widerstandsfähig? Bist du widerstandsfähig? Bist du zum Widerstand fähig?

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1: Im Studio Daniel Teissel. Es ist 3 Uhr. Ab heute gelten neue Regeln für den Führerschein. Die wichtigsten Änderungen betreffen Lkw- und Busfahrer ab 60 und die Führerscheinprüfung. Moritz Strobel berichtet.
2: Für alle Lkw- und Busfahrer ab 60 gibt es gute Neuigkeiten. Sie müssen ihren Führerschein jetzt nur mehr alle 5 Jahre verlängern und nicht wie bisher alle 2 Jahre. Erleichterung gibt es auch für alle, die ihre Führerscheinprüfung beim ersten Anlauf nicht bestehen. Sie dürfen schon nach 12 Tagen nochmal antreten. Allerdings, wer bei der Prüfung beim Schummeln erwischt wird, muss jetzt 1,5 Jahre warten, bis er oder sie es nochmal versuchen darf. Bisher war die Sperrfrist nur 9 Monate lang.
1: Apple startet in eine neue Ära. Der neue Chef John Ternus übernimmt. Der 51-Jährige löst Tim Cook ab und soll Apple vor allem beim Thema KI voranbringen. Aus den USA berichtet Markus Müller.
3: Die Fußstapfen, in die John Ternus tritt, sind groß. Tim Cook hat Apple zu einem der erfolgreichsten Unternehmen der Welt gemacht. Der Wert hat sich seit seinem Amtsantritt vor 15 Jahren mehr als verzehnfacht, auf zuletzt 4,6 Billionen US-Dollar. Erst vor wenigen Monaten ist Apple vom Chiphersteller Nvidia auf den 2. Platz verwiesen worden. Der Handel mit iPhone, MacBook und Co. läuft weiterhin gut, aber es gibt im Konzern noch einige Baustellen. China ist für Apple bei Handel und Produktion wichtig. Seit dem Beginn der Trump-Regierung werden die Beziehungen zu dem Land aber immer schwieriger. Und bei künstlicher Intelligenz schwächelt Apple. Der 51-jährige John Ternus war bisher für die Hardware zuständig. Ab heute muss er auch den ganzen Konzern in Form halten.
1: Julia Grabherr und Sinja Kraus scheitern bei den Tennis US Open in der ersten Runde. Kraus verliert klar in 2 Sätzen gegen die Tschechin Muchova. Grabherr unterliegt ebenfalls klar der Rumänin Kirstea. Erfolgreich verläuft der Grand Slam-Auftakt in New York für Juri Rodionow und Lili Tagger. Die Osttirolerin gewinnt nach einem Auf und Ab in 3 Sätzen gegen die Deutsche Tamara Korpatsch. Rodionow bezwingt den Franzosen Perricard klar in 3 Sätzen. Ebenfalls souverän in Runde 2 steht der Spanier Carlos Alcaraz. Nach 4-monatiger Verletzungspause gewinnt der Titelverteidiger gegen den Russen Safiulin in 3 Sätzen 6-4, 6-4 und 6-4. Jetzt zum Wetter und zu Thomas Vostal.
4: Noch regnet es stellenweise, besonders in der Osthälfte von Österreich. Das ist aber bald vorbei und tagsüber wird es heute recht freundlich, denn überall scheint für einige Stunden die Sonne und nur gelegentlich ziehen auch dichtere Wolken durch. Sommerlich warm wird es auch wieder, die Temperaturen steigen auf 22 bis 28 Grad. Am Nachmittag sind dann vereinzelt Gewitter möglich, am ehesten über den Bergen im Süden. Am Mittwoch ebenfalls sommerlich warm und für einige Zeit auch überall sonnig, am Nachmittag aber dann stellenweise Regenschauer und Gewitter.
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1: Im Studio Daniel Teissel. Es ist 4 Uhr. Das vor 5 Tagen abgestürzte Kleinflugzeug ist mit großem technischen Aufwand aus dem Attersee gehoben worden. Spezialtaucher haben am Wrack in rund 160 Metern Tiefe Bergeleinen angelegt. Jetzt gehen die Ermittlungen zum tödlichen Flugunfall richtig los. Peter Obermüller berichtet.
2: Die Staatsanwaltschaft Wels hat ein Ermittlungsverfahren wegen fahrlässiger Tötung gegen unbekannte Täter eingeleitet. Das Wrack ist behördlich sichergestellt und ein Flugunfall-Sachverständiger soll die Ursache klären. Er hat die Arbeit mit seinem Team bereits am Wochenende aufgenommen. Die Unfallmaschine soll in einer Halle in Stammersdorf in Wien auf ihren technischen Zustand untersucht werden. Flugdatenschreiber, also eine Blackbox, die gibt es bei diesem Flieger nicht. Der Unfall wird auch kriminalpolizeilich analysiert. Zeugen werden befragt und Videomaterial analysiert. Es werden auch Ergebnisse aus den Obduktionen der beiden Verunglückten in den Ermittlungsbericht eingearbeitet. Und auch der Flugzeugeigentümer wird Informationen zum Piloten, zur Flugschülerin und zum Flieger zur Verfügung stellen müssen.
1: Neues Schuljahr, neues Unterrichtsfach. Mit Schulbeginn in wenigen Tagen wird die österreichische Gebärdensprache an den AHS-Oberstufen erstmals im Lehrplan verankert. Miriam Steiner berichtet.
3: Gebärdensprache am Stundenplan, das ist ab Herbst an AHS-Oberstufen möglich. Belegen lässt es sich wie eine zweite lebende Fremdsprache. In der Folge soll man darin auch maturieren können. Für die gehörlosen Community ist der Schritt längst überfällig. Vermittelt wird nicht nur die Sprache, sondern auch die Kultur und die Geschichte der gehörlosen Menschen, sagt die ÜGS-Expertin Lydia Fenkert von der KPH Wien Niederösterreich. Da sie selbst gehörlos ist, wurde ihr Interviewausschnitt von einer Dolmetscherin übersetzt und von uns eingesprochen.
4: Die Gesellschaft wird einfach inklusiver, weil es viel mehr Bewusstsein gibt über die ÖGS und dass es auch andere Möglichkeiten gibt, wie ich kommunizieren kann.
3: Unterrichten sollen gehörlose Lehrkräfte. Genau darin liegt aber auch eine Hürde. Vielerorts fehlt bislang das geeignete Personal. Deshalb machen vorerst nur einzelne Schulen mit.
1: Und jahrzehntelanger ungeklärter Mordfall ist jetzt offenbar geklärt worden. 30 Jahre nach dem Tod von US-Rapper Tupac Shakur scheint klar, wer für den Mord am damals 25-Jährigen in Las Vegas verantwortlich sein soll. Dwayne Davis, in der Hip-Hop-Szene besser bekannt als Keefy D, ist von einer geschworenen Jury für schuldig befunden worden. Er soll damals nicht selbst auf Tupac Shakur geschossen haben, aber die tödliche Racheaktion organisiert haben. Jetzt zum Wetter und zu Thomas Wostal.
5: In den nächsten Stunden werden die Regenschauer und Gewitter langsam, aber sicher überall seltener. Und tagsüber ist es heute überhaupt recht freundlich, denn der Dienstag, der bringt uns einige Stunden Sonnenschein und nur gelegentlich ein paar Wolken. Warm wird es auch wieder, die Temperaturen steigen auf sommerliche 22 bis 28 Grad. Am Nachmittag sind dann vereinzelt wieder Gewitter möglich, am ehesten über den Bergen im Süden. Ähnliche Temperaturen am Mittwoch und für einige Zeit auch überall sonnig, am Nachmittag stellenweise Schauer und Gewitter.
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0: Ja, aber zugespitzt, vergangene Woche wurde das regionale Heizkraftwerk durch Gleitbomben zerstört. Die Behörden fordern die Bewohner deshalb auf, die Stadt zu verlassen, denn die Versorgung mit Strom und Heizung kann nicht mehr gesichert werden, wie Daniela Brugger berichtet.
1: Noch rund 60.000 Menschen leben in Cherson, ein Fünftel der Bevölkerung vor dem Krieg. Eine von ihnen ist die 24-jährige Viktoria Marischtschuk. Obwohl die Behörden die Menschen dazu aufgerufen haben, die Stadt zu verlassen, will Marischtschuk in Cherson bleiben. In der Ukraine gibt es eigentlich keinen wirklich sicheren Ort. Wir sehen ja in den Nachrichten, dass Kiew ständig angegriffen wird und auch unsere Nachbarstadt Odessa. Seit Jahresbeginn wurde Cherson fast 170.000 Mal aus der Luft angegriffen, mit Drohnen und Gleitbomben. Viktoria Marischtschuk sagt, dass sie gelernt hat, mit der ständigen Gefahr zu leben. Wir wissen, wann wir zum Einkaufen gehen können und wann es besser ist, nicht hinauszugehen. Das ist unsere Realität. In den vergangenen Tagen wurden laut Behörden 34 Menschen in Sicherheit gebracht.
0: Und die EU-Verteidigungsminister wollen heute bei einem informellen Treffen in Irland über die weitere militärische Unterstützung der Ukraine beraten. Im Mittelpunkt steht aber die Frage, wie die ukrainische Luftverteidigung gestärkt werden kann. Erwartet wird, dass vor allem jene Staaten zur Unterstützung gedrängt werden, die bisher eher weniger Rüstungsgüter bereitgestellt hatten. Bundeskanzler Christian Stocker von der ÖVP spricht im ORF-Sommergespräch neben einem Pensionsstaatsfonds auch für ein Zukunftsdepot für Kinder unter 18 Jahren. Das solle Spesen, Gebühren und steuerfrei sein. Für jedes Kind könnten so jährlich bis zu 5.000 Euro angelegt werden, so Stocker gestern Abend. Den Pensionsfonds will Stocker durch Dividenden aus Bundesbeteiligungen speisen. Eine Auftaktniederlage muss Julia Grabherr beim letzten großen Tennis-Grand-Slam-Turnier des Jahres vor kurzem hinnehmen, den US Open. 3:6 und 0:6 gegen die Rumänin Sorana Kirstea. Auch Sinja Kraus ist nach einer Zweisatzniederlage aus dem Turnier geflogen. In die zweite Runde geschafft haben es Österreichs Tennis-Junghoffnung Lili Tagger sowie Juri Rodionow, ebenso der junge spanische Superstar Carlos Alcaraz nach einer Handgelenksverletzung und 4 Monaten Turnierpause. Das waren die Nachrichten mit Felix Schneider-Storm. Zum Wetter.
2: Warm wie im Hochsommer war es gestern in vielen Regionen, in der südlichen Steiermark sogar mit bis zu 34 Grad. So extrem warm ist es in den nächsten Tagen nicht, aber auch diese ersten Septembertage bleiben von den Temperaturen her sommerlich. Und am Wochenende, da sind dann wieder verbreitet über 30 Grad möglich. Zum heutigen Dienstag, da klingt der Regen bald überall ab, es lockert auf und tagsüber scheint dann überall für einige Zeit die Sonne. Sommerlich warm wird es auch wieder, die Temperaturen steigen auf 22 bis 28 Grad. Auf den Bergen in 2000 Meter Höhe hat es heute um die 12 Grad. Der Wind kommt aus West bis Nordwest und ist vor allem von Linz über Wien bis Eisenstadt zeitweise lebhaft. Und vereinzelt entstehen im Laufe des Nachmittags Gewitter, am ehesten über den Bergen im Süden, zum Beispiel in Osttirol und im Bereich der Karnischen Alpen. Sommerlich warm, auch am Mittwoch und für einige Zeit auch überall sonnig. Am Nachmittag entstehen dann aber stellenweise Regenschauer und Gewitter. Soviel zum Wetter mit Thomas Wostal.
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1: Falls Sie das Gefühl haben, dass nach einem erholsamen Sommer jetzt wieder eine Zeit der Hektik bevorsteht, hören Sie den Morgengedanken von Gerti Rohrmoser, der Direktorin der Evangelischen Frauenarbeit in Österreich, zu. Sie gibt Ratschläge, wie man die sommerliche Gelassenheit in den betriebsamen Herbst hinüberretten kann.
2: Schließen Sie für einen Moment die Augen und stellen sich einen Sommertag ganz nach Ihrem Geschmack vor. Vogelgezwitscher, das Licht, das durch die Blätter der Bäume funkelt und das Geräusch, das ein Windhauch Sie bewegt. Das Summen von Insekten und Ihr eigenes, tiefes und befreites Durchatmen. So fällt Gelassenheit leicht. Wenn die Tage kürzer und hektischer und die Verpflichtungen mehr werden, lohnt es, sich dieses Sommergefühl bewusst zu bewahren. Gelassenheit ist nämlich keine Frage der Jahreszeit, sondern der Haltung. Sie erlaubt uns, uns weniger abhängig von äußeren Umständen zu fühlen und uns unsere gute Laune zu bewahren, auch wenn es draußen regnet, grau und kalt ist. Sie lässt uns spüren, es muss nicht immer alles sofort perfekt und vollständig sein. Vielleicht nehmen wir uns also an einem herbstlichen Nachmittag ein paar Minuten Zeit, machen uns Tee, genießen seinen Duft, schauen eine Weile aus dem Fenster und begegnen Nieselwetter und Nebel mit einem Lächeln.
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0: 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Es ist 6 Uhr.
1: Im Studio ist Felix Schneider-Storm. Der Schulbeginn naht und bringt manche Änderungen, vor allem für Schülerinnen bis 14 Jahre. Denn ab heute gilt ein Kopftuchverbot für Mädchen, die den Kopf nach islamischer Tradition verhüllen. Diese Regelung ist äußerst umstritten. Es gibt bereits Aufrufe, das Gesetz zu missachten. Eine neue Broschüre soll Lehrkräften dabei helfen, mit derartigen Konflikten umzugehen. Andreas Jörli berichtet.
2: Die Schule beginnt

0: Bei weiteren Verstößen wird die Bildungsdirektion eingeschaltet bzw. ein Verwaltungsstrafverfahren eingeleitet. In letzter Konsequenz sind Geldstrafen möglich zwischen 150 und 800 Euro. Dieses neue Kopftuchverbot ist allerdings umstritten. Eine ähnliche Regelung für Volksschulen ist vom Verfassungsgericht 2020 aufgehoben worden, weil sie gegen den Gleichheitsgrundsatz und die Religionsfreiheit verstoßen hat. Auch die aktuelle Regelung dürfte wieder vor dem Höchstgericht landen.
1: Bei neuen russischen Luftangriffen auf die ukrainische Hauptstadtregion Kiew sind laut Behörden mindestens 4 Menschen getötet worden. Es gibt zudem Berichte über 5 Verletzte. Die Behörden in Kiew wollen angesichts der zunehmenden Drohnenangriffe aus Russland ihre Sicherheitsmaßnahmen bei Luftalarm anpassen. In der Ukraine beginnt heute das neue Schuljahr. Ein jahrzehntelanger Mordfall wurde offenbar geklärt. 30 Jahre nach dem Tod von US-Rapper Tupac Shakur scheint klar, wer für den Mord am damals 25-Jährigen in Las Vegas verantwortlich sein soll. Dwayne Davis, in der Hip-Hop-Szene bekannt als Keefy D, ist von einer geschworenen Jury für schuldig befunden worden. Er soll damals nicht selbst auf Tupac Shakur geschossen haben, aber die tödliche Racheaktion organisiert haben. Bei den Tennis US Open in New York stehen Juri Rodionow und Lili Tagger in der zweiten Runde. Tagger nach einem durchaus verrückten Sieg über die deutsche Nummer 1 Tamara Korpatsch. Wolfgang Eichinger.
2: 6:0 und 7:6, das Endergebnis für Lili Tagger, klingt souverän, war es aber im zweiten Satz nicht. Beim Stand von 4:0, also einer klaren Führung, ist die 18-jährige Osttirolerin kurzfristig in ein Tief gerutscht.
3: Ich glaube, dass ich ein bisschen fast angefangen habe nachzudenken und mit der Energie ein bisschen übergefangen bin, weil ich angefangen habe zu schauen, was passiert. Und nachher zum Schluss habe ich nachher wieder einen Weg gefunden.
2: Im Endeffekt behält Lili Tagger die Nerven und zieht in die zweite Runde ein und da wartet die Vorjahresfinalistin, die US-Amerikanerin Annie Simova. Für eine Überraschung sorgt Juri Rodionow im Männerbewerb beim 7:6, 6:0 und 7:6 Dreisatzerfolg über den Franzosen Giovanni Pecci-Pericard.
4: Das Entscheidende war, dass ich in 2 Tiebreaks jeweils mein bestes Tennis gezeigt habe, mir so den Sieg verdient habe.
2: Für Julia Grabe und Sinja Kraus war leider in der ersten Runde des Grand Slam Turniers von New York Endstation.
1: Das waren die Nachrichten mit Felix Schneider-Storm.
5: Und jetzt gibt's das Wetter für Salzburg mit Claudia Schneider.
6: Das wird heute ein recht sonniger Tag, also überwiegend sonnig. Aber zuerst haben wir mal noch einiges an Restwolken und wir haben aufgrund des teils auch wirklich starken Regens ziemlich viel Hochnebel heute, vor allem über den Gebirgsgauen. Dann lockert es am Vormittag heute auf und am Nachmittag bilden sich zwar Quellwolken, Regenschauer und Gewitter sind heute vereinzelt dabei. Also nicht mehr so viel wie gestern dann und 20 bis 25 Grad sind unsere Höchstwerte. Und Sonne und Wolken, das wird es dann auch morgen am Mittwoch sein. In der Stadt Salzburg hat es 15 Grad, in Bischofshofen 14 und in Tamsweg sind es 10 Grad.
5: Leichter Blick auf die Straßen, 3 Minuten nach 6.
6: Du dürfst gut laufen, es ist uns nichts bekannt. Gute Fahrt.
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5: Und? Was machen wir heute?
9: Gemütlich aufstehen, Kaffee trinken und den Ferientag genießen.
5: Okay, warum
6: das
5: nicht?
6: Ist ein Anfang.
5: Warum nicht? Dienstag, der 1. September, so viele Ferientage sind sie jetzt auch gar nicht mehr. Ne? Hast du gehört?
6: Ja, ich hab's gehört.
5: 1. September.
6: Ja. Ich glaube 2 Wochen, oder? Aber keine Ahnung. Schule? Fragezeichen?

0: wird. 11 Minuten nach 6 am Dienstag, der letzte Augusttag, hatte es nochmal in sich. Was das Wetter angeht, vor allem in den Gauen. Schönen guten Morgen, Konstanze Kreuzberger.
1: Schönen guten Morgen, hallo.
0: Was war los?
1: Naja, einiges. Die Feuerwehr hat sehr oft ausrücken müssen. 185 Einsatzkräfte waren unterwegs. Und zwar vor allem, weil es einige Erdrutsche und Überflutungen gegeben hat in St. Johann in Alpendorf. Hat es eine größere Moore gegeben, da ist die Großaller Landesstraße verschüttet geworden und hat sogar gesperrt werden müssen für einige Zeit, ist mittlerweile aber wieder frei.
0: Genauere Infos dann in 17 Minuten, dann ist es 6:30 im Journal. Schönen guten Morgen.
1: Schönen guten Morgen.

0: Der Part da hinten, glaube ich, ist neu. Dieses.
1: Ich glaube, dass es ja den seit 1983 gibt.
0: Achso, nein, also das da hinten an ist.
1: Mhm. Sicher, das ist ja erst das Finale des Songs.
0: Ah, gut, dann, was auf jeden Fall neu ist, ist der Wetterbericht von heute Dienstag. Den haben wir gleich für Sie.
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0: Oder ist er gar nicht neu, der Wetterbericht, und ähnelt dem von gestern? Nein, es gibt eine ganz, ganz interessante Sommerbilanz.
1: Na genau, über die Sommerbilanz haben wir eh gestern noch gesprochen, aber hervorheben möchten wir Matzi heute, weil Matzi war das Örtchen mit den meisten Sonnenstunden. 832 Sonnenstunden, ein Plus von fast 20% an Sonnenschein, also die Sonnenkinder sind in diesem Sommer eindeutig in Matzi gewesen.
0: 832 das. Stunden. Mhm. Ich hoffe, Sie haben jede einzelne genossen dort. Wie viel sind das mehr als in der Stadt Salzburg zum Beispiel?
1: Stadt Salzburg ist jetzt in dieser Abweichung nicht drin. Ich kann da jetzt leider auch nicht jede Messstation sagen.
0: Welche hat am wenigsten
1: Sonne? Ich habe jetzt einfach nur Matzi heraus, dass... Ja, ich habe das jetzt nicht. Ich habe Matzi vorbereitet und habe mir Matzi herausgepickt.
0: Also die haben die meisten, okay.
1: Genau, ich habe jetzt leider nicht alle anderen im Kopf und wir können das natürlich eruieren, wenn du das möchtest.
0: Ja, das möchte ich.
1: Ja, irgendeinen Schattenort werden wir schon finden.
0: Ja.
1: Fürstenbrunn vielleicht. Aber sonst, kann ich mit dem jetzt leider nicht dienen. Auf jeden Fall kommt jetzt in den kommenden Tagen viel Sonnenschein dazu. Aber man merkt eindeutig, die Tage werden schon kürzer. Also in der Früh dauert es schon jetzt, bis es einmal in die Gänge kommt. Und am Abend ist natürlich auch viel schneller schon wieder finster. Aber einige Sonnenstunden gehen sich aus. 20 bis 25 Grad werden es heute. Und es lockert dann im Laufe des Vormittags auf. Und am Nachmittag gibt es dann mit den Quellwolken höchstens einzelne Gewitter oder auch Schauer. Und ja, so ist es dann in den nächsten Tagen auch. Sonne, Wolken, ein paar Schauer geistern herum und immer so Werte zwischen 20 und 25 Grad. Morgen und übermorgen mal auf jeden Fall.
0: Interessant finde ich den Temperaturtiefstwert unter 1000 Meter. Das war in Radstadt am 25. Juli 3,7 Grad.
1: Mhm. Da haben wir mal einen wirklichen Kälteeinbruch
0: gehabt.
1: Da hat dann auch schon jeder gesagt, jetzt ist der Sommer gelaufen.
0: Da muss es relativ frisch gewesen
1: sein. Und dann war doch wieder alles anders.
0: Schönen guten Morgen am Dienstag. Heute haben wir wie viele Sonnenstunden in Matzi? Sicher 6, 7. Da kommen wir nur ein paar dazu.
1: Was stellt er denn heute für Fragen? Was ist denn los mit dem?
0: Wetter interessiert.

0: Wenn man dann immer so die Statistik hört, das war der Sommer 2026, dann denke man, es gibt schon ein paar Dinge, die hätte ich noch gern gemacht in diesem Sommer. Die habe ich quasi vergessen. Zum Beispiel wollte ich Suppen, wie heißt das auf diesem Surfbrett?
1: Suppen, sagen die meisten, glaube ich, oder?
0: Wo man dann paddelt.
1: Auf dem Brett rauspaddeln.
0: Das wollte ich unbedingt einmal machen.
1: Manche nehmen einen Hund mit auf, paddeln dann raus.
0: Viele.
1: Anstatt eines Boots, halt einfach, ja, sportlich sollst du dich ein bisschen betätigen. Nein, wäre eine gute Idee gewesen, ja, aber.
0: Sagt
1: was war?
0: Jeder, der das einmal gemacht hat, nein, schön, ein bisschen umständlich, aber sehr schön. Nein, das habe ich einfach vergessen. Hast du auch was vergessen? Irgendwie, wolltest du einmal eine Grillerei machen, eine große.
1: Ich wollte ein bisschen öfter am Berg gehen, ehrlich gesagt, aber es war mir zu heiß.
0: Falls Sie auch was vergessen haben, wir können gerne ein bisschen vergleichen und uns gegenseitig leid tun, meine Damen und Herren.
1: Oder wir können uns gegenseitig anjammern, für wofür es denn alles zu heiß war.
0: 0662 823 823. Heute nehmen wir uns ganz viel Zeit für Sie.
1: Und im Herbst wird es jetzt ja ein bisschen kühler. Also was heißt im Herbst? Das ist ja nur ein meteorologischer Herbstbeginn heute.
0: Da
1: können wir alles nachholen.
0: Da tun wir wieder nichts.
1: Sicher, jetzt greifen wir

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1: Zukunft für Hotelmitarbeiter nach Hyperion-Übernahme ungewiss. Bauarbeiten rund um den Marktplatz starten heute. Das Wetter ist überwiegend sonnig. 6.30 Uhr am Dienstag, dem 1. September, begrüßt sie Constanze Kreuzberger. Starke Unwetter und Sturm haben gestern Abend und in der Nacht vor allem Innergebirg für zahlreiche Feuerwehreinsätze gesorgt. In St. Johann Alpendorf ist eine Mure abgegangen und hat die Großaller Landesstraße verschüttet. Die Straße musste für kurze Zeit gesperrt werden. 185 Feuerwehrleute waren insgesamt im Einsatz, hauptsächlich wegen Überflutungen und kleineren Erdrutschen. Von den Unwettern besonders stark betroffen waren Maishofen, Taxenbach, St. Johann und Wagrain. In Wagrain hat es so stark gehagelt, dass der Schneepflug ausrücken musste. Mit der Übernahme des Hyperion-Hotels im Salzburger Andréviertel verliert die Landeshauptstadt einen 5-Stern-Betrieb. Ab heute soll das Hotel unter der Leitung der deutschen Motel One-Gruppe laufen. Heute Nachmittag soll es eine Informationsveranstaltung der Mitarbeiterinnen und Mitarbeiter geben. Bis zu 25 Personen sind von der Betriebsübernahme betroffen. Der bisherige Hoteleigentümer war in die Insolvenz geschlittert. Mariella Tremel berichtet.
2: Mit einem Schreiben wurden die Mitarbeiter des Hyperion Hotels in der Rainerstraße gegenüber dem Salzburger Kongresshaus von der Betriebsübernahme informiert. Mehr Informationen aber liegen noch nicht vor, dafür aber offenbar viele Fragezeichen. Denn die Münchner Hotelkette Motel One betreibt Low-Budget-Hotels in Städten mit der Option eines Frühstücks. Offen ist daher, wie es mit den Jobs der bisher angebotenen Leistungen im Hyperion Hotel mit einem Restaurantbetrieb weitergeht. Das Hotel beschäftigt unter anderem Gepäcksträger, einen Empfangschef und Küchenchef. Tischreservierungen für Weihnachten und Silvester seien bereits storniert. Gewerkschaftlich ist der Betrieb nicht organisiert. Die Motel One-Gruppe hat auf ORF-Anfrage nicht reagiert. Der bisherige Eigentümer, die Revo-Gruppe, hat die Mitarbeiter informiert, dass es sich bei der Übernahme aus arbeitsrechtlicher Sicht um einen Betriebsübergang handle. Laut Gewerkschaft sind Kündigungen wegen eines solchen Betriebsübergangs nicht rechtswirksam.
1: Das neue umstrittene Dienstzeitmodell bei der Polizei geht heute österreichweit in 5 Bezirken in einen Testbetrieb. Salzburg ist hier nicht dabei. In der Debatte um die neuen Dienstzeiten für die Polizei werden die Zulagen für Nacht- und Wochenendstunden ab Jänner von 2 auf 4 Euro erhöht. Salzburgs Landespolizeidirektor Bernhard Rau spricht dabei von einem notwendigen Schritt, den das Innenministerium damit setzt.
3: Eine Anerkennung für diese geleistete Arbeit, die am Wochenende und in der Nacht passiert.
1: Laut Polizeigewerkschaft handle es sich dabei um eine jahrelange Forderung. Andreas Gruber von der Fraktion Sozialdemokratischer Gewerkschafter erwartet durch das neue Dienstzeitmodell deutliche Gehaltseinbußen, weil künftig mehr planbare Wochenenddienste geleistet werden und dadurch weniger Überstunden anfallen. Polizeidirektor Rausch widerspricht.
3: Fakt ist einfach, wer Überstunden machen möchte, kann die auch in Zukunft leisten. Und wer Überstunden in Zukunft leistet, wie auch schon in der Vergangenheit, wird genauso viel verdienen wie in der Vergangenheit auch.
1: Auch 24-Stunden-Dienste soll es künftig nicht mehr geben. Die Gewerkschaft fordert, dass diese auch weiterhin auf freiwilliger Basis geleistet werden können. In der Stadt Salzburg beginnen ab heute umfangreiche Bauarbeiten rund um den Marktplatz. 3 Jahre lang bis zum Sommer 2029 dauert diese Baustelle. Der innerstädtische Verkehrsknotenpunkt wird immer wieder zumindest teilweise gesperrt werden müssen. Einzelheiten von Tanja Gieletzki.
4: Einerseits werden Kanalanlagen erneuert. Diese seien zum Teil mehr als 130 Jahre alt und befinden sich laut Stadt in einem sehr schlechten baulichen Zustand. Andererseits werden auch Wasser, Fernwärme, Gas, Strom und Telekommunikationsleitungen erneuert oder erweitert. Insgesamt fließen rund 9 Millionen Euro in das gemeinsame Infrastrukturprojekt der Stadt Salzburg und der Salzburg AG. Die Bauarbeiten beginnen ab heute in der Schwarzstraße und in der Josef-Friedrich-Hummel-Straße. Ab Anfang 2027 folgen planmäßig die Arbeiten am Marktplatz, ab Anfang 2028 in der Dreifaltigkeitsgasse. Für den öffentlichen Verkehr ist ein eigenes Umleitungskonzept erarbeitet worden. Auch Fußgänger und Autofahrer werden immer wieder umgeleitet werden müssen. Dafür gäbe es aber entsprechende Beschilderungen. Kritik hat es in den vergangenen Wochen vor allem am Zeitpunkt der Arbeiten gegeben, nämlich parallel zur Neutorsperre und den Arbeiten im Festspielbezirk.
1: An der Ortseinfahrt von St. Johann im Pongau wird aktuell ein Multifunktionszentrum gebaut, um rund 45 Millionen Euro. Ursprünglich ein reines Wohnbauprojekt ist der Neubau mit dem Namen Johannovum vor 2 Jahren neu geplant worden. Die 5 Baukörper bieten neben 57 Wohnungen jetzt auch Platz für Arztpraxen, Büros und ein Bistro und damit für rund 150 Arbeitsplätze, sagt der Geschäftsführer des Wohnbauträgers Simas Wohnbau GmbH, Michael Obinger.
5: 23 haben wir ja schon gemerkt, der Wohnbau, also nicht nur in St. Johann, dass einfach die Nachfragen zurückgegangen sind und dann haben wir uns entschieden, dadurch, dass wir parallel Anfragen für Gewerbeflächen gehabt haben und wir drücken nochmal kurz die Stopptaste, machen Planänderungen und versuchen es dann mit einem Gebäude, wo wir eine Mischnutzung haben, also Wohnen, Arbeiten und auch Gastronomie, also wirklich was für alle.
6: Wie viel von den Wohn- und Gewerbeflächen sind schon verkauft?
5: Wir haben jetzt ungefähr 2/3 vom Gesamtprojekt verkauft.
1: Sagt Michael Obinger im Gespräch mit Matteo Eichhorn. Die Fertigstellung ist für kommenden Sommer geplant. Zum Sport. Mit der Aussicht auf einen Podestplatz oder gar den Gesamtsieg und der Chance auf einen weiteren Top-10-Platz gehen die beiden Wahlsalzburger Felix Gall und Gregor Mühlberger heute in die 2. Woche der Vuelta a España. Nach dem Ausscheiden von Top-Favorit Tadej Pogacar wird nun bei der Spanien-Rundfahrt ein enges Rennen um den Gesamtsieg erwartet, in dem Gall seinen ersten Erfolg bei einer großen Landesrundfahrt einfahren könnte. Aktuell ist Felix Gall mit knapp 1 Minute 40 Rückstand Gesamt-Dritter. Edelhelfer Gregor Mühlberger liegt vor den verbleibenden 12 Etappen auf Rang 9. Und damit zum Wetter und zu Claudia Schneider.
7: Ja, jetzt haben wir es mal überall trocken und nach diesen kräftigen Unwettern gibt es jetzt einiges an Restwolken, an Hochnebel. Das dauert noch bis am Vormittag, dass sich das dann auflockert. Aber dann scheint heute über weite Strecken die Sonne und am Nachmittag können sich dann aufs Neue aber wieder ein paar Regenschauer und Gewitter bilden bei 20 bis 25 Grad. Und morgen wird es ganz ähnlich verlaufen. Es ist wieder so Sonnenschein, Wolken und nachmittags und abends ist vor allem in den Gebirgsgauen dann wieder mit gewittrigen Schauern zu rechnen. In Bad Gastein und in der Stadt Salzburg hat es 15 Grad und in Krimmel 11 Grad.
8: Sehr ruhig aktuell auf den Straßen.
7: Einzig und allein am Autobahngrenzübergang Salzburg-Walserberg, da brauchen Sie 10 Minuten länger bei der Ausreise nach Deutschland.
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0: Mittels eines starken Feuerwehrkrans konnten die Insassen und das abgestürzte Kleinflugzeug gestern nach fast einer Woche aus dem Attersee geborgen werden.
1: Ja, Spezialtaucher und Wasserrettung haben Tage und Nächte an der Bergung getüftelt und dann die entscheidenden Fortschritte gebracht. Landesleiter der Wasserrettung ist Gerald Berger.
2: Das waren wirkliche Profis, also da gibt es Spezialausbildungen dafür, Spezialausrüstungen dafür, die man haben muss, um solche Tauchgänge durchzuführen. Es passieren leider gerade bei solchen technischen Tauchgängen ja immer wieder die Unfälle, die man in den Medien dann hört. Da liegt es aber meistens daran, dass die Leute dementsprechend schlecht vorbereitet sind. Wenn man das vernünftig plant, die Ausbildung stimmt, die Ausrüstung stimmt, die Sicherheitsbereiche geschaffen sind für ein Backup, dann ist es kalkulierbar, das Restrisiko, so wie bei jeder anderen Sportart, die halt mit Risiken behaftet ist und auch nicht um vieles mehr gefährlich. Aber es sind halt wenige, die das machen und dann ist es auch vertretbar, dass man sowas durchführt.
1: Und es ging dann gestern doch schneller als erwartet.
2: Es ist halt der Druck von Angehörigen natürlich, von Spurensicherung, wo man sagt, wenn Unfälle passieren, will man zumindest dem nachgehen. Und da war halt doch die Nachfrage oder der Druck sehr hoch, dass man gerne die Personen an der Oberfläche gehabt hat. Und das war die Motivation für uns dann zu sagen, okay, wir versuchen das zu ermöglichen. Wenn es nur ums Flugzeug gegangen wäre, hätten wir diese Tiefe wahrscheinlich nicht aufgesucht, weil nicht notwendig.
1: Ja, welche Gedanken einem da durch den Kopf gehen als Taucher bei so einer Bergung. In der kommenden Stunde wird uns einer erzählen, der unten war, der dabei war, der die Insassen und das Wrack geborgen hat.

0: Also Matze, die sonnigste Gemeinde in diesem Sommer mit 832 Stunden Sonne insgesamt. Ich könnte mir vorstellen, da ist das Gemüse und das Obst heuer ganz gut gewachsen.
1: Also als Laie sagt man halt, man braucht dann auch zwischendurch ein bisschen Regen. Der hat halt gefehlt, gell? Die Trockenheit hat dann halt vielem das Chaos gemacht.
0: Auf jeden Fall wird dieser Sommer lange in Erinnerung bleiben. Denjenigen, die die Hitze genossen haben und auch denjenigen, die lange, ganz lange...
1: Sind wir ja schon beim Thema.
0: Eben auf diesen Regen gewartet haben.
1: Ja, wie Gemüsebauer Matthias Brötzner aus Weils.
2: Man hat wirklich schauen müssen, dass man mit Wasser überall hinkommt, weil der Niederschlag ist einfach nicht gekommen. Wir haben zwar immer gewartet und gehofft, aber das ist einfach ausgeblieben. Ja. Jetzt haben wir halt wirklich anstrengende Nächte gehabt, weil man ja oft in der Nacht dann die Bewässerungen laufen hat und schauen muss, dass da alles funktioniert und passt. Der Vorteil war, wir haben keinen Hagelschlag gehabt. Das ist heuer ausgeblieben, Gott sei Dank bis jetzt. Und ja, es war wirklich sehr anstrengend.
1: Kein Hagel, aber eben auch kein Regen. Die Bauern, die suchen jetzt nach Zukunftslösungen, da hilft dann die ganze Gemeinschaft zusammen.
2: Ja, bis jetzt läuft es noch ganz gut, weil wir eben das Wasser von der Gemeinde kriegen, an die Stellen, wo es halt möglich ist. Aber man muss sicher in der Zukunft schauen, dass man vielleicht einen Brunnen macht und gemeinschaftlich da was auf die Füße stellt, dass das wirklich auch dann effizient zum Bedienen ist.
1: Jetzt geht es Richtung Spätsommer und Herbst. Die Walser Gemüsebauern, die nehmen da viele Erfahrungen mit aus diesem Hitzesommer.
2: Es ist jetzt einmal das Gröbste vorbei, aber es war sicher ein Zeichen, dass man sich für die Zukunft rüsten muss, also dass man wirklich schaut, wo kriegt man das Wasser her, und die Technik muss natürlich auch noch ausgefeilt werden, dass man dann schlagkräftig ist.
1: Jetzt gibt es ja auch schon Kürbisse, und wer zum Beispiel Zucchini angebaut hat, das waren ja heuer richtige Wascher. Wie geht es dem schärfsten Chilibauer von Salzburg?
0: Super, das wäre eine großartige Ernte. Ein Strauchal ist leider auch irgendeinem Wind zum Opfer gefallen, aber ansonsten...
1: Sturm hat es geknickt.
0: Ansonsten wird es ein sehr scharfer Herbst. Das wird ein scharfer Herbst.
1: Sehr gut.

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3: Am Mikrofon ist Felix Schneider-Storm. Der Bundeskanzler lässt im ORF-Sommergespräch mit einem Vorschlag aufhorchen, einem sogenannten Zukunftsdepot für junge Menschen. Und er bleibt dabei, mit einem verfassungsrechtlichen Verbot des sogenannten politischen Islam würde man Grenzen ziehen und die Demokratie schützen. Astrid Petermann.
4: Der Kanzler bringt eine Idee mit in die Sommergespräche. Neben einem staatlichen Pensionsfonds zur Absicherung der Pensionen sollte es künftig auch ein Zukunftsdepot geben, so Stocker, für Kinder unter 18.
5: Das heißt, es soll spesenfrei sein, es soll gebührenfrei sein und es soll steuerfrei sein. Und die Einzahlungen pro Jahr auf dieses Zukunftsdepot können bis zu 5.000 Euro pro Jahr betragen.
4: Die ÖVP aus dem Umfragetief holen will der Parteichef etwa mit einer harten Linie in der Migrations- und Integrationspolitik. Ein verfassungsrechtliches Verbot des sogenannten politischen Islam sieht Stocker nicht als Symbolpolitik.
5: Und so wie wir die Ausübung der Religion schützen, müssen wir auch unsere Demokratie schützen.
4: So

0: Durchverbot aufgerufen. Eine weltweite Störung gab es am Abend bei Microsoft Outlook. Millionen Menschen haben mehrere Stunden lang keine E-Mails verschicken und empfangen können. Betroffen waren laut Microsoft private Nutzer und auch Unternehmenskunden. Die Störungsursache? Ein Fehler in der Cloud-Infrastruktur. Wann der Dienst wieder vollständig und ohne Einschränkungen zur Verfügung steht, ließ Microsoft zunächst offen. Frankreich sagt der Billigmode den Kampf an. Ab heute gilt ein neues Gesetz, das Produkte von Billigmode-Importeuren verteuert. Erklärtes Ziel sind die chinesischen Plattformen wie Shein oder Temu, die den Markt mit Kleidung fluten. Ernst Kernmeier berichtet aus Frankreich.
1: 2 Euro mehr für T-Shirts, 9 für Jeans und 12 für Jacken. Das sind die Aufschläge, die in Frankreich ab heute für Billigmode gelten. Sogenannte Ultra-Fast Fashion, die so billig ist, dass sie oft kaum getragen im Müll landet. Es geht um die Art Mode, die unseren Markt überschwemmt und deren Hersteller sich um Umweltauflagen nicht kümmern, sagt Handelsminister Serge Papin. Als Ultra-Fast-Fashion-Produzent gilt, wer besonders viele verschiedene Modelle innerhalb kurzer Zeit auf den Markt wirft. Und zwar so billig, dass sich selbst bei kleinen Beschädigungen das Ausbessern nicht auszahlen würde. Die modebewussten Französinnen und Franzosen finden immer mehr Gefallen daran. Mehr als 3 Milliarden Kleidungsstücke haben sie im letzten Jahr gekauft, um fast 50% mehr als noch vor 10 Jahren.
0: Das waren die Nachrichten mit Felix Schneider-Stohr.
2: Und damit ist deren Kleiderkasten halb so groß wie deiner, vermutlich. Wir sind beim
3: das
2: Wetter.
3: Das würde ich natürlich jetzt nie laut sagen.
2: Heute kannst du was Schönes aussuchen.
3: Ja, heute darf es dann am Nachmittag auch wieder rückweniger sein. Es wird angenehm warm mit 21 bis 26 Grad. Wir haben jetzt noch viele Restwolken. Wir haben Hochnebelfelder, die sich dann im Laufe des Vormittags, ja, nicht auflösen, aber zumindest auflockern. Und dann überwiegt heute die Sonne auf jeden Fall mal. Nach Süden hin kann es zum Teil ja doch stärker bewölkt bleiben und es bilden sich ja dann in den Gebirgsgauen auch wieder Quellwolken am Nachmittag. Das heißt, so regionale Regenschauer sind heute schon auch wieder möglich. Und morgen scheint auch oft die Sonne, aber ab Mittag können sich dann morgen wieder Regenschauer und mitunter auch Gewitter bilden. In der Stadt Salzburg hat es 15 Grad, in Abtenau hat es jetzt 14 und in Rauris haben wir 10 Grad.
2: Unser Blick auf die Straßen, 7:04.
3: Da sind uns jetzt wieder keine Probleme oder Staus oder Störungen gemeldet worden.
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2: So wie ich immer sage in der Früh, was ist mit dem Kaffee, was ist mit dem Kaffee, heißt es in Maria Alm immer noch.
7: Was ist mit den Glocken, was ist mit den Glocken? Ich sage, der Pfarrer verschlafen wir jeden Tag. Wir haben 6 sind immer leid.
2: Ja, so ist es. Ne? Wenn sie läuten, sind sie oft einmal zu laut. Wenn sie nicht läuten, dann fehlen sie. Wir hätten sie ja natürlich vorrätig, aber ich habe nachgeschaut, es steht um 7 nicht am Plan. Also wäre jetzt nicht da um 7 da die Glocken läuten lassen. Machen wir natürlich nicht. Schauen wir lieber, wie lange es noch so weitergeht.
3: Der Iststand in Maria Alm, den besprechen wir gleich mit dem Pfarrer höchstpersönlich.

0: Also diese Geschichte könnte ja tatsächlich aus Don Camillo und Peppone sein. Vor über zwei Wochen hat in Mariaalm der Blitz eingeschlagen, und zwar im Kirchturm. Der ist 84 Meter hoch. Somit ist das die höchste Erzdiözese in ganz Salzburg. Und seit Mitte August geht halt nichts mehr. Mitten in die Steuerelektronik dieser Glocken. Und irgendwie kann man die ja nicht mit der Hand bedienen oder so. Das ist halt jetzt alles der Wahnsinn. Und jetzt wird dran gearbeitet. Aber irgendwie...
1: Es lassen einer alle Hänger.
0: Geht's immer noch nicht?
1: Nein. Jetzt haben wir nachgefragt bei Pfarrer Franz Auer. Wir haben ihn wieder angerufen. Und er sagt, ja, die Kirchenglocken in Mariaalm weiterhin auf Stumm.
2: Die schweigen weiterhin, ja, aber diese Woche hoffen wir sehr. Ich habe halt mit meinem Glockenmonteur schon telefoniert, auch, dass der sie richt. Jetzt habe ich heute mal einen sehr kompetenten Herrn in Wien erreicht und der hat mir jetzt versprochen, er kümmert sich drum. Wir haben das nächste Wochenende haben wir drei Trauungen und eine Taufe und heute halt Sonntagsgottesdienst. Jetzt wird es nachher schon ein bisschen lästig, wenn man da nie Glocken hat. Und gestern mal auf Nacht der Maas eine Diskussion gehabt, nach der Reihe, was ist mit den Glocken, was ist mit den Glocken? Sie fehlen den Leuten, die Glocken. Ich sage, der Pfarrer, ich verschlafe mich jeden Tag. Wir haben sechs, sind immer leid. Doch deine Posse, die ist da schön langsam, ja.
1: Jetzt waren sie im Fernsehen, im Radio, das wiederholten Male schon. Jetzt werden schon von allen möglichen Seiten drauf angeredet.
2: Ja, natürlich. Aber ganz eine schöne Sache hat uns der ORF am letzten Montag gemacht. Da haben sie in der Früh, aber um 7:45 hat er gesagt, in Mariaalm schweigen die Glocken noch immer. Und eine Hochzeit war, er wünscht dem Hochzeitspaar unbekannterweise alles Gute. Und jetzt lässt er auch noch mal die Glocken von Mariaalm läuten. Ja, das hat mir gefallen.
1: Herr Pfarrer. Das heißt, wir werden Sie wahrscheinlich irgendwann im Laufe der Woche noch einmal kontaktieren.
2: Ja, nachher.
1: Um nachzufragen.
2: Hoffe, dass ich etwas leiten kann, ja.
1: Was planen wir für die Rückkehr der Glocken? Ein extra Geläute?
2: Ja, ich weiß nicht. Ja, der wird sicher, der Monteur, wenn alles wieder funktioniert, wird er sicher ein Probeläuten machen wahrscheinlich. Dann werden sie mal schauen, im Dorf, wo neue Glocken läuten. Ja, es ist schon komisch, gell? Die Uhr schlägt nicht unter dem Tag, es ist einfach tot.
1: Nein, das geht auch.
2: Ja, das ist mir nicht, das haben wir nicht gewählt einfach. Und aber jetzt hoffen wir halt sehr, dass das die Woche erledigt wird.
1: Wolfi, du weißt, was du morgen um 6 Uhr zu tun hast.
0: Ich habe mir den Plan schon angeschaut, wann die Kirchenglocken läuten und um 6 Uhr stimmt es, ja. Um 6 Uhr.
1: Du musst Mariaalm morgen aufwecken.
0: Ja,
1: das können wir nicht verantworten, dass alle verschlafen.
0: Um 6.05 Uhr, weil um 6 sind ja die Nachrichten. Aber dann,
1: die crashen wir.
0: Dann bin ich zur Stelle, das ist überhaupt keine Frage. Und du musst um 15 nach und um halb und um 15 dann immer machen. Bing.
1: Das ist jetzt unsere Aufgabe, ja?

0: Immer wenn ich den Song höre, stelle ich mir so ein Lagerfeuer vor. Wir sind zu nah am Feuer. Dann stinkt man wieder.
1: Ich habe früher immer verstanden, so nah am Feuer, bis ich dann irgendwann einmal gelesen habe, zu nah am Feuer.
0: Ja, vielleicht heißt der so nah. Wer weiß? Was heißt zu nah? So nah? Es ist ja egal.
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0: Heute ist Dienstag, 1. September, meteorologischer Herbstbeginn. Dem Wetter ist es aber herzlich egal. Das bleibt weiterhin auf Sommer.
1: Auf Spätsommer, ja, weil das Wetter weiß ja, dass das ja nur für die Meteorologen gedacht ist, dass die sich leichter beim Rechnen tun. Aber die Zeichen stehen nach wie vor auf wirklich ja, eine sommerliche Phase da jetzt in dieser Woche. Ein paar Dämpfer sind dabei. Einer war eh am Abend und in der Nacht mit richtig kräftigen Unwettern auch. So heftige Gewitter soll es jetzt erstmal aber nicht mehr geben. Örtliche, regionale Schauer und Gewitter können vor allem im Bergland heute wieder dabei sein. Aber an und für sich geht auch in den Gebirgsgauen die Schauerneigung deutlich zurück. Es geht ziemlich freundlich durch diese Woche, mal wechselhafter, spätsommerliche Temperaturen. Heute werden es 21 bis 26 Grad. Es sind jetzt jeden Tag so um die 10, 11 Sonnenstunden drin. Und Richtung Wochenende wird es dann ja auch richtig warm, also am Freitag dann schon bis zu 29 Grad. Das Wochenende birgt noch eine gewisse Unsicherheit, aber es könnte sogar noch mal heißer werden.

0: Und weil wir heute ein bisschen über die Bilanz des Sommers reden, der hat schon viele Auswirkungen, dieser warme Sommer. Es gibt zum Beispiel viele Bremsen, aber wenig Gelsen.
1: Ja, das haben wir heuer eh schon getrommelt, dass es so viele Wespen gibt, so wenige Gelsen. Aber den Bremsen haben wir noch so wenig Aufmerksamkeit gewidmet.
0: Verantwortlich dafür sind die Regenfälle des vergangenen Sommers, weil viele Bremsenarten brauchen nämlich ein ganzes Jahr für ihre Entwicklung.
1: Jetzt haben wir den Salat. Ja, weil es im vergangenen Sommer ja doch deutlich mehr geregnet hat. Ganz anders die Situation dann bei den heimischen Gelsen. Die brauchen für die Entwicklung die andauernden Niederschläge, die ja heuer im Sommer ausgeblieben sind. Deswegen entfalten sich die Bremsen gerade in jede Richtung. Und sind ziemlich fies zu uns.
0: Ja, ist ja ziemlich ungutes Viech eigentlich. Und macht richtig große Tübeln.
1: Fackelt da nicht lang herum.
0: Naja, die sitzt eigentlich schon immer Zeit lang und dann kriegst du einen Riesentübel dafür.
1: Aber du spürst das erst zu spät.
0: Natürlich habe ich geschaut, wofür brauchen wir eine Bremse. Ich habe recherchiert, da gibt es einmal die technische Bremse am Fahrrad und am Auto. Die brauchen wir, um schneller zum Stillstand zu kommen. Das ist gut. Das Insekt dient als Nahrungsquelle für Vögel, Frösche und Fische. Und männliche Bremsen ernähren sich von Nektar und helfen dabei, Pflanzen zu bestäuben. Die dann wenigstens was. Weißt du? Die männlichen Bremsen. Die sagen nicht, ja, jetzt gehen wir wieder Menschen stechen.
1: Nicht
0: die
1: so
0: sagen,
1: wie bei den Gelsen. Da tun die männlichen Gelsen gar nichts. Die fliegen nur in der Gegend rum.
0: Ja, aber sie machen auch nichts.
1: Die machen auch nichts, ja. Ne? Also wirklich nichts.
0: Okay, nein, das ist es. Ich merke schon, da ist es nicht.
1: Ah, da ist viel Gesprächspotenzial.

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1: Zukunft für Hotelmitarbeiter nach Hyperion-Übernahme ungewiss. Bauarbeiten rund um den Marktplatz starten heute. Das Wetter ist überwiegend sonnig. 7.30 Uhr am Dienstag, dem 1. September, begrüßt Sie Constanze Kreuzberger. Starke Unwetter und Sturm haben gestern Abend und in der Nacht vor allem im Pongau und Pinzgau für zahlreiche Feuerwehreinsätze gesorgt. In St. Johann Alpendorf ist eine Mure abgegangen und hat die Großaller Landesstraße verschüttet. Die Straße musste für kurze Zeit gesperrt werden. 185 Feuerwehrleute waren insgesamt im Einsatz, hauptsächlich wegen Überflutungen und Erdrutschen. Von den Unwettern besonders stark betroffen waren Maishofen, Taxenbach, St. Johann und Wagrain. In Wagrain hat es so stark gehagelt, dass der Schneepflug ausrücken musste. Mit der Übernahme des Hyperion-Hotels im Salzburger Andréviertel verliert die Landeshauptstadt einen 5-Stern-Betrieb. Ab heute soll das Hotel unter der Leitung der deutschen Motel One-Gruppe laufen. Heute Nachmittag soll es eine Informationsveranstaltung der Mitarbeiterinnen und Mitarbeiter geben. Bis zu 25 Personen sind von der Betriebsübernahme betroffen. Der bisherige Hoteleigentümer war in die Insolvenz geschlittert, Mariella Tremel berichtet.
2: Mit einem Schreiben wurden die Mitarbeiter des Hyperion Hotels in der Rainerstraße gegenüber dem Salzburger Kongresshaus von der Betriebsübernahme informiert. Mehr Informationen aber liegen noch nicht vor, dafür aber offenbar viele Fragezeichen. Denn die Münchner Hotelkette Motel One betreibt Low-Budget-Hotels in Städten mit der Option eines Frühstücks. Offen ist daher, wie es mit den Jobs der bisher angebotenen Leistungen im Hyperion Hotel mit einem Restaurantbetrieb weitergeht. Das Hotel beschäftigt unter anderem Gepäcksträger, einen Empfangschef und Küchenchef. Tischreservierungen für Weihnachten und Silvester seien bereits storniert. Gewerkschaftlich ist der Betrieb nicht organisiert. Die Motel One-Gruppe hat auf ORF-Anfrage nicht reagiert. Der bisherige Eigentümer, die Revo-Gruppe, hat die Mitarbeiter informiert, dass es sich bei der Übernahme aus arbeitsrechtlicher Sicht um einen Betriebsübergang handle. Laut Gewerkschaft sind Kündigungen wegen eines solchen Betriebsübergangs nicht rechtswirksam.
1: Das neue umstrittene Dienstzeitmodell bei der Polizei geht heute österreichweit in 5 Bezirken in einen Testbetrieb. Salzburg ist hier nicht dabei. In der Debatte um die neuen Dienstzeiten für die Polizei werden die Zulagen für Nacht- und Wochenendstunden ab Jänner von 2 auf 4 Euro erhöht. Salzburgs Landespolizeidirektor Bernhard Rausch spricht dabei von einem notwendigen Schritt, den das Innenministerium damit setzt.
3: Eine Anerkennung für diese geleistete Arbeit, die am Wochenende und in der Nacht passiert.
1: Laut Polizeigewerkschaft handelt es sich dabei um eine jahrelange Forderung. Andreas Gruber von der Fraktion Sozialdemokratischer Gewerkschafter erwartet durch das neue Dienstzeitmodell deutliche Gehaltseinbußen, weil künftig mehr planbare Wochenenddienste geleistet werden und dadurch weniger Überstunden anfallen. Polizeidirektor Rausch widerspricht.
3: Fakt ist einfach, wer Überstunden machen möchte, kann die auch in Zukunft leisten. Und wer Überstunden in Zukunft leistet, wie auch schon in der Vergangenheit, wird genauso viel verdienen wie in der Vergangenheit auch.
1: Auch 24-Stunden-Dienste soll es künftig nicht mehr geben. Die Gewerkschaft fordert, dass diese auch weiterhin auf freiwilliger Basis geleistet werden können. In der Stadt Salzburg beginnen ab heute umfangreiche Bauarbeiten rund um den Marktplatz. 3 Jahre lang bis zum Sommer 2029 dauert diese Baustelle. Der innerstädtische Verkehrsknotenpunkt wird immer wieder zumindest teilweise gesperrt werden müssen. Einzelheiten von Tanja Gelecki.
4: Einerseits werden Kanalanlagen erneuert. Diese seien zum Teil mehr als 130 Jahre alt und befinden sich laut Stadt in einem sehr schlechten baulichen Zustand. Andererseits werden auch Wasser, Fernwärme, Gas, Strom und Telekommunikationsleitungen erneuert oder erweitert. Insgesamt fließen rund 9 Millionen Euro in das gemeinsame Infrastrukturprojekt der Stadt Salzburg und der Salzburg AG. Die Bauarbeiten beginnen ab heute in der Schwarzstraße und in der Josef-Friedrich-Hummel-Straße. Ab Anfang 2027 folgen planmäßig die Arbeiten am Marktplatz, ab Anfang 2028 in der Dreifaltigkeitsgasse. Für den öffentlichen Verkehr ist ein eigenes Umleitungskonzept erarbeitet worden. Auch Fußgänger und Autofahrer werden immer wieder umgeleitet werden müssen. Dafür gäbe es aber entsprechende Beschilderungen. Kritik hat es in den vergangenen Wochen vor allem am Zeitpunkt der Arbeiten gegeben, nämlich parallel zur Neutorsperre und den Arbeiten im Festspielbezirk.
1: Die Hitzebilanz des heurigen Sommers sprengt alle Rekorde. Nicht nur österreichweit, auch in Salzburg hat es laut Geosphere Austria den heißesten Sommer seit Messbeginn gegeben, sagt Meteorologe Christian Resch.
5: Vorher war es 2024, aber das haben wir hiermit abgelöst. Im Mittel über das Land gerechnet lagen wir ungefähr 2,5 Grad über dem Klimamittel von 1991 bis 2020. Der Hitzerekord für diesen Sommer lag im Land Salzburg bei 37,9 Grad und zwar am 31. Juli sowohl an der Messstation am Salzburger Flughafen als auch Salzburg-Freisal.
1: Sagt Meteorologe Christian Resch. Der fehlende Niederschlag macht den Sommer auch zu einem der trockensten. Mit einem Minus von 27% im Vergleich zum Klimamittel reiht sich das Bundesland Salzburg laut Geosphere in den österreichweiten Trend ein. Der heiße Sommer ist am Abend auch Thema in Salzburg heute um 19 Uhr in ORF 2. Zum Sport. Mit der Aussicht auf einen Podestplatz oder gar den Gesamtsieg und der Chance auf einen weiteren Top-10-Platz gehen die beiden Wahlsalzburger Felix Gall und Gregor Mühlberger heute in die zweite Woche der Vuelta a España. Nach dem Ausscheiden von Top-Favorit Tadej Pogacar wird nun bei der Spanien-Rundfahrt ein enges Rennen um den Gesamtsieg erwartet, in dem Gall seinen ersten Erfolg bei einer großen Landesrundfahrt einfahren könnte. Aktuell ist Felix Gall mit knapp 1:40 Rückstand gesamt Dritter. Gregor Mühlberger liegt vor den verbleibenden 12 Etappen auf Rang 9. Damit zum Wetter und zu Claudia Schneider.
6: Ja, da scheint heute sehr oft die Sonne. In den südlichen Landeszellen ziehen noch die dichtesten Wolken durch. Da kann es auch überhaupt mal länger dicht bleiben. Aber ansonsten heute ein recht freundlicher Tag und es wird angenehm warm mit 21 bis 26 Grad. Die meiste Zeit bleibt es trocken, aber so örtliche Regenschauer und Gewitter, speziell entlang der Tauern, sind heute schon möglich. Und morgen dann auch die Mischung aus Sonnenschein und Wolken und morgen bleibt es auch wiederum die meiste Zeit trocken. In der Stadt Salzburg hat es 15 Grad, in Lofer 12 und in St. Johann 14.
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8: 7:37 Uhr, guten Morgen am Dienstag. Wir schauen kurz auf die Straßen.
6: Ja, wir dürfen Sie da gut durchlotsen. Es sind uns keine längeren Staus gemeldet worden. Gute Fahrt.

0: Nur mal kurz zum Verdeutlichen. 10 Minuten Abstieg in 160 Meter Tiefe, 1 Minute 30 Sekunden dann um zu arbeiten, dann 2 Stunden 40 langsamer Aufstieg. Das ist die lebensgefährliche Aufgabe von Wasserretter und Tieftaucher Markus Sturm.
1: Ja, der Oberösterreicher, der war mit seinem Kollegen gestern im Unglücksflugzeug auf dem Grund des Attersees. Sein dritter Tieftaucher hat die beiden dann auch noch zusätzlich unterstützt. Und im Gespräch mit Peter Obermüller beschreibt er uns die Bergung des Fliegers mit den beiden verstorbenen Insassen.
2: Die Tiefe dieses Einsatzes, das war die erste Herausforderung. Und das zweite war natürlich die relativ kurze Vorbereitungszeit.
3: Flugzeugbergung, zwei Insassen. Was geht einem freiwilligen Wasserretter, einem Tieftaucher da durch den Kopf?
2: Ja, tatsächlich haben wir mehrere Sachen geborgen. An der ersten Stelle natürlich Boote, aber noch nie ein Flugzeug. Ich habe mir tatsächlich ein paar Gedanken drüber gemacht, wo kann man eigentlich so ein Flugzeug besichtigen und welche Hebemittel braucht man eigentlich, dass man das hochbekommt.
3: Es war ja von Anfang an klar, dass auch noch zwei Insassen in diesem Flugzeug sind. Hat das eine Auswirkung?
2: Also tatsächlich nicht. Das ist schon nicht relevant. Wir haben natürlich auch ertrunkene Schwimmer, die wir auch bergen müssen. Somit war das für uns kein maßgebliches Problem.
3: Die Wasserrettung ist vorbereitet auf Einsätze dieser Art. Trotzdem ist jeder anders, jeder eine Herausforderung.
2: Wir üben das tatsächlich jeden Mittwoch. Und durch das ist auch unser hohes Know-how.
3: Trotzdem, Markus Sturm, es bleibt gefährlich.
2: Wenn man so einen Tauchgang akribisch genau plant, kann man diese Gefahr natürlich minimieren.
3: 160 Meter Tiefe bis zum Flugzeug, das dauert. Das dauert hinunter, das dauert beim Arbeiten und das dauert dann wieder beim Aufstieg. Woran denkt man da?
2: Naja, an die Aufgaben, die was vor einem liegen. Beim Aufstieg ist eigentlich nur so, dass man es gefreut, wenn man die ersten Kollegen, die Sicherungstaucher, was bei so einem Tauchgang natürlich immer im Wasser sind, dass man die wieder sieht.
3: Wie schnell vergeht die Zeit unter Wasser?
2: Wie im Flug. Und da hat man natürlich Adrenalin ohne Ende.
3: Wie schwer ist es eigentlich, in 160 Metern Tiefe zu arbeiten?
2: In Wahrheit ist es egal, in welcher Tiefe das sie arbeiten. Es ist einfach nur, dass es halt wirklich komplett finster ist. Wir haben auch jetzt genau für dieses Flugzeug die Handgriffe, diese Leinen anzubringen, vorher oben geübt. Die Temperatur spielt quasi keine Rolle. Wir haben da das beste Equipment, was man kaufen kann. Jetzt waren die möglichen Befestigungspunkte an diesem Flugzeug. Hier die richtigen Angreifpunkte zu finden in diesen Trümmerteilen, das war da eigentlich die ganz große Schwierigkeit an dieser Bergaktion.
3: Alles ist vorbei, die Bergung ist geglückt. Wie geht es Ihnen denn jetzt eigentlich?
2: Ich bin natürlich total erleichtert. Ich habe Freude, dass das ganze Team so einen Erfolg einfahren konnte und wir das Flugzeug raufbringen konnten. Die Erleichterung ist riesig.

0: Boah. Schwerheit.
1: An meinem heutigen Ziel kann sich schon mal etwas drehen.
0: Vielleicht ein Gasthaus? Eine Theke?
2: Da drehst dich dann maximal. Du.
0: Aber ist nicht einfach.
1: An meinem heutigen Ziel kann sich schon mal etwas drehen.
0: Aber es soll ja auch nicht einfach sein, weil es war ja erst der erste von drei Hinweisen. Wenn Sie glauben, schon zu wissen, wo wir heute hinfahren, mit unserem Urlaubsreporter Leo, dann jetzt gleich anrufen 0662 823 823. Oder einfach warten auf Hinweis Nummer 2.

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3: Im Studio ist Felix Schneider-Storm. Guten Morgen. Schlechte Umfragewerte, Kritik aus den Ländern. ÖVP-Chef und Bundeskanzler Christian Stocker ist gestern mit einer schwierigen Ausgangslage ins große ORF-Sommergespräch gestartet. Peter Unger aus unserer Innenpolitik-Redaktion, ist ihm da gestern ein Befreiungsschlag gelungen?
4: Stocker hat versucht, sich ein neues Image zu geben, weg vom kühlen Anwalt der Republik hin zum Opa, der Politik nicht für Umfragen, sondern für die nächste Generation macht. Er hat da sein kürzlich geborenes eigenes Enkelkind ins Spiel gebracht. Zukunftsfroh ist der Slogan, den sich die ÖVP dazu ausgedacht hat. Stocker versucht damit auch, den Imageschaden durch seinen Sager Kinderbetreuung sei keine Arbeit wettzumachen.
3: Neu ist eben Stockers Vorschlag für ein gebühren- und steuerfreies Vorsorgedepot für Kinder. Was hat er da genau vor?
4: Eltern sollen für ihre Kinder bis zu 5.000 Euro pro Jahr in ein Depot legen können, das dann gebühren- und steuerfrei entnommen werden kann, wenn das Kind 18 ist. Bei 1.800 Euro im Jahr Ansparung hätte das Kind zum Beispiel mit 18 63.000 Euro und 8.500 Euro mehr durch die Steuerbefreiung. Das rechnet die ÖVP mit sehr optimistischen Annahmen vor. Im Land der Bausparer wäre das ein Kulturwandel mit offenen Fragen. Wer hat schon 5.000 Euro pro Jahr pro Kind übrig? Die, die ohnehin viel haben, das würde die Ungleichheit zwischen Familien vergrößern. Und was sagen die Koalitionspartner SPÖ und NEOS dazu?
3: Analysiert Peter Unger. Vielen Dank. Mehr als 1.000 Tote werden jetzt aus dem Himalaya-Gebiet gemeldet, nach den verheerenden Überschwemmungen in Nepal und Tibet. Die Rettungsmannschaften kämpfen weiter, um abgeschnittene Gemeinschaften zu erreichen. Deutlich mehr als 4.000 Menschen gelten als vermisst, darunter rund 580 Aufmerksamkeiten.

0: möglichen Flugunfall. Viele Fragen sind nämlich offen, berichtet Peter Obermüller.
1: Die Staatsanwaltschaft Wels hat ein Ermittlungsverfahren wegen fahrlässiger Tötung gegen unbekannte Täter eingeleitet. Das Wrack ist behördlich sichergestellt und ein Flugunfall-Sachverständiger soll die Ursache klären. Er hat die Arbeit mit seinem Team bereits am Wochenende aufgenommen. Die Unfallmaschine soll in einer Halle in Stammersdorf in Wien auf ihren technischen Zustand untersucht werden. Flugdatenschreiber, also eine Blackbox, die gibt es bei diesem Flieger nicht. Der Unfall wird auch kriminalpolizeilich analysiert. Zeugen werden befragt und Videomaterial analysiert. Es werden auch Ergebnisse aus den Obduktionen der beiden Verunglückten in den Ermittlungsbericht eingearbeitet. Und auch der Flugzeugeigentümer wird Informationen zum Piloten, zur Flugschülerin und zum Flieger zur Verfügung stellen müssen.
0: In Norwegen kann die Öffentlichkeit ab heute persönlich vom verstorbenen König Harald V. Abschied nehmen. Die Schlosskapelle mit dem aufgebahrten Sarg ist ab dem Nachmittag für Trauernde geöffnet. Die Beisetzung findet am 9. September statt. Der neue König, Håkon VIII., wird heute vor dem Parlament in Oslo seinen Eid auf die norwegische Verfassung ablegen. Das waren die Nachrichten mit Felix Schneider-Storm.
2: Das Wetter macht Claudia die Erste.
3: Die Wolken werden heute weniger, auch der Nebel, und es wird heute dann in Summe ein recht sonniger Tag schon. Regional sind dann am Nachmittag schon noch Regenschauer möglich, vor allem entlang der Tauern. Da sind die Wolken dann heute überhaupt insgesamt einfach sehr dicht. Bei Höchstwerten von 21 bis 26 Grad und mit angenehmen Spätsommertemperaturen geht es auch in den kommenden Tagen weiter und die Schauerneigung, die geht weiterhin zurück. In Mariupol hat es 10 Grad, in der Stadt Salzburg 15 und in St. Veit 13 Grad.
2: Unser Blick für Sie kurz auf die Straßen.
3: Sind uns weiterhin keine längeren Staus gemeldet worden.
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2: So, zur Erinnerung.
8: An meinem heutigen Ziel kann sich schon mal etwas drehen.
2: Lustig, los geht das lustige Raten.
9: Guten Morgen, Brandstadt Andreas aus Danzig spricht.
2: Servus.
9: Jetzt vielleicht eine Vermutung in St. Jan Liechtenstein Klamm.
2: Nein, die ist es nicht.
10: Ja, guten Morgen.
2: Ja, hallo.
10: Ich habe mir gedacht, ist das vielleicht am Ruperti-Kirchtag, der Residenzplatz?
2: Nein, der ist es nicht. Obwohl, da dreht sich dann auch irgendwann einmal alles. Hinweis Nummer 2.
8: An meinem heutigen Ziel kann man sagen, da fährt der Zug drüber.
2: 0662 823 823. Es dreht sich und es fährt der Zug drüber.

0: bin mir sicher, High on Emotion ist jetzt der Anton Rusecker. Einen schönen guten Morgen.
1: Ja, guten Morgen.
0: Sie haben lange Zeit gehabt zum Nachdenken, 4 Minuten.
1: Ja, jetzt bin ich mir nicht mehr so sicher.
0: Ja, das, so ist das, ne?
1: Ich hätte mir gedacht, wir sind da so da gesessen und haben zugeguckt, der Hauptbahnhof.
0: Der Hauptbahnhof ist es nicht. Aber es hat natürlich was mit Zug zu tun, aber es ist nicht der Hauptbahnhof.
1: Ah, schade.
0: Den kann man eh gratis besichtigen, da braucht man keine Eintrittskarten.
1: Ah, das habe ich nicht gewusst.
0: Ja. Aber trotzdem.
1: Ich bin das erste Mal dabei und war jetzt relativ nervös und ich freue mich, dass ich trotzdem einmal durchgekommen bin.
0: Sie klingen gar nicht nervös. Alles gut.
1: Wiederhören.
0: Wiederhören, alles gut, dankeschön. Wer ist die nächste? Josephine Nutz, guten Morgen. Und? Sind Sie auch nervös?
2: Nein. Ich probiere es halt einfach.
0: Ja, klar.
2: Die Drehscheibe von den Lokschuppen von einer Remis?
0: Möglicherweise, aber ich brauche den genauen Ort, wo wir hinfahren.
2: Bitte.
0: Entschuldigung?
2: Nicht.
0: Nein, das ist nicht. Nein, tut mir leid. Hier ist unser Hinweis Nummer 3, nein, den habe ich ja gar nicht da, den habe ich noch gar nicht. Moment, meine Damen und Herren, ich bin nicht gut vorbereitet. Ich glaube, das lösen wir jetzt auf. Da ist's.
3: Über 100 Jahre Eisenbahngeschichte kann man hier erleben und das unmittelbar in Salzburger Grenznähe.
0: Und ein Tipp von mir, es gibt sogar, wenn man nach Freilassing einkaufen fährt, der eine oder andere tut es, da kommt dann ein Kreisverkehr und da ist groß Werbung für unser heutiges Ziel auf diesem Kreisverkehr. Da, ja, genau. 0662 823 823. Spätestens jetzt hättet ihr roten. Na, eigentlich frühestens.

0: 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Slita Gelsen.
1: Möchte so gern landen.
0: Möchte in deiner Nähe bleiben. Wir sind bei Hinweis Nummer 3 und bei Rudi Mutwill. Einen schönen guten Morgen.
2: Guten Morgen.
0: Sie wissen ganz genau, wo wir heute hinfahren, gell?
2: Ja, ich habe mir das beim zweiten Hinweis mit der Drehscheibe, dass der Zug drüber fährt, dann habe ich es gewusst.
0: Da haben Sie es gewusst.
2: Gemeinsam mit meiner Frau habe ich da, sind wir so ein Rateteam.
0: Und gut dabei.
2: Gut dabei, glaube ich.
0: Sie glauben es zu wissen. Jetzt sagen Sie mal Ihre Vermutung.
2: Ja, die Remise in Freilassing.
0: Die Lokwelt Freilassing ist es, genau. Ich bin mir sicher, Sie haben das Richtige gemeint.
2: Ja.
1: Er hat mir zu Beginn eigentlich, weil wir haben ja vorher schon geredet, Herr Mutwill und ich, und da hat er es auch ganz korrekt gesagt.
0: Jetzt war ich
2: natürlich nervös.
0: Nein, kein Problem. Mein Hinweis, dass man beim Einkaufen da am Kreisverkehr so eine Werbung sieht.
2: Wir waren da schon bei der Krimi-Vorstellung, eine Kulturveranstaltung war da in der Lokwelt. Und da haben wir schon den Schluss gefasst, dass wir diesen noch einmal anschauen müssen.
0: Ja, und jetzt ist das Ihr Preis.
3: 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Zur Verfügung gestellt von der Lokwelt Freilassing.
0: Herr Mutwill, das wird ein netter Ausflug. Danke Ihnen fürs Mitspielen und eine schöne Zeit.
2: Ja, danke für das nette Programm, was ihr macht.
1: Danke für Ihr Wissen.
0: Sehr, sehr gerne, sehr gerne. Und das nette Programm geht auch schon weiter. Nächste Chance für Sie, morgen.
1: In der Früh.

0: Ja, ja, die Zeit vergeht so schnell. 8.23 Uhr am Dienstag. Schönen guten Morgen, 1. September. Wir haben heute schon kurz einmal darüber geredet, was wir alles im Sommer tun wollten und nicht geschafft haben. 6 Wochen Urlaub wollte ich machen, habe ich nicht geschafft.
1: Naja, hast schon geschafft, aber nicht am Stück.
0: Ich wollte mal auf so ein Brett Sappen machen und hab ich nicht gemacht. Aber vielleicht ist ja das.
1: Du weißt immer Angst, dass du weht wirst, wenn du reinfällst.
0: Nein, weil es ist ja einfach zeitlich nicht ausgegangen.
1: Und weil es so anstrengend ist.
0: Nein, es ist überhaupt nicht anstrengend. Nein, es ist, glaube ich, schon anstrengend. Aber vielleicht geht es ja im Herbst aus. Was sind Ihre Pläne?
2: Ja, ich gehe ins Ausland. Bin dann weg. Sommer nur da und dann ab Herbst weg.
3: Erstmal noch einen Sommer genießen, so lange wie es geht. Und für den Herbst hoffentlich springen da auch noch ein paar schöne Tage bei raus.
4: Eigentlich nichts Spezielles bis jetzt. Also ich werde in die Berge fahren, nach Davos. Und dort hoffentlich schöne Herbsttage genießen.
5: Ja, Berg gehen, Radfahren. Weil Sommer war es sehr heiß, natürlich war das Wetter jetzt natürlich nicht so vorteilhaft für sichere Aktionen. Und für Herbst Radfahren und Bergen.
0: Genau, das ist ein guter Plan. Das hätte ich auch gesagt. Wenn mich wer fragt,
1: wenn es nicht mehr so heiß ist, geht sportlich auch wieder irgendwie mehr.
0: Eine großartige Radeltour?
1: Du musst ja erfahrungsgemäß wissen, am Tennisplatz ist dann auch nicht mehr so heiß. Ja, siehst du. Aber jetzt haben wir eh noch Sommer. Spätsommer die ganze Woche lang und offizieller Herbstbeginn ist ja erst in 3 Wochen.

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1: Zukunft für Hotelmitarbeiter nach Hyperion-Übernahme ungewiss. Bauarbeiten rund um den Markertplatz starten heute. Das Wetter ist überwiegend sonnig. 8.30 Uhr am Dienstag, dem 1. September, begrüßt sie Constanze Kreuzberger. Mit der Übernahme des Hyperion-Hotels im Salzburger Andréviertel verliert die Landeshauptstadt einen 5-Stern-Betrieb. Ab heute soll das Hotel unter der Leitung der deutschen Motel One-Gruppe laufen. Heute Nachmittag soll es eine Informationsveranstaltung für die Mitarbeiterinnen und Mitarbeiter geben. Bis zu 25 Personen sind von der Betriebsübernahme betroffen. Der bisherige Hoteleigentümer war in die Insolvenz geschlittert, Mariella Tremel berichtet.
2: Mit einem Schreiben wurden die Mitarbeiter des Hyperion Hotels in der Rainerstraße gegenüber dem Salzburger Kongresshaus von der Betriebsübernahme informiert. Mehr Informationen aber liegen noch nicht vor, dafür aber offenbar viele Fragezeichen. Denn die Münchner Hotelkette Motel One betreibt Low-Budget-Hotels in Städten mit der Option eines Frühstücks. Offen ist daher, wie es mit den Jobs der bisher angebotenen Leistungen im Hyperion Hotel mit einem Restaurantbetrieb weitergeht. Das Hotel beschäftigt unter anderem Gepäcksträger, einen Empfangschef und Küchenchef. Tischreservierungen für Weihnachten und Silvester seien bereits storniert. Gewerkschaftlich ist der Betrieb nicht organisiert. Die Motel One-Gruppe hat auf ORF-Anfrage nicht reagiert. Der bisherige Eigentümer, die Revo-Gruppe, hat die Mitarbeiter informiert, dass es sich bei der Übernahme aus arbeitsrechtlicher Sicht um einen Betriebsübergang handle. Laut Gewerkschaft sind Kündigungen wegen eines solchen Betriebsübergangs nicht rechtswirksam.
1: Starke Unwetter und Sturm haben gestern Abend und in der Nacht vor allem Innergebirg für zahlreiche Feuerwehreinsätze gesorgt. In St. Johann Alpendorf ist eine Mure abgegangen und hat die Großaller Landesstraße verschüttet. Die Straße musste für kurze Zeit gesperrt werden. 185 Feuerwehrleute waren insgesamt im Einsatz, hauptsächlich wegen Überflutungen und kleineren Erdrutschen. Von den Unwettern besonders betroffen waren Maishofen, Taxenbach, St. Johann und Wagrain. In Wagrain hatte es so stark gehagelt, dass der Schneepflug ausrücken musste. An der Ortseinfahrt von St. Johann im Pongau wird aktuell ein Multifunktionszentrum gebaut, um rund 45 Millionen Euro. Ursprünglich ein reines Wohnbauprojekt ist der Neubau mit dem Namen Johannovum vor 2 Jahren neu geplant worden. Die 5 Baukörper bieten neben 57 Wohnungen jetzt auch Platz für Arztpraxen, Büros und ein Bistro und damit für rund 150 Arbeitsplätze, sagt der Geschäftsführer des Wohnbauträgers Siemers Wohnbau GmbH, Michael Obinger.
3: 23 haben wir ja schon gemerkt, der Wohnbau, also nicht nur in St. Johann, dass einfach die Nachfragen zurückgegangen sind und dann haben wir uns entschieden, dadurch, dass wir parallel Anfragen für Gewerbeflächen gehabt haben und wir drücken nochmal kurz die Stopptaste, machen Planänderungen und versuchen es dann mit einem Gebäude, wo wir eine Mischnutzung haben, also Wohnen, Arbeiten und auch Gastronomie, also wirklich was für alle.
4: Wie viel von den Wohn- und Gewerbeflächen sind schon verkauft?
3: Wir haben jetzt ungefähr 2/3 vom Gesamtprojekt verkauft.
1: Sagt Michael Obinger im Gespräch mit Matteo Eichhorn. Die Fertigstellung ist für kommenden Sommer geplant. Eine weitere Baustelle startet heute rund um den Markertplatz in der Stadt Salzburg. 3 Jahre lang bis zum Sommer 2029 werden die umfangreichen Bauarbeiten dort dauern. Der innerstädtische Verkehrsknotenpunkt wird dafür immer wieder zumindest teilweise gesperrt werden müssen. Einzelheiten von Tanja Gelecki.
5: Einerseits werden Kanalanlagen erneuert. Diese seien zum Teil mehr als 130 Jahre alt und befinden sich laut Stadt in einem sehr schlechten baulichen Zustand. Andererseits werden auch Wasser, Fernwärme, Gas, Strom und Telekommunikationsleitungen erneuert oder erweitert. Insgesamt fließen rund 9 Millionen Euro in das gemeinsame Infrastrukturprojekt der Stadt Salzburg und der Salzburg AG. Die Bauarbeiten beginnen ab heute in der Schwarzstraße und in der Josef-Friedrich-Hummel-Straße. Ab Anfang 2027 folgen planmäßig die Arbeiten am Markertplatz, ab Anfang 2028 in der Dreifaltigkeitsgasse. Für den öffentlichen Verkehr ist ein eigenes Umleitungskonzept erarbeitet worden. Auch Fußgänger und Autofahrer werden immer wieder umgeleitet werden müssen. Dafür gäbe es aber entsprechende Beschilderungen. Kritik hat es in den vergangenen Wochen vor allem am Zeitpunkt der Arbeiten gegeben, nämlich parallel zur Neutorsperre und den Arbeiten im Festspielbezirk.
1: Die Hitzebilanz des heurigen Sommers sprengt alle Rekorde. Nicht nur österreichweit, auch in Salzburg hat es laut Geosphere Austria den heißesten Sommer seit Messbeginn gegeben, sagt Meteorologe Christian Resch.
6: Vorher war es 2024, aber das haben wir hiermit abgelöst. Im Mittel über das Land gerechnet lagen wir ungefähr 2,5 Grad über dem Klimamittel von 1991 bis 2020. Der Hitzerekord für diesen Sommer lag im Land Salzburg bei 37,9 Grad und zwar am 31. Juli sowohl an der Messstation am Salzburger Flughafen als auch Salzburg-Freisal.
1: Der fehlende Niederschlag macht den Sommer auch zu einem der trockensten. Mit einem Minus von 27% im Vergleich zum Klimamittel reiht sich das Bundesland Salzburg laut Geosphere in den österreichweiten Trend ein. 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Zum Sport: mit der Aussicht auf einen Podestplatz oder gar den Gesamtsieg und der Chance auf einen weiteren Top-10-Platz gehen die beiden Wahlsalzburger Felix Gall und Gregor Mühlberger heute in die zweite Woche der Vuelta a España. Nach dem Ausscheiden von Top-Favorit Tadej Pogacar wird nun bei der Spanien-Rundfahrt ein enges Rennen um den Gesamtsieg erwartet, in dem Gall seinen ersten Erfolg bei einer Landesrundfahrt einfahren könnte. Aktuell ist Felix Gall mit knapp 1 Minute 40 Rückstand Gesamtdritter. Edelhelfer Gregor Mühlberger liegt vor den verbleibenden 12 Etappen auf Rang 9. Mehr zur Spanien-Rückfahrt hören Sie in wenigen Minuten in Guten Morgen Salzburg. Davor zum Wetter und zu Claudia Schneider.
7: Ja, recht schwacher Hochdruckeinfluss ist es, das wir da jetzt heute haben, aber in Summe recht freundliches Spätsommerwetter. Die moderaten Temperaturen von 21 bis 26 Grad fühlen sich aber durchaus angenehm an. Jetzt lockert es zunehmend auf und im Laufe des Nachmittags bilden sich wieder Quellwolken, punktuell auch Regenschauer, vor allem entlang der Tauern. Aber sonst bleibt es überwiegend trocken und auch recht sonnig. Und morgen am Mittwoch geht es ähnlich weiter. Es scheint oft die Sonne, aber so nach und nach bilden sich dann auch morgen wieder ein paar regionale Schauer und eben ja vor allem eben auch Wolken. Von den Temperaturen her geht es jetzt bergauf. In der Stadt Salzburg hat es jetzt schon 18 Grad, in Großalz sind es 12 und in Zell am See 14 Grad.
8: 8.36 Uhr, heute dürft es Grenzkontrollen geben.
7: Auf der B1 der Wiener Straße Richtung Bad Reichenhall vom Grenzübergang Walserberg, da brauchen Sie 10 Minuten länger aktuell, aber ansonsten ist uns weiterhin nichts gemeldet worden.
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0: Das ist einmal ein Tagesablauf. Ordentlich ausschlafen, 1,5 lockere Stunden auf dem Rennrad, dazwischen einmal ein guter Kaffee und vor allem dann richtig viel essen, um die leeren Energiespeicher wieder aufzufüllen. So hat das Tagesprogramm der beiden Wahl-Salzburger Felix Gall und Gregor Mühlberger gestern am ersten Ruhetag der Spanien-Rundfahrt ausgesehen. Heute wird es zu Beginn der zweiten Woche wieder ernst, geht doch sofort nicht mehr nur um Platz 2. Einen schönen guten Morgen, Thomas Gonos.
1: Einen schönen guten Morgen. Ja, denn die Karten, die sind bei der Spanien-Rundfahrt nach dem verletzungsbedingten Aus des Gesamtführenden und Topfavoriten Tadej Pogacar völlig neu gemischt. Und ein Ass dürfte dabei Felix Gall im Ärmel haben, dazu dann gleich mehr. Als Gesamtdritter geht Gall in die zweite Vuelta-Woche, knapp 1:40 hinter dem seit Samstag führenden Spanier Enric Mas. Das Aus des Topstars eröffnet laut Galls Zimmerkollegen Gregor Mühlberger völlig neue Möglichkeiten.
2: Wie der Pogacar schon da war, glaube ich, haben wir schon gesagt, dass wir das stärkste Team da haben. Und für uns ändert das jetzt taktisch nichts, ob der Pogi dabei ist oder nicht. Weil ja, anstatt dem zweiten Platz geht es jetzt um den ersten. Das ist der große Unterschied.
0: Und einen Unterschied könnte am Ende auch Gregor Mühlberger ausmachen.
1: Ja, der eben das Ass im Ärmel von Felix Gall sein könnte. Der Edelhelfer ist eigentlich dazu eingeteilt, alles für seinen Zimmerkollegen Gall auf der Straße zu lassen, ist aktuell als Gesamtneunter, aber ebenfalls auf Top-10-Kurs. Wirklich eine bärenstarke Leistung.
2: Ich traue mir sagen, ich bin der beste Edelhelfer da bei der Vuelta und gefreut mich natürlich, macht mich stolz und motiviert mich auch. Weil ich weiß, wenn alle Leader unter sich sind, bin ich wahrscheinlich der letzte Helfer, der nur an Felix seiner Seite sein kann, ihn unterstützen kann.
1: Ein Top-10-Platz für Gregor Mühlberger wäre also die Draufgabe auf einen Podestplatz oder gar den Vuelta-Sieg für Felix Gall. Erst warten auf die beiden Wahl-Salzburg aber noch zwei beinharte Wochen quer durch Spanien.

0: So, Christina Kittel aus Eugendorf sitzt jetzt gerade mit der ganzen Familie beim Frühstück, hat sich eine kleine Überraschung ausgedacht.
1: Und sich bei uns gemeldet. Also inmitten der Runde sitzt jetzt ein Geburtstagskind und das darf jetzt gut herhören. Wir wünschen, ich darf die Worte überbringen, dem besten Papa Hansi und allerbesten Opa, dem coolen Opa, zum 60. Geburtstag von ganzem Herzen alles Liebe und Gute. Deine ganze Familie hat dich sehr, sehr lieb. Wir sind stolz auf unseren Papa und unseren Opa, der uns immer zu 100% unterstützt und hinter uns steht. Und als Musikwunsch haben sie sich gedacht, es darf ein kleines Kompliment sein und das kann ja wohl niemand schöner ausdrücken als die Melissa Naschenmeng.
0: Alles Gute zum Geburtstag.

0: Jetzt ist der 1. September und ich habe in diesem Sommer viel zu wenig Kuchen gebacken.
1: Obermeier? Stimmt.
2: Ja, das finde ich schade, dass du das nicht gemacht hast. Da hätten wir alle was davon was gehabt.
0: Hätte ja niemand was gesagt. Mhm. Aber das ist ein Versäumnis, dem ich ein bisschen... Aber das kann man im Herbst auch Kuchen machen, ne?
1: Absolut, vor allem Essen ist dann sogar noch besser, wenn es nicht mehr so heiß ist. Und dann sieht man das auch nicht mehr, wo wir es hinessen.
0: Raphael Obermeier hat verabsäumt, zum Friseur zu gehen den ganzen Sommer lang.
2: Bist du wahnsinnig? Nicht. Nein, bin schon ein paar Mal gewesen.
0: Aber das Auto zu waschen?
2: Nein, habe ich nicht. Ausnahmsweise. Ich habe wirklich Wasser gespart, weil ja eh, aber jetzt nach 2 Monaten habe ich mich einmal traut.
0: Und was hast du sonst verabsäumt? Nix.
2: Wir sind gerade draufgekommen, während Melissa Naschmann gesungen hat, wir haben verabsäumt, dass wir Hits da gemeinsam spielen, weil das Spiel, das Kartenspiel habe ich bei mir daheim, aber haben wir
0: das
2: nie geschafft.
0: Ja, das ist ja ein Phänomen, Runde. Das habe ich auch noch nie gespielt, das gerade aber als Radiomoderator bist du ja da noch ganz weit vorgerankt.
1: Ich glaube, das will mit dir keiner spielen, weil wir da alle keine Chance haben.
0: Nein, ich war noch nie eingeladen. Da muss man ja nur bestimmen, aus welchem Jahr ein bestimmter Song ist.
2: Ich wurde ausgeladen dieses Wochenende. Wir waren am Geisberg und in einer Runde und dann irgendwie noch 3 Karten, die was innerhalb von 2 Sekunden gelöst. Aber jetzt geheißen, warum
1: du spielst nicht mehr mit.
0: Du spielst nicht mehr mit. Genau.
2: Du kümmerst dich jetzt um die Getränke.
1: Raphael Obermeier hat die Gruppe verlassen.
2: Ja.
0: Claudia Schneider und Wolfgang Zahnon wünschen Ihnen einen wunderbaren Dienstag. Wir können jetzt alle ganz kurz Hitstar spielen bei... Warte mal, jetzt suche ich einen schwierigen Song. Einen schwierigen Song. Wo habe ich denn einen schwierigen Song? Der da.
2: 89.
0: Das ist Climby Fisher, Love Changes Everything. Ich glaube, das darf man bei Hitstar ja wissen, wie er heißt.
2: Muss man sogar, weil dann kriegst du sogar so ein Kartel und dann kannst du wieder Karten kaufen.
0: Ich glaube, das war früher.
1: Ich glaube, 87.
0: Claudia hat es natürlich noch gelesen.
1: Nein,
0: ich glaube, es war 86. Und wann war es?
2: Sie schreibt. Und?
0: 87!

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6: Am Mikrofon ist Felix Schneider-Storm. Die Ukraine ist in der Nacht erneut massiv mit Raketen und Drohnen angegriffen worden. Betroffen war unter anderem die Region Kiew. Mindestens 9 Menschen wurden dort getötet, Dutzende weitere verletzt, darunter auch Kinder. Barbara Tschandl berichtet.
7: Die ukrainischen Behörden sprechen von einem massiven nächtlichen Angriff auf Kiew. Auch aus anderen Landesteilen werden Attacken gemeldet, darunter aus Odessa, Charkiw, Sumy und Saporischschja. Die Angriffe fallen mit dem heutigen Beginn des neuen Schuljahres in der Ukraine zusammen. Russlands Verteidigungsministerium erklärt vor kurzem, Militär- und Energieanlagen in Kiew und Odessa und in umliegenden Regionen angegriffen zu haben. Während die russische Armee ihre Angriffe auf die Ukraine zuletzt wieder stark ausgeweitet hat, beraten die Verteidigungsministerinnen und Minister der EU im irischen Wicklow heute über die weitere Unterstützung für das Land in seinem Abwehrkrieg gegen Russland. Dabei wird es unter anderem um die Zusammenarbeit mit der ukrainischen Rüstungsindustrie gehen. Auch die Zukunft der EU-Mission zur Ausbildung ukrainischer Soldaten soll besprochen werden.
6: Nach dem Fährunglück mit mehreren Toten vor der Nordküste Zyperns wird jetzt ein Tauchgang zu dem in rund 500 Metern Tiefe liegenden Wrack geplant. Ein Spezialschiff aus der Türkei wird dazu heute erwartet. Es soll dort nach den noch vermissten Personen und dem Schiffsdatenschreiber suchen. Gestern Abend galten noch 20 Menschen als vermisst, darunter mindestens 2 Kinder. Die Steuerstufen werden für kommendes Jahr um 2,27% angehoben. Eine entsprechende Verordnung hat Finanzminister Markus Matterbauer von der SPÖ erlassen. Der jährliche Grundfreibetrag, bis zu dem keine Einkommensteuer gezahlt werden muss, steigt damit im kommenden Jahr um rund 300 Euro auf 13.846 Euro. Im Osten des Landes beginnt in wenigen Tagen das neue Schuljahr. Und da kommt zumindest an den AHS-Oberstufen ein Fach dazu, das es bisher nicht gegeben hat. Die österreichische Gebärdensprache wird erstmals im Lehrplan verankert. Miriam Steiner berichtet.
8: Gebärdensprache am Stundenplan, das ist ab Herbst an AHS-Oberstufen möglich. Belegen lässt es sich wie eine zweite lebende Fremdsprache. In der Folge soll man darin auch maturieren können. Für die Gehörlosen-Community ist der Schritt längst überfällig. Vermittelt wird nicht nur die Sprache, sondern auch die Kultur und die Geschichte der gehörlosen Menschen, sagt die ÜGS-Expertin Lydia Fenkert von

0: fehlt bislang das geeignete Personal. Deshalb machen vorerst nur einzelne Schulen mit.
1: Lionel Messi hat gestern seinen Rücktritt aus dem argentinischen Fußballnationalteam erklärt. Die Zeit sei gekommen, schreibt der Weltfußballer auf Instagram. Der 39-jährige Messi gewann in seiner Karriere mit Argentinien alles, was es zu gewinnen gab, die WM, die Copa America und Olympiagold. In 207 Länderspielen schoss er 125 Tore für Argentinien. Das waren die Nachrichten mit Felix Schneider-Storm. Zum Wetter.
2: Überwiegend sonnig geht es weiter. Nebel in den Tälern lockert auf. Mit der Sonne bilden sich zwar wieder ein paar Wolken, aber nur vereinzelt Regenschauer, am ehesten von Osttirol über den Lungau bis zum Murtal. Von Oberösterreich bis ins Nordburgenland weht teils lebhafter Wind aus West bis Nordwest und es wird sommerlich warm mit 22 bis 28 Grad. Morgen ein bisschen weniger Sonne, etwas mehr Wolken und vor allem im Süden ein paar Schauer und Gewitter. Es wird eine Spur wärmer mit 22 bis 29 Grad. So viel zum Wetter mit Nicola Biermeier.
3: Sie brauchen länger vor der Grenze. Hier ist die ORF Radio Salzburg Verkehrsinformation um 4 Minuten nach 9 plus 10 Minuten momentan auf der B1 der Wiener Straße Richtung Bad Reichenhall vom Grenzübergang Walserberg. Sonst läuft's.
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3: Ja, willkommen im September, der Monat, in dem man mit Sonnenbrand am Balkon sitzen und Lebkuchen essen kann. Schön, Sonnenbrand und Zimt, eine Orgemischung. Besser ist da unsere Musikmischung, viel besser. Gleich für Sie Sweet Home Alabama, Falco und ganz vorne jetzt Madonna. Kommen Sie gut durch den Dienstag mit uns.

0: Bitte was? Der Musikproduzent und Beachy-Star Barry Gibb ist tot. Puh, das hat es im März geheißen. Eine Facebook-Seite mit Ruhe in Frieden, Barry Gibb, hat Fans auf der ganzen Welt in Aufregung gesetzt. Aber alles nur Fake News, eine Falschmeldung. Und wie heißt es so gerne? Totgesagte leben länger. Heute feiert Barry Gibb seinen 80. Geburtstag. Er ist der letzte Verbliebene der Bee Gees. Und deswegen hat Tommy Vitera ein Geburtstagsporträt vorbereitet.
1: Die Karriere von Barry Gibb ist filmreif. Auf der westenglischen Isle of Man geboren und zunächst nach Manchester übersiedelt, wandert Barry Gibb mit seiner Familie nach Australien aus und feiert in Down Under gemeinsam mit seinen Brüdern, den inzwischen verstorbenen Zwillingen Robin und Morris, erste Erfolge in den Hitparaden und bei Fernsehauftritten. Obwohl die Brüder danach mit wechselnden Bandmusikern als Bee Gees ihren unaufhaltsamen Aufstieg zementieren, kommt es nach Streitigkeiten sogar zu einer kurzfristigen Auflösung der Gruppe und durch einen neuerlichen Ortswechsel postwendend zum Comeback.
2: We had a conversation with Eric Clapton.
1: Kein geringerer als Eric Clapton hat uns geraten, in den USA unser Glück zu versuchen, erinnert sich Barry Gibb. In Florida hatte ja Eric bereits gute Erfahrungen gemacht.
2: So I think it was really good advice.
1: In ihrer neuen Kreativzentrale in Miami stellt Barry die Bee Gees auf Falsettgesang um, was sich als genialer Schachzug herausstellt.
2: I tried and I found that I could sing actually a song in falsetto. And that was really the change for me.
1: ...1977 gelingt den Bee Gees ihr kommerzielles Meisterstück. Der Löwenanteil am bis heute rund 50 Millionen Mal verkauften und allein in den USA mit 16 Platinauszeichnungen belohnten Soundtrack zum Kultstreifen Saturday Night Fever. Barry und seine Brüder sind jahrelang in den Hitparaden vertreten, was quasi einer Infektion gleichkommt, wie er sagt.
2: For about 10 years we were, you know, we had some kind of leprosy, you know.
0: Und heute wird er 80. Alles, alles Gute zum Geburtstag, lieber Barry Gibb, zu deinem 80. Und danke, dass du viele von uns durch die Jugend, durchs Leben begleitet hast mit deiner Musik.
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4: Um 9:30 begrüßt sie Konstanze Kreuzberger. Mit der Übernahme des Hyperion Hotels im Salzburger Andréviertel verliert die Landeshauptstadt einen 5-Stern-Betrieb. Ab heute soll das Hotel unter der Leitung der deutschen Motel One-Gruppe laufen. Das Hotel soll ab jetzt nur mehr mit Zimmer und Frühstück angeboten werden. Offen ist jetzt, wie es mit den rund 25 Jobs der bisher angebotenen Leistungen, etwa dem hoteleigenen Restaurant, weitergeht. Heute Nachmittag soll es eine Informationsveranstaltung für die Mitarbeiterinnen und Mitarbeiter geben. Der bisherige Hoteleigentümer war in die Insolvenz geschlittert. In der Stadt Salzburg beginnen heute umfangreiche Bauarbeiten rund um den Markertplatz. Die Arbeiten werden 3 Jahre lang dauern. Der innerstädtische Verkehrsknotenpunkt wird bis Sommer 2029 immer wieder zumindest teilweise gesperrt sein. Bei den Arbeiten werden unter anderem 130 Jahre alte Kanalabschnitte erneuert. Am Ende der Arbeiten ist auch eine teilweise Neugestaltung des Platzes geplant. Kritik hat es in den vergangenen Wochen vor allem am Zeitpunkt der Arbeiten gegeben. Sie laufen nämlich parallel zur Neutorsperre und den Arbeiten im Festspielbezirk. Die Hitzebilanz des heurigen Sommers sprengt alle Rekorde. Nicht nur österreichweit, auch in Salzburg hat es laut Geosphere Austria den heißesten Sommer seit Messbeginn gegeben. Landesweit sind die Temperaturen 2,5 Grad über dem Klimamittel der letzten 30 Jahre gelegen. Die höchste Temperatur des Sommers, 37,9 Grad, wurde am 31. Juli in der Landeshauptstadt gemessen. Der fehlende Regen macht den Sommer auch zu einem der trockensten. Heuer hat es um 27% weniger Niederschlag gegeben als im Klimamittel. Damit zum Wetter. Der heutige Dienstag ist überwiegend sonnig. Die Hochnebelschwaden und Restwolken verschwinden im Laufe des Vormittags. Am Nachmittag kommen ein paar größere Quellwolken dazu. Regenschauer oder Gewitter bilden sich höchstens vereinzelt im Bereich der Tauern. Die Höchstwerte erreichen zwischen 20 und 25 Grad. Morgen am Mittwoch wird es wechselhaft. Am Nachmittag ist mit Gewittern zu rechnen.
5: 9:32 ist die ORF Radio Salzburg Verkehrsinformation. Kurz und knapp, es läuft auf Salzburg Straßen, sind uns keine Störungen gemeldet worden. Kommen Sie sich an Ihr Ziel.
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0: Mit Paul Young geht's durch den Dienstagvormittag oder gleich auch mit der Bestmusik von Reinhard Fenrich. 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Blumen, die Sie nicht gießen brauchen. Hört sich ein bisschen unmöglich an, aber gerade nach diesen extrem heißen und trockenen Sommer wäre das eigentlich ziemlich praktisch, weil da sind einige Blumen im Garten draufgegangen, vielleicht bei Ihnen ja auch. Michaela Köppel ist Gärtnerin und hat ein Blumenbeet, das sie nicht gießen muss, sagt sie selbst. Wie geht denn das bitte?
1: Das Herzstück von der Methode ist zum einen, dass die Pflanzenwurzeln nackt gesetzt werden, also ohne Erde an den Wurzeln. Der Erdballen von der gekauften Pflanze im Topf wird abgeschüttelt und dann auch noch ausgewaschen, dass wirklich keine Erde mehr an den Wurzeln dran ist, und wird in ein Sandsubstrat gepflanzt. Das ist ganz wichtig, weil einfach damit viel mehr Feuchtigkeit im Boden verbleiben kann.
0: Also nichts mit Erde, Sand ist die Lösung und ein guter Pflanzenmix, damit sich die Wurzeln nicht in die Quere kommen. Und dann muss man wirklich gar nicht gießen. Fragezeichen.
1: Es ist so, dass unmittelbar nach der Pflanzung schon gossen wird. Das ist ganz wichtig. Und normalerweise genügt einmalig ordentlich gießen und dann nimmer. Allerdings, so einen Frühling, so einen trockenen wie heuer, haben wir noch nie gehabt. Und einzelne Pflanzen haben es schon gebraucht, dass man noch ein bisschen nachher auch noch unterstützt. Aber der Großteil, der hat es wirklich geschafft mit einer einmaligen Wassergabe direkt nach der Pflanzung.
0: Also ohne einen kleinen Stupser zumindest am Start geht es doch nicht. Aber grundsätzlich können Sie das mit jeder Pflanze machen. Es kommt halt einfach auf den Sand drauf an.
1: Zum Beispiel der, der oft in den Sandkisten drinnen ist, der wäre zu fein. Weil es ist ganz wichtig, dass die Luft durch die Sandporen zirkulieren kann. Also man kann ganz grob sagen, der Sand, der auseinanderfällt, den man keinen Kuchen oder keine Sandburg bauen kann, der wird sie eignen.
0: Michaela Köppel hat selbst ihr Blumenbeet das letzte Mal am 5. Mai gegossen und die Pflanzen haben tatsächlich bis jetzt überlebt. Sind auch schon fast wieder 4 Monate. Lässig irgendwie. Vielleicht ist das die Lösung für den nächsten trockenen Sommer, der bestimmt kommen wird. Und was auch cool ist, man erspart sich das nervige Nachbarfragen und Betteln ums Blumengießen, wenn man selbst auf Urlaub fährt.

0: Gut Ding braucht Weile. Ja, Oma. Ja, Mama. Stimmt. Denen widerspricht man nicht. Aber hier kommt der Gegenbeweis. Everybody was Kung Fu fighting.
1: Those kids were fast as lightning. Hat gerade mal 10 Minuten gedauert und fertig geschrieben ist dieser Song gewesen. Also Gut Ding kann auch ziemlich schnell gehen. Kung Fu Fighting gibt's gleich hier in Radio Salzburg.

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1: Im Studio ist Felix Schneider-Storm. In der Justizanstalt Klagenfurt ist in der Früh ein 19-jähriger Häftling tot in einem Zwei-Personen-Haftraum aufgefunden worden. Er dürfte Opfer eines Gewaltverbrechens geworden sein. Das hat das Justizministerium vor kurzem bekannt gegeben. Erste Informationen von Veronika Mauler.
2: Als dringend tatverdächtig gilt der Mitinsasse des 19-Jährigen auf der Jugendabteilung der Justizanstalt Klagenfurt. Das Landeskriminalamt und die Staatsanwaltschaft haben Ermittlungen wegen des Verdachts des Mordes aufgenommen, schreibt das Justizministerium in einer schriftlichen Stellungnahme. Der Notarzt sowie die Polizei befinden sich vor Ort, hieß es, der Amtsarzt sei verständigt worden. Zu den näheren Tatumständen hält sich das Ministerium bedeckt und verweist auf laufende Ermittlungen. Der Fall werde selbstverständlich vollständig, auch intern aufgeklärt, heißt es.
1: In Österreich zieht die Teuerung wieder an. Nach der Schnellschätzung der Statistik Austria beträgt die Inflationsrate für den August 3,2%. Das sind um 0,4 Prozentpunkte mehr als noch im Juli. Volker Obermeier berichtet.
3: Die leichte Entspannung bei der Inflation war nur von kurzer Dauer. Mit 3,2% liegt der Wert wieder auf Juni-Niveau. Die Ursachen für den Anstieg sind unverändert. Der neuerliche Schub nach oben ist, so die Statistik Austria, fast ausschließlich auf die höheren Preise bei Benzin, Diesel sowie Heizöl zurückzuführen. Weiterhin ein Treiber ist der Dienstleistungssektor wie etwa Gastro und Tourismus. Leicht dämpfend wirkt hingegen die Mehrwertsteuersenkung auf eine Reihe von Grundnahrungsmitteln, die seit 2 Monaten gilt.
1: In der Straße von Hormus im Persischen Golf ist erneut ein Öltanker angegriffen worden. Er sei während der Ausfahrt aus der Meerenge von 3 unbekannten Geschossen getroffen worden. Das meldet die britische Behörde zur Sicherheit der Schifffahrt. Der Vorfall habe sich rund 30 Kilometer östlich des osmanischen Ortes Khazab ereignet. Es gebe keine Verletzten. Am berühmten Times Square in New York hat eine Frau gestern mehrere Passanten mit Messern angegriffen und eine 32-Jährige tödlich verletzt. Ein 68-jähriger Mann, den die Frau in den Bauch gestochen habe, werde derzeit im Krankenhaus behandelt, teilt die New Yorker Polizei mit. Die Frau wurde schließlich von der Polizei erschossen. Ihr Motiv ist noch unklar. Der teilstaatliche Mineralölkonzern OMV wird ab heute erstmals von einer Frau geleitet. Die Irin Emma Delaney war mehr als 30 Jahre lang im britischen Mineralölkonzern BP tätig. Jetzt soll sie die OMV in die Zukunft führen. Anlegervertreter sehen etwa in der Geothermie und der Kohlenwasserstoffproduktion neues Potenzial. Nach einem stundenlangen, großflächigen Ausfall entspannt sich die Lage bei den E-Mail-Diensten von Microsoft wieder. Die betroffenen Systeme laufen nach Angaben des US-Konzerns schrittweise an und stehen weiten Teilen der Nutzer wieder zur Verfügung. Gestern Abend hatte eine massive Störung den Mailverkehr von Millionen Nutzern weltweit lahmgelegt. Das waren die Nachrichten mit Felix Schneider-Storm. Zum Wetter.
4: Mit viel Sonne geht es weiter. Hochnebel in manchen Tälern löst sich auf. Im Tagesverlauf entsteht

0: bilden sich ein paar Regenschauer und Gewitter. Es wird eine Spur wärmer mit 22 bis 29 Grad. So viel zum Wetter mit Nicola Biermeier.
1: Ja, und ich habe mich schon gefreut, dass endlich mal keiner was von mir will. Derweil ist einfach das Mailprogramm nicht gegangen. 3:03, hier ist die ORF Radio Salzburg Verkehrsinformation. Dafür geht's recht gut auf den Straßen, sind uns weiterhin keine Störungen gemeldet worden. Wenn Sie was entdecken, Stau, Unfall oder Blitzer, dann gerne bei uns anrufen. Das geht kostenlos unter der Kurzwahl Stern 300. Gute Fahrt!
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1: Ganz ehrlich, wie nachtragend will man sein? Was auch immer an diesem Montag 1986 passiert ist, die Bengals jammern auch heute, 40 Jahre später noch drüber. Aber sie jammern so schön, das hören wir uns gerne an.
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1: Und die Bengals mixen wir gleich auch noch mit Peter Cornelius und den Rolling Stones.

0: Die Bilder haben Sie bestimmt gesehen. Das Flugzeugwrack, das aus dem Attersee gehoben wird. Nach tagelanger Arbeit ist der Einsatz jetzt endlich geschafft. Die beiden Verunglückten und das Wrack sind sicher geborgen. Der Absturz liegt jetzt genau eine Woche zurück. Vor 7 Tagen, kurz nach 11 Uhr, ist das Flugzeug, das in Salzburg gestartet ist, in den Attersee gestürzt. Für die Bergung sind Spezialtaucher im Einsatz gewesen, erzählt Landesleiter der Wasserrettung Oberösterreich, Gerald Berger.
1: Wir haben gewusst, dass es mit Robotern wahrscheinlich nicht so hundertprozentig funktionieren wird. Wir haben das eben bei unseren vergangenen Segelbootbergungen aus 130 Metern gesehen. Haben wir auch zuerst probiert, mit Robotern Leinen am Segelboot zu befestigen. Dann besteht natürlich die Gefahr, dass auch der Roboter dort festhängt. Wenn dann das Boot nicht geborgen werden kann, bleibt der Roboter unten. Aber es ist eben auch da nicht wirklich gelungen, die Leinen so zu befestigen, dass wir das Boot vernünftig bergen konnten. Und auch da sind schon einmal Taucher von uns in diese Tiefen gegangen, um Leinen zu befestigen. Und aus dem haben wir gelernt und gesehen, was können wir und wie weit können wir uns da ein bisschen rauslehnen und probieren, dass wir das zustande bringen.
0: 160 Meter tief mussten die Taucher hinunter und in dieser Tiefe geht es dann nicht nur um Erfahrung und eine gute Ausbildung. Für den Ernstfall muss ein komplettes Sicherheitsnetz bereitstehen.
1: Wir sind auf Nummer sicher gegangen. Wir haben hier unsere Sicherungstaucher eben mit Gasgemischen in verschiedensten Tiefen stationiert gehabt, die dann einmal in erster Linie helfen können. Es war der Notarzt involviert, es war ein Hubschrauber für uns reserviert, es war die Druckkammer informiert, dass, wenn was passiert, die Möglichkeiten zumindest zur Verfügung stehen. Auch wenn man sich im Klaren sein muss, wenn ganz unten was passiert, ist es eben die Frage, ob dann solche Backups noch greifen können. Also das Risiko ist natürlich dabei, aber eben im Minimalbereich, weil die Ausrüstung dementsprechend und die Ausbildung dementsprechend gut ist.
0: Ein Einsatz, bei dem man sich wahrscheinlich lieber gar nicht vorstellen möchte, was passiert wäre, wenn ganz unten etwas schiefgegangen wäre. Das Flugzeugwrack wird jetzt untersucht, damit man die Frage beantworten kann, die sich alle stellen. Warum ist das Flugzeug abgestürzt und warum haben zwei junge Menschen ihr Leben verloren müssen?

0: Mit Peter Cornelius geht's durch den Dienstag hier in Radio Salzburg. Viele sind gerade am Surfen im Internet. Ich hoffe natürlich nur für die Arbeit.
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0: Wir surfen gleich im Meer. Let's go surfing now. Everybody's learning how. Come on a safari with me. Wir gehen auf Surf-Safari mit den Beach Boys gleich nach Sting. Vielleicht schütten sie noch ein bisschen Salz in ihr Wasserglas hinein und nehmen einen Schluck, weil dann ist das Meergefühl wirklich gleich bei ihnen angekommen.

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1: Um 10:30 begrüßt sie Constanze Kreuzberger. Die Hitzebilanz des heurigen Sommers sprengt alle Rekorde. Nicht nur österreichweit, auch in Salzburg hat es laut GEOS4 Austria den heißesten Sommer seit Messbeginn gegeben. Landesweit sind die Temperaturen um 2,5 Grad über dem Klimamittel der letzten 30 Jahre gelegen. Die höchste Temperatur des heurigen Sommers, 37,9 Grad, wurde am 31. Juli in der Landeshauptstadt gemessen. Der fehlende Regen macht den diesjährigen Sommer auch zu einem der trockensten. Heuer hat es um 27% weniger Niederschlag gegeben als im Klimamittel. Mit der Übernahme des Hyperion-Hotels im Salzburger Andréviertel verliert die Landeshauptstadt einen 5-Stern-Betrieb. Ab heute soll das Hotel unter der Leitung der deutschen Motel One-Gruppe laufen. Das Hotel soll jetzt nur mehr mit Zimmer und Frühstück angeboten werden. Offen ist jetzt, wie es mit den rund 25 Jobs der bisher angebotenen Leistungen, etwa dem hoteleigenen Restaurant, weitergeht. Heute Nachmittag soll es eine Informationsveranstaltung für die Mitarbeiterinnen und Mitarbeiter geben. Der bisherige Hoteleigentümer war in die Insolvenz geschlittert. In der Stadt Salzburg beginnen heute umfangreiche Bauarbeiten rund um den Marktplatz. Die Arbeiten werden 3 Jahre lang dauern. Der innerstädtische Verkehrsknotenpunkt wird bis Sommer 2029 immer wieder zumindest teilweise gesperrt sein. Bei den Arbeiten werden unter anderem 130 Jahre alte Kanalabschnitte erneuert. Am Ende der Arbeiten ist auch eine teilweise Neugestaltung des Platzes geplant. Kritik hat es in den vergangenen Wochen vor allem am Zeitpunkt der Arbeiten gegeben, nämlich parallel zur Neutorsperre und den Arbeiten im Festspielbezirk. Damit zum Wetter. Der heutige Dienstag ist überwiegend sonnig. Die Hochnebelschwaden und Restwolken verschwinden im Laufe des Vormittags. Am Nachmittag kommen ein paar größere Quellwolken dazu. Regenschauer oder Gewitter bilden sich höchstens vereinzelt im Bereich der Tauern. Die Höchstwerte erreichen zwischen 20 und 25 Grad. Morgen am Mittwoch wird es wechselhaft, am Nachmittag ist dann mit Gewittern zu rechnen.
2: 10.31 Uhr ist die ORF Radio Salzburg Verkehrsinformation mit einer Meldung für die B1. Vorm Grenzübergang Walserberg Richtung Deutschland gibt es momentan Stau und bis zu 10 Minuten Zeitverlust. Sonst läuft's. Gute Fahrt.
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0: Ja, da hat es ein paar Einsätze gegeben am Abend nach den Unwettern mit Starkregen und Hagel, zum Beispiel in St. Johann, Maishofen, Taxenbach oder auch Wagrain. Bilder davon gibt es bei uns online auf salzburg.orf.at. Die nächsten Tage Unwetter auch ein Thema. Alexander Ohms von der Salzburger Wetterdienststelle, schönen Vormittag.
1: Schönen Vormittag. Ja, die energiereiche Luft, die ist jetzt dann weg aus Salzburg und das bedeutet, dass das Wetter ruhiger wird. Heute gibt es maximal noch im äußersten Süden, vielleicht am Nachmittag aus größeren Quellwolken einmal einen Regenschauer, also im Bereich der Tauern oder im Lungau, aber das wird dann schon die Ausnahme sein. Im großen Teil des Landes bleibt es trocken, auch wenn eben am Nachmittag teilweise wieder mehr Wolken im Spiel sein. Dazu wird es der Jahreszeit entsprechend spätsommerlich, aber durchaus angenehm warm bei 21 bis 26 Grad.
0: Und dieses Spätsommerwetter, das gibt es jetzt auch die nächsten Tage. Es wird immer ein bisschen wärmer.
1: Ja, wir haben eine Westströmung, die ist aber unter schwachem Hochdruck einflusst und daher streifen uns höchstens ganz schwache Störungsausläufer mit ein paar Wolkenfeldern. Allerdings niederschlagstechnisch sollte da kaum was passieren in den nächsten Tagen und auch die Temperaturen, die bleiben recht konstant, meist so zwischen 22 und 26 Grad an den Nachmittagen, auch am Mittwoch und am Donnerstag. Und zum Freitag hin kommt dann von Südwesten her etwas wärmere Luft ins Spiel. Das sind dann sogar noch einmal bis knapp 30 Grad zu erwarten.
0: Also der Sommer, der will nicht gehen. Alexander Ohms von der Salzburger Wetterdienststelle. Danke dir noch, einen schönen Dienstag.
1: Ebenfalls, schönen Vormittag. Servus. Yeah!

0: Pianoman Billy Joel spielt in diesem Song kein Klavier. Orgelbissel. Der Mann, der immer am Piano sitzt, verzichtet einen ganzen Song drauf. Ist ungefähr so, wie wenn man den Tischler den Hammer wegnehmen würde oder der Bäcker kein Mehl hat oder ich beim Radiomachen nicht reden darf.
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0: Aber ich halt eh schon wieder meinen Mund und lass die Musik sprechen. Kenny Rogers ist jetzt dran. Bei dem würde was fehlen, wenn er seine Country-Gitarre nicht hätte.

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1: Am Mikrofon ist Felix Schneider-Storm. Das neue Dienstzeitmanagement der Polizei startet heute in 5 Bezirken die Test- und Einführungsphase. In Bregenz, Linz, Leibniz, Gensandorf und Wien-Brigittenau. Laut Innenminister Kahner sollen die Dienstzeitsysteme harmonisiert werden. Überstunden sollen auf mehr Freiwilligkeit basieren und 24-Stunden-Dienste vermieden werden. Bundespolizeidirektor Michael Takatsch verteidigt heute das neue Dienstzeitmodell bei der Polizei. Er erkennt darin, im Gegensatz zu allen Polizeigewerkschaften, kein Sparpaket.
2: Also nicht von unserer Seite. Das bringt natürlich Unruhe in sich, wenn man Dienstgestaltungen verändert. Aber es ist erforderlich. Wir sind in einer neuen Zeit. Das wäre eigentlich schon vor 15, 20 Jahren erforderlich gewesen, dass man hier ein neues Dienstzeitmanagement aufstellt. Und das wird jetzt umgesetzt. Und natürlich gibt es hier Veränderungen. Es wird auch Anpassungen geben. Deshalb gibt es ja auch diese Testphase, weil wir uns das ganz genau ansehen, wie effizient wirkt dieses Dienstzeitsystem im Anschluss.
1: Sagt Bundespolizeidirektor Takatsch im ORF-Interview. In der Justizanstalt Klagenfurt ist ein 19-jähriger Häftling in den frühen Morgenstunden tot in einem 2-Personen-Haftraum aufgefunden worden. Er dürfte Opfer eines Gewaltverbrechens sein. Das teilt das Justizministerium vor kurzem mit. Als dringend tatverdächtig gilt der Mitinsasse des 19-Jährigen. Landeskriminalamt und die Staatsanwaltschaft haben Ermittlungen wegen des Verdachts des Mordes aufgenommen. Indiens Premier Modi plädiert für ein Ende des Ukraine-Krieges. Indien unterstütze alle Friedensbemühungen, sagt Modi bei einem Gespräch mit dem russischen Präsidenten Putin am Rande des Gipfels der Shanghaier Organisation für Zusammenarbeit in Kirgisistan. Knapp ein Jahr nach dem Standseilbahnunglück mit 16 Toten in Lissabon hat Portugals Hauptstadt Pläne für einen Neubau der Gloria-Bahn bekannt gegeben. Wobei es um neue Systeme gehe, keinen Wiederaufbau, heißt es vom zuständigen Verkehrsministerium. Das neue Projekt soll die historische Identität der alten Bahn unterstreichen. Eine Ausschreibung für den Bau der neuen Bahn soll demnach im kommenden Jahr erfolgen. Ziel sei, sie 2029 in Betrieb zu nehmen. Österreichs bester Radfahrer Felix Gall will österreichische Sportgeschichte schreiben. Als Gesamtdritter startet der Osttiroler in knapp 2 Stunden in die entscheidende 2. Woche der spanischen Radrundfahrt Vuelta. Christoph Ott.
3: Nach dem Aus von Superstar Tadej Pogacar lebt nun der Traum vom ersten Grand Tour-Sieg eines Österreichers.
4: Es eröffnen sich dann natürlich neue Möglichkeiten. Die Gesamtwertung ist offen. Es sind noch 2 Wochen und es kann noch sehr, sehr viel passieren.
3: Einen entscheidenden Erfolgsfaktor könnte vor allem der Rückhalt und die Unterstützung im Team von Galls Edelhelfer Gregor Mühlberger spielen.
4: Das ganze Team ist extrem stark, aber der Gregor als letzter Mann ganz besonders wertvoll und wir motivieren uns gegenseitiger.
3: Der 28-Jährige blickt auf jeden Fall positiv in die zweite Woche der Spanien-Rundfahrt.
4: Ich glaube, wir können mit viel Selbstvertrauen in die 2. Woche starten.
3: Auf der heutigen Etappe geht es für Felix Gall und Co. von Alcaraz nach Elche de la Sierra.
1: Das waren die Nachrichten mit Felix Schneider-Storm. Zum Wetter.
5: Meist sonnig geht es weiter. Nach und nach kommen aber wieder ein paar Wolken dazu. Regenschauer bilden sich heute aber nur ganz vereinzelt, am ehesten von Osttirol bis zum Murtal. Es wird sommerlich warm, die Temperaturen steigen auf 22 bis etwa 28 Grad. Von Oberösterreich bis ins Nordburgenland ist es windig. Morgen dann etwas weniger Sonne als heute. Vor allem im Süden bilden sich ein paar Regenschauer und am Nachmittag auch Gewitter. Es wird eine Spur wärmer als heute mit 22 bis 29 Grad. So viel zum Wetter mit Nicola Biermeier.
6: Sie brauchen länger vor der Grenze. Hier ist die ORF Radio Salzburg Verkehrsinformation um 3.

0: Und geben wir Ihnen eine Viertelstunde nur Musik, gibt's jetzt. Und wenn es nach Upper geht, dann gibt's After Midnight nach Mitternacht auch noch einen Mann. Aber so weit sind wir noch nicht.
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0: Achtung, bitte einmal kurz stillstehen. Nicht mehr bewegen und einfach nur schauen, wie viele Schmetterlinge so durch Ihren Garten fliegen. Das ist der Radio Salzburg Vormittag am Dienstag. Genau das, Schmetterlingen beobachten, vergangene Woche jetzt wieder 1000 Menschen in ganz Österreich gemacht. Bei der Schmetterlingszählung Blühendes Österreich. Und dabei gibt es auch eine gute Nachricht. Der Pelargonienbläuling ist wieder da. Leila Madavia hat bei Johannes Rüdisser von der Uni Innsbruck nachgefragt, was denn das jetzt bedeutet, wenn der wieder da ist und vor allem wieder zu uns herkommt nach Österreich.
1: Der Pelargonienbläuling ist insofern eine Besonderheit, weil er mit größter Wahrscheinlichkeit eben über Pelargonien, über Blumen eingeschleppt worden ist, zugewandert ist und andererseits auch profitiert vom erwärmeren Klima. Also der scheint sich beginnend auszubreiten, zu etablieren und profitiert natürlich von der breiten Anpflanzung von Pelargonien.
2: Ja, und wenn man Schmetterlinge im eigenen Garten anlocken will, braucht es für sie ein gutes Blühangebot.
1: Bei Blühangebot sprechen wir von nektarhaltigen Pflanzen, also heimischen. Im Sommer zum Beispiel die ganzen Gewürz- und Heilkräuter, die hilfreich sind. Im Frühjahr Weiden. Wenn ich solche Pflanzen in meinem Garten anpflanze, dann schaffe ich für die Adulten, also für die Schmetterlinge, ein Nektarangebot.
2: Und natürlich brauchen erstmal die Raupen ein gutes Futter. Also im Garten am besten ein wildes Eck lassen, etwa eine ungemähte Wiese. Ja, und wenn Sie sich jetzt auf große Schmetterlingsbeobachtung begeben wollen, treffen Sie ja eben mit großer Wahrscheinlichkeit nicht nur auf das große Ochsenauge, sondern hin und wieder auch auf einen Zitronenfalter.
1: Der Zitronenfalter hat eine blattförmige Flügelform und fällt durch sein zitronengelbes Aussehen auf, wobei man dazu sagen muss, dass diese zitronengelbe Farbe nur die Zitronenfaltermännchen haben, die Weibchen sind weißlich unscheinbarer, die sind besser getarnt.
0: Aha, also die Frauen verstecken sich besser und die Männer schauen besser aus. Natürlich, eh klar. Also zumindest nur beim Zitronenfalter. So, möchte ich klarstellen, im echten Leben sind die Damen natürlich viel fescher.

0: Und Sie haben einen schönen Dienstag mit Radio Salzburg. Es ist gleich 11:30.
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5: Um 11:30 begrüßt sie Konstanze Kreuzberger. Eine 64-jährige Salzburgerin hat bei einem Liebesbetrug, einem sogenannten Love-Scam, rund 100.000 Euro verloren. Vor 2 Jahren hat sie im Internet einen angeblichen Major aus Syrien kennengelernt. Seitdem hat die Frau dem Mann mehrmals Gutscheinkarten überwiesen. Der Betrüger hat immer wieder Geschichten erfunden, um Geld zu bekommen. Gestern hat die Frau schließlich Anzeige bei der Polizei erstattet. Die Ermittlungen laufen. In der Stadt Salzburg beginnen heute umfangreiche Bauarbeiten rund um den Markertplatz. Die Arbeiten werden 3 Jahre dauern. Der innerstädtische Verkehrsknotenpunkt wird bis Sommer 2029 immer wieder zumindest teilweise gesperrt sein. Bei den Arbeiten werden unter anderem 130 Jahre alte Kanalabschnitte erneuert. Am Ende der Arbeiten ist auch eine teilweise Neugestaltung des Platzes geplant. Kritik hat es in den vergangenen Wochen vor allem am Zeitpunkt der Arbeiten gegeben. Sie laufen nämlich parallel zur Neutorsperre und den Arbeiten im Festspielbezirk. Die Arbeitslosigkeit ist im August in Salzburg leicht gestiegen. Das zeigen die aktuellen Zahlen des Arbeitsmarktservice AMS. Österreichweit gehört Salzburg aber weiter zu den Bundesländern mit einer sehr niedrigen Arbeitslosenquote. In Salzburg liegt sie jetzt bei 4,2%, der Bundesdurchschnitt liegt bei 7,2%. Ende August waren rund 11.700 Personen beim AMS Salzburg arbeitslos gemeldet. Einen Anstieg hat es auch wieder bei der Zahl der Langzeitarbeitslosen gegeben, also jenen Menschen, die länger als 1 Jahr ohne Job sind. Damit zum Wetter. Der heutige Dienstag ist überwiegend sonnig. Die Hochnebelschwaden und Restwolken verschwinden nach und nach. Am Nachmittag kommen dann wieder ein paar größere Quellwolken dazu. Vereinzelt bilden sich Regenschauer oder Gewitter im Bereich der Tauern. Die Höchstwerte erreichen heute zwischen 21 und 25 Grad. Morgen am Mittwoch gibt es einen Mix aus Sonne und Wolken. Auch am Nachmittag ist dann mit Gewittern zu rechnen.
0: In der Stadt Salzburg brauchen Sie momentan länger. Hier ist die ORF Radio Salzburg Verkehrsinformation um 11.32 Uhr. Stau und bis zu 10 Minuten Zeitverlust momentan auf der Münchner Bundesstraße und der Ignaz-Harrer-Straße in beiden Richtungen. Sonst läuft's. Gute Fahrt.
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0: Super einfach, super praktisch und damit machen sie eigentlich jedem eine Freude. Mit Vanilleeis, natürlich selbstgemacht. Das ist Radio Salzburg am Dienstag, kurz vor 12, wenn Sie vielleicht überlegen, was könnten Sie denn heute als Nachspeise machen? Vielleicht wäre das ein bisschen eine Idee. Selbstgemachtes Vanilleeis ist auch super praktisch gegen Lebensmittelverschwendung. Nahversorger Peter Lechner macht sein Vanilleeis seit vielen Jahren im Sommer aus übrig gebliebener Milch aus seinem Geschäft. Und das können Sie bei Ihnen daheim in der Küche auch ganz einfach nachmachen.
1: Daheim ist es einfach ganz leicht, weil wenn ich wirklich nur habe, einen halben Liter Milch, einen 4 Liter Milch, ich gebe ein bisschen an Zucker rein oder wenn ich Diabetiker bin, ein bisschen Stevia und dann schmecke ich das einfach mit ein bisschen an der Vanille oder an Vanillin. Dann kann ich sagen, okay, hey, ich mische mir das nach meinem Geschmack an und dann kann ich das einfach easy cheesy einfrieren und dann habe ich im Prinzip die Milch gerettet und kann eigentlich mein leckeres Vanilleeis daheim genießen.
2: Besonders gut funktioniert das übrigens auch mit Himbeeren oder jetzt mit Brombeeren. Und weil die so eine große Gelierkraft haben, müssen sie dann nur mal passiert und mit den anderen Zutaten einfach gemischt werden. Bei Erdbeeren oder anderem wasserhältigen Obst ist es fast besser, statt Milch etwas fettere Produkte wie griechisches Joghurt oder Schlagobers zu verwenden.
0: Himbeer, Brombeer oder Vanille, voll egal, Hauptsache Eis. Und gerne eine Kugel für mich mitmachen.

0: Mit Matthias Reim geht's Richtung Mittagspause. Hier ist... Ich bin sehr gerne Ihre Lieblingspfeifen.
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0: Ich bin's aber ziemlich arg gerade gelesen. Jeder Fünfte in Salzburg kann nicht pfeifen. Heißt, bei jedem Fünften in Salzburg klingt es jetzt nicht so, sondern eher so. Eine halbe Geschichte. Viel wichtiger, der Gitarrist von den Scorpions wird heute 78. Alles, alles Gute zum Geburtstag.

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4: Es ist 12 Uhr. Sie hören die Glocken der Pfarrkirche St. Leonhard bei Siebenbrünn in Kärnten.

0: Die Pfarrkirche St. Leonhard bei Siebenbrünn liegt am Fuß des Wurzenpasses an der Dreiländerecke. Die Pfarre wird 1642 genannt, die Kirche muss aber schon 1567 bestanden haben, wurde 1787 erweitert und 1958 restauriert, wobei man sich zu einer einfachen barocken Ausstattung entschloss. Das Geläute stammt aus der Zeit nach dem Zweiten Weltkrieg und wurde mit der 1500 Kilogramm schweren großen Glocke zu einem schönen Salve-Regina-Geläute ergänzt. Die große Glocke trägt Inschriften in drei Sprachen und ist als Erinnerung an die Gefallenen der beiden Weltkriege gedacht.
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2: Arbeitslosigkeit und Inflation steigen. Skisport, neuer ÖSV-Präsident hat hohe Ziele. Zum Mittagsjournal begrüßt Sie Paul Kranker. Es ist ein unerfreulicher Gleichklang. In Österreich steigen Arbeitslosigkeit und Inflation. Nach der Schnellschätzung der Statistik Austria ist die Inflationsrate im August bei 3,2% gelegen, 0,4% mehr als im Juli. Außerdem ist im August die Arbeitslosigkeit erneut gestiegen. Volker Obermeier berichtet.
3: Im vergangenen Monat waren mehr als 375.000 Menschen beim AMS gemeldet, Schulungsteilnehmer inklusive. Die Arbeitslosenquote steigt um 0,2 Punkte auf 7,2%. Bei den Männern ist die Entwicklung leicht rückläufig. Um annähernd 6% gestiegen ist die Arbeitslosigkeit hingegen bei Frauen. Für AMS-Vorstehenden Petra Draxl eine Folge des höheren gesetzlichen Pensionsalters.
4: Das Positive ist, dass der Großteil der Frauen bleibt in Beschäftigung, aber eben ein Teil geht in Arbeitslosigkeit ab und das verursacht das Steigen dieser Gruppe.
3: Nach kurzer Entspannung zugelegt hat die Teuerung in Österreich, aber auch in der Eurozone auf mehr als 3%. Hauptgrund für die Entwicklung sind die höheren Preise für Benzin, Diesel und Heizöl.
2: Bundeskanzler Christian Stocker von der ÖVP spricht sich für ein Ansparen für Jung und Alt aus. Beides mit dem Wort Zukunft im Titel. Stocker plädiert für einen sogenannten Zukunftsfonds, der aus Staatsbeteiligungen gespeist wird. Die Dividenden aus dem Fonds sollen Pensionen absichern. Gestern hat Stocker im ORF-Sommergespräch außerdem ein Zukunftsdepot für jedes Kind vorgeschlagen. Pro Kind sollen bis zu 5.000 Euro jährlich angelegt werden können, ohne Kapitalertragssteuer von 27,5%. Die Koalitionspartner müssten zustimmen. Peter Daus aus unserer Innenpolitik-Redaktion, wie realistisch ist das?
5: Also da ist die Regierung offenbar weiter, als man eigentlich erwartet hätte, denn die Idee dieses Depots ist ja erst gestern vorgestellt worden, also dass man für Kinder Wertpapiere kaufen kann und dass dann beim 18. Geburtstag keine KES zu bezahlen ist und auch, wie der Kanzler gestern gesagt hat, dass das Ganze ohne Spesen und Gebühren durch die Banken erfolgen soll. Die SPÖ sagte heute, es finden dazu tatsächlich Gespräche statt und man redet gerade über ein genaues Modell und über die Umsetzung und auch die NEOS, die sagen sogar ausdrücklich heute, worauf warten wir noch? Also da könnte eigentlich schnell eine Einigung von der Regierung präsentiert werden.
2: Peter Daser aus der Innenpolitik-Redaktion. Nach der Tötung eines Häftlings im Gefängnis in Klagenfurt ist ein Mithäftling tatverdächtig. Gegen ihn wird wegen Verdacht des Mordes ermittelt.

0: Jan Überall, er übernimmt von Christian Scherer. Jan Überall setzt sich hohe Ziele. Christoph Ott berichtet.
1: Der 38-jährige Tiroler übernimmt damit die operative Leitung des ÖSV von Christian Scherer. Dabei will Überall an vergangene Erfolge anschließen.
2: Das Ziel im ÖSV ist, dass man einfach die Rahmenbedingungen so schafft, dass wieder Leistungen möglich sind, bis früher gewesen ist. Ob man den einfach sicher ein paar Schokolen wiederholen kann, das weiß ich jetzt nicht, aber dass man zumindest die Rahmenbedingungen so schaffen, dass gute Arbeit mit der Athleten gemacht werden kann, dass der Skisport die Nummer 1 in Österreich bleibt und dass wir das festigen.
1: Zuvor war Jan Überall Geschäftsführer der Hahnenkammrennen in Kitzbühel. Diesen sicheren Hafen verlässt der Tiroler mit gemischten Gefühlen.
2: Auf der einen Seite freut man sich riesig auf was Neues. Auf der anderen Seite habe ich jetzt doch die letzten 13 Jahre da absolut mein Herz reingesteckt in das Hahnenkammrennen in unserem Club. Und natürlich nicht ganz einfach für mich jetzt.
1: Der ÖSV setzt mit Überall an der Führungsspitze auf jeden Fall auf eine Kombination aus Kontinuität und moderner Management-Expertise.
0: Das war das Mittagsjournal mit Paul Kranke. Und nun zum Wetter.
3: Es geht überwiegend sonnig und warm weiter. In den Landeshauptstädten hat es derzeit in Wien und Eisenstadt um 25 Grad, in St. Pölten, Linz und Salzburg 23, in Innsbruck 20 Grad, in Bregenz 22, in Graz 25 und in Klagenfurt 19 Grad. Und in den kommenden Stunden legen die Temperaturen weiter zu und steigen auf 21 bis 28 Grad. Über den Bergen entstehen langsam aber auch Quellwolken und die können am Nachmittag und Abend einzelne Regenschauer bringen. Am ersten gibt es die Schauer heute in Osttirol, im Süden Salzburgs, in Oberkärnten und in der Obersteiermark. Außerdem bläst von Oberösterreich bis ins Nordburgenland lebhafter Wind mit Böen um die 40 km pro Stunde. Morgen ist der Wind dann deutlich schwächer und es wird wieder spätsommerlich warm mit Höchstwerten von 21 bis 29 Grad. Die Sonne, die zeigt sich diesmal aber nur zeitweise und am Nachmittag tauchen ein paar Schauer und Gewitter auf. Am wahrscheinlichsten sind sie in Kärnten, in der Steiermark und in der buckligen Welt. So viel zum Wetter von Nathalie Auer.
4: Ab durch die Mittagspause am Dienstag. Wir begleiten Sie mit der ORF Radio Salzburg Verkehrsinformation um 11:06. Und da haben wir gute Nachrichten für Sie. Es läuft auf den Straßen, sind uns keine Störungen gemeldet worden. Gute Fahrt! Wenn Sie gut reimen können, dann sind Sie gleich klar im Vorteil, weil wir spielen gleich ein kleines, feines Reimspiel und zu gewinnen gibt es ein Radio Salzburg Sommerpaket. Also, wenn Sie gut in Reimen sind, dann jetzt anrufen 0662 823 823 und dann heißt es gleich bei uns zum Beispiel Sommer, Sonne, Sonnenschein, Ihr nächster Urlaub könnte super. Was reimt sich?
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4: Gleich mit Ihnen unser kleines, feines Reimquiz. Davor aber noch die beste Musik. Blondie, gleich direkt nach den Eagles.

0: Wir nehmen uns jetzt Zeit. Ich hoffe, Frau Eppenschwantner, Sie sind jetzt...
1: Ich bin in der Leitung.
0: Sie sind in der Leitung und gereimt hat sie bereits. Das war jetzt einmal der Test. Mahlzeit, hier ist Radio Salzburg am Dienstag. Die Susanne Eppenschwantner aus Straßwalchen ist jetzt bei uns bei Radio Salzburg am Telefon. Frau Eppenschwantner, Sie haben einen grünen Daumen. Sie sind gerade mit Ihren Orchideen ein bisschen beschäftigt.
1: Ganz genau, die werden jetzt alle liebevoll getaucht und ein bisschen gut zugesprochen, damit sie dann wieder schön blühen.
0: Getaucht heißt genau bei den Orchideen, was macht man da?
1: Getaucht am besten in Regenwasser. Mhm. Und wenn es keins gibt, dann nehmen wir Leitungswasser. Und richtig eingetaucht, der Topf wieder rausgehoben und dann wieder in den Übertopf gestellt, wenn er gut abgelaufen ist.
0: Also. Okay. Dann tauchen wir mal die Orchideen und während sie dort im Wasser stehen, machen wir unser kleines, feines Reimquiz, Frau Eppenschwantner. Sind Sie bereits?
1: Etwas nervös, aber bereit.
0: Das schaffen wir schon. Los geht's, Frau Eppenschwantner. Ob groß, ob klein, ob dick, ob schlank, jeder ist ein Mensch und manchmal ist er ziemlich...
1: krank?
0: Reimt sich nicht auf Mensch. Probieren wir das nächste. Kinder und Erwachsene mögen ihn gern, den Pfirsich, aber aufpassen musst du auf seinen... Was reimt sich auf Pfirsich? Probieren wir den nächsten vielleicht. Nur für die Suppe braucht man einen Löffel und für den Kaffee braucht man... Frau Eppenschwantner.
1: Ja, also ganz tolle Reimwörter, muss ich sagen. Also gut ausgeführt.
0: Frau Eppenschwantner, wissen Sie was? Das war gar nicht zu meistern. Heute ist Tag der Wörter, auf die sich nichts reimt. Also wirklich, Löffel, Pfirsich, Mensch, selbst zum Beispiel auch oder fünf, da gibt es kein Wort, das was sie im Deutschen reimt. Also das war wirklich nicht machbar.
1: Das beruhigt mich jetzt sehr, ja.
0: Frau Eppenschwantner, tut uns leid, dass wir Sie da ein bisschen so hinters Licht geführt haben, aber es gibt natürlich trotzdem für Sie ein Radio Salzburg Sommerpaket.
1: Okay, aber doch, jetzt gibt es doch noch ein gutes Reimwort, wo sie was drauf reimt.
0: Nein, also wirklich, das war nicht zu schaffen, eben heute Tag der Wörter, auf die sie nichts reimt. Ist spannend. Also so Mensch, Pfirsich, Löffel selbst oder fünf, wenn man so nachdenkt, reimt sie wirklich nichts drauf. Naja, Frau Eppenschwantner, was gibt es bei Ihnen zum Mittagessen? Haben Sie schon eine Idee?
1: Ich werde mir nach meinen Orchideen auf ein bisschen einen Salat stürzen und dann gibt es Tomate Mozzarella mit Rucola und ja.
0: Genau das Richtige bei der Hitze.
1: Genau.
0: Super. Dann liebe Grüße zu Ihnen nach Straßwalchen und das Radio Salzburg Sommerpaket ist unterwegs und tut uns leid, dass wir Sie da ein bisschen hinters Licht geführt haben.
1: Macht nichts, der Schock ist schon vorbei.
0: Sehr gut. Dann einen schönen Dienstag Ihnen noch.
1: Dankeschön, dem ganzen Team auch.

0: Brandalarm in Seekirchen. Was da passiert ist, hören Sie unter anderem in 20 Sekunden im ORF Radio Salzburg Mittagsjournal um 12:30.
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3: Fußgängerwege im Mönchsberg ab heute gesperrt. Salzburgerin verliert 100.000 Euro an Online-Betrüger. Das Wetter heute sonnig mit vereinzelten Gewittern. Zum ORF Radio Salzburg Mittagsjournal um 12:30 begrüßt Sie Konstanze Kreuzberger. In Seekirchen ist heute Vormittag in einem Wohnhaus ein Brand ausgebrochen. Weil zunächst unklar gewesen ist, ob sich noch Personen in dem Haus befinden, ist die Feuerwehr mit 2 Atemschutztrupps ausgerückt. Kurze Zeit später konnte aber Entwarnung gegeben werden. Auch den Brand konnte die Feuerwehr rasch unter Kontrolle bringen. Verletzt wurde niemand. Die genaue Brandursache wird jetzt ermittelt. In gut 2 Wochen, am 14. September, wird das Neutor für den Kavernenbau im Tunnelinneren gesperrt. Damit startet die erste Hauptbauphase des Festspiel-Großumbaus. Schon heute beginnen erste Vorbereitungsarbeiten im Berg. Konkret wird ein Teil der Garagenpassage im Mönchsberg für die Fußgänger gesperrt. Romy Seidel-Laux berichtet.
4: Noch rollt der Verkehr durch das Neutor, aber eben nur noch bis zum 14. September. Ab 0 Uhr wird für alle Kraftfahrzeuge gesperrt, auch für sämtliche Linienbusse, die sonst durchfahren. Sie werden alle über den Müllnerhügel umgeleitet. Dort dürfte ein Verkehrsnadelöhr entstehen. Konkret betrifft das die Linien 1, 8, 10 und 22. Offen hingegen bleibt der Fußgängertunnel parallel zum Neutor, auch für Radfahrende. Künftig in beide Richtungen. Allerdings dürfen sie nicht mehr durchfahren wie bisher, sondern sie müssen schieben. Gesperrt für die allgemeine Durchfahrt wird auch der Hannuschplatz. Nicht betroffen sind die Ein- und Ausfahrten für die beiden Altstadtgaragen A und B. Die Parkgaragengesellschaft geht davon aus, dass es bis zum Ende des Festspiel-Großumbaus 2033 keine Beeinträchtigungen geben wird. Das Neutor selbst soll ein halbes Jahr gesperrt bleiben, konkret so lange, bis die künftige Lieferzufahrt zum Festspielhaus im Tunnel fertig ist.
3: Und einen Bericht dazu sehen Sie heute Abend in Salzburg heute um 19 Uhr in ORF 2. Und wir bleiben noch bei den Festspielen. Wenige Tage nach deren Ende haben heute die Hearings für die Besetzung der neuen Festspielleitung begonnen. Sowohl die Intendanz als auch die Präsidentschaft werden ab Jänner 2027 neu besetzt. Insgesamt haben sich 48 Personen um die beiden Spitzenpositionen beworben. Viele davon sind internationale Künstlerinnen und Künstler. Die aktuelle Festspielpräsidentin Christina Hammer hat sich erneut beworben. Karin Bergmann, die die künstlerische Leitung im Frühjahr interimistisch übernommen hatte, habe sich allerdings nicht mehr beworben, wie sie selbst sagt. Eine 64-jährige Salzburgerin hat bei einem Liebesbetrug, einem sogenannten Love Scam, rund 100.000 Euro verloren. Und einem Betrug mit der ID Austria ist ein Pinzgauer aufgesessen. Er hat knapp 35.000 Euro an Betrüger überwiesen, wie Tanja Gelecki berichtet.
5: Die ID Austria-Betrüger arbeiten immer wieder mit derselben Masche. In einem SMS wird man darüber informiert, dass die Finanz-Online-ID auslaufe und man neuerlich die persönlichen Daten, darunter auch die Bankdaten, eingeben müsse. Der 47-jährige Pinzgauer tut genau das. Daraufhin ruft eine angebliche IT-Sicherheitsberaterin einer Bank an, weil es Unstimmigkeiten auf seinem Konto gebe. Der Mann bestätigt daraufhin mehrere Signaturanfragen und gibt dabei auch eine Überweisung in der Höhe von knapp 35.000 Euro. Frei. Als er später misstrauisch wird und bei der Bank nachfragt, bemerkt er den Betrug. Ebenfalls weg sind 100.000 Euro einer 64-Jährigen. Die Salzburgerin lernt vor 2 Jahren im Internet einen angeblichen Major aus Syrien kennen. Sie überweist mehrmals Gutscheinkarten. Der Betrüger erfindet immer wieder Geschichten, um Geld zu bekommen. Gestern erstattet die Frau schließlich Anzeige bei der Polizei. Die Ermittlungen in beiden Fällen laufen.
3: Die Münchner Hotelkette Motel One hat jetzt bestätigt, das ehemalige Hyperion Hotel im Andréviertel in der Landeshauptstadt mit dem heutigen Tag übernommen zu haben. Laut den neuen Betreibern sollen alle 25 Mitarbeiterinnen und Mitarbeiter übernommen werden. Künftig werde das Hotel der Cloud One-Gruppe angehören. Auch ein Restaurant und eine Hotelbar soll es weiterhin geben, heißt es aus dem Unternehmen. Das Aufputschmittel Speed verspricht erhöhte Aufmerksamkeit, Euphorie und stark gesteigertes Selbstbewusstsein. Ein Großlieferant dieses Amphetamins steht heute in Salzburg vor Gericht. 5 Kilo soll der angeklagte Pole nach Salzburg geschmuggelt und verkauft haben, wie Jörg Eisenberger berichtet.
6: Erst das körperliche und geistige Hoch, dann aber der starke Einbruch. Speed ist in Salzburg zwar deutlich weniger verbreitet als Cannabis oder Kokain. Trotzdem gibt es genug Abnehmer und dieser 30 Jahre alte Pole sei ein großer Lieferant gewesen, heißt es. In seiner Heimat habe er eingekauft und hier dann seine Arbeitskollegen, Mitbewohner, Freunde versorgt. Bis zu 50.000 Euro habe er damit verdient. Der Pole gibt den grundsätzlichen Speed-Schmuggel heute zwar offen zu, will aber nur die Hälfte, 2,5 Kilo, geschmuggelt haben. In seiner Wohnung kann die Polizei jedenfalls einiges sicherstellen. Zum Verhängnis wird ihm aber auch, wie so vielen Kriminellen, das Handy. Dort finden sich genug gespeicherte Nachrichten, um regen Drogenhandel zu belegen. Speed versetzt den Körper in einen künstlichen Stress- und Fluchtmodus. Erschöpfung und Schmerz werden ausgeblendet, Puls und Körpertemperatur steigen. Aber diesem Verbrauch der Notreserven folgt körperlicher und geistiger Absturz. Als österreichweite Hochburg des Speed-Konsums gilt Ried im Innkreis in Oberösterreich. Für wie lange der Pole wegen seines Salzburger Drogenschmuggels und Verkaufs hinter Gitter muss, wird bald bekannt. Aber noch berät das Gericht zur Höhe der Strafe.
3: Jörg Eisenberger hat berichtet. Und damit zum Wetter. Der heutige Dienstag verläuft recht sonnig und warm. Ein paar Nebelfelder verschwinden im Laufe des Tages. Über den Bergen und im Bereich der Tauern entstehen am Nachmittag größere Quellwolken. Vereinzelt kann es regnen oder gewittern. Am Abend sollte es dann in den meisten Landesteilen wieder trocken sein. Die Höchstwerte liegen heute zwischen 21 und 25 Grad. Morgen am Mittwoch gibt es einen Mix aus Sonne und Wolken. Am Nachmittag ist dann auch mit Gewittern zu rechnen.
0: 12.36 Uhr ist die ORF Radio Salzburg Verkehrsinformation. Weiterhin normaler Verkehr auf unseren Straßen, sind uns keine Störungen gemeldet worden.
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0: wir sind gespalten hier in Salzburg. Auf der einen Seite Freude und genießen, aber auf der anderen Seite Ärger und warten. Radio Salzburg. Der Sommer, der hat uns ziemlich gespalten. Also ja, für Schwimmen zum Beispiel oder fürs Radfahren war es super, aber für die Gemüsebauern weniger super. Wie zum Beispiel für Matthias Prötzner aus Wals.
1: Man hat wirklich schauen müssen, dass man mit Wasser überall hinkommt, weil der Niederschlag ist einfach nicht gekommen. Wir haben zwar immer gewartet und gehofft, aber das ist einfach ausgeblieben. Ja, jetzt haben wir halt wirklich anstrengende Nächte gehabt, weil man ja oft in der Nacht dann die Bewässerungen laufen hat und schauen muss, dass da alles funktioniert und passt. Der Vorteil war, wir haben keinen Hagelschlag gehabt, das ist heuer ausgeblieben, Gott sei Dank bis jetzt. Und ja, es war wirklich sehr anstrengend.
0: Kein Hagel, aber eben auch kein Regen. Die Bauern suchen jetzt nach Zukunftslösungen in Sachen Bewässerung.
1: Ja, bis jetzt läuft es noch ganz gut, weil wir eben das Wasser von der Gemeinde kriegen, an die Stellen, wo es halt möglich ist. Aber man muss sicher in der Zukunft schauen, dass man vielleicht einen Brunnen macht und gemeinschaftlich da was auf die Füße stellt, dass das wirklich auch dann effizient zum Bedienen ist.
0: Und im Sommer wird jetzt langsam aber sicher ein Hackerl gemacht. Herbst ist jetzt dann bei der Gemüsebauern. Sieht man an den ganzen Kürbissen zum Beispiel am Hof. Was bleibt, sind aber die Erfahrungen aus diesem Hitzesommer.
1: Es ist jetzt einmal das Gröbste vorbei, aber es war sicher ein Zeichen, dass man sich für die Zukunft rüsten muss, also dass man wirklich schaut, wo kriegt man das Wasser her, und die Technik muss natürlich auch noch ausgefeilt werden, dass man dann schlagkräftig ist.
0: Nach dem Sommer ist also vor dem Sommer, weil die nächste Hitze, die nächste Trockenheit kommt bestimmt. Leider.

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1: Am Mikrofon Paul Kracker. In der Justizanstalt Klagenfurt ist in der Früh ein 19-jähriger Häftling tot aufgefunden worden. Ermittelt wird wegen Mordverdacht. Der 19-Jährige war in einer Zweimannzelle mit einem Untersuchungshäftling. Veronika Mauler berichtet.
2: Als dringend tatverdächtig gilt der Mitinsasse des 19-Jährigen, ein erst 17 Jahre alter Untersuchungshäftling. Beide waren auf der Jugendabteilung der Justizanstalt Klagenfurt untergebracht. Der Alarmknopf für Notfälle wurde offenbar nicht ausgelöst. Erst in der Früh haben Justizwachebeamte den 19-Jährigen leblos in der Zelle entdeckt und Alarm geschlagen. Doch jede Hilfe kam zu spät, der Notarzt konnte nur noch den Tod feststellen. Laut der Leiterin der Staatsanwaltschaft Klagenfurt ist nun eine Obduktion angeordnet worden. Die Kleine Zeitung berichtet, dass der mutmaßliche Täter den 19-Jährigen mit einem Gegenstand attackiert haben soll. Vor der Tat soll das spätere Opfer den mutmaßlichen Täter bedroht haben, so die Kleine Zeitung. Das Justizministerium hält sich zu den näheren Tatumständen bedeckt und verweist auf laufende Ermittlungen. Der Fall werde selbstverständlich vollständig auch intern aufgeklärt.
1: In Österreich steigen Arbeitslosigkeit und Inflation. Nach der Schnellschätzung der Statistik Austria ist die Inflationsrate im August bei 3,2% gelegen, verglichen mit dem Vorjahr 0,4% mehr als im Juli. Außerdem steigt die Arbeitslosigkeit erneut. Im August waren fast 376.000 Menschen ohne Job, fast 2,5% mehr als vor einem Jahr. Der Autozulieferer Pollmann in Niederösterreich ist insolvent. Pollmann hat für drei Gesellschaften ein Sanierungsverfahren beantragt. Sie haben insgesamt fast 75 Millionen Euro Schulden. Das Unternehmen Pollmann soll aber fortgeführt werden. In den drei Gesellschaften arbeiten insgesamt 500 Menschen. Pollmann erzeugt Autotechnik, zum Beispiel für Schiebedächer, Türen, Leitungen, Pumpen oder Motoren. In Irland ringert die EU-Verteidigungsminister um weitere Milliardenhilfen für die Ukraine. Angesichts der Luftangriffe Russlands braucht die Ukraine Geld für die Luftabwehr. Außerdem debattieren die Minister, wie die EU auf die Sprengstoffdrohne am Flughafen Leipzig vor einem Monat reagieren soll. Vom Tagungsort in Wicklow meldet sich Tim Kupal.
3: Aus der Sommerpause in die nächste Krisensitzung. EU-Außenbeauftragte Kaja Kallas. Lassen wir zunächst Deutschland seine Erkenntnisse mitteilen, dann können wir diskutieren, wie wir reagieren können. Deutschlands Verteidigungsstaatssekretär Sebastian Hartmann will der für heute angekündigten Pressekonferenz des deutschen Innenministers nicht vorgreifen.
4: Das ist eine Angelegenheit, die weit über einen Mitgliedstaat hinausgeht.
3: Auch Österreichs Verteidigungsministerin Claudia Tanner, ÖVP, will noch abwarten.
5: Was wir wissen, ist, dass Bedrohung durch Drohnen, dass man dem begegnen muss.
3: Kein Blatt vor den Mund nimmt hingegen die Vorsitzende des Verteidigungsausschusses im EU-Parlament, Agnes Strack-Zimmermann.
6: Ich glaube, dass das Kind beim Namen genannt werden muss, dass Russland dahinter steckt.
3: Einig sind sich alle Verteidigungsminister hier. Die Bedrohung durch Russland nimmt zu, beraten wird über die Antwort Europas.
1: Das waren die Nachrichten mit Paul Kracker. Und nun zum Wetter.
7: Auch am Nachmittag scheint häufig die Sonne und mit ihr steigen die Temperaturen kräftig nach oben auf 21 bis 28 Grad. Am wärmsten wird es in Niederösterreich, im Burgenland und in Kärnten. Einzelne Regenschauer sind heute aber auch möglich und zwar am ehesten von Osttirol über den Lungau bis zum Murtal. Außerdem bläst im Flachland lebhafter Wind mit Böen um die 30 oder 40 Kilometer pro Stunde. Morgen ist der Wind dann kein Thema mehr, die Sonne, die scheint aber nur noch zeitweise. So viel zum Wetter von Nathalie Auer.
8: 4 Minuten nach 1, ORF Radio Salzburg Verkehrsinformation mit momentan guten Nachrichten für Sie. Es ist alles ruhig, Sie kommen sehr gut voran, wünsche Ihnen eine schöne und entspannte Weiterfahrt.
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8: Das ist die Sommerzeit. Mein Name ist Manuel Horeth. Wünsche Ihnen eine schöne Mittagszeit und genießen Sie das passable Wetter bei uns in Salzburg. In dieser Sommerzeit, da wollen wir uns nicht nur die Sommermode-Frage stellen, sondern auch schon mal ein wenig in den Herbst blicken. Was ist denn bitteschön die Herbstfarbe 2026? Sie kriegen die Antworten gleich hier bei uns. 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

0: Sommerzeit im Radio Salzburg heute an diesem Dienstag. Und Sommerzeit, nicht immer der richtige Name, denn es ist eigentlich schon ein bisschen Herbstzeit, vor allem bei der Mode. Und jetzt dürfen wir Sie auf die Herbstmode 2026 vorbereiten. Die Modegeschäfte, die haben sich ja schon auf die nächsten Wochen umgestellt. Michaela Schirlbauer ist Inhaberin einer Modeboutique in der Salzburger Altstadt, ist jetzt bei mir am Telefon. Mahlzeit.
1: Mahlzeit, dir auch.
0: Michaela, du bist Inhaberin einer Modeboutique in der Salzburger Altstadt und bereitest dich schon auf den Herbst vor oder ist eh alles schon erledigt?
1: Im Grunde sind wir mit dem Herbst total startklar. Bei uns ist alles auf Herbst umgestellt.
0: Was heißt das, dass ihr sozusagen auf den Herbst umstellt? Heißt das neue Ware, neue Deko? Was ist da alles dabei?
1: Im Grunde ist es so, dass die Kollektionen eintreffen und du musst das ganze Geschäft wieder neu strukturieren. Du musst die Ware neu aufhängen, du musst die Farbthemen neu konfigurieren und dadurch eben dem Kunden ein neues Bild im Geschäft bieten.
0: Wenn man sich das Bild 2026 Herbst anschaut, welche Farbe dominiert?
1: Also was auf jeden Fall ist, die Farben werden wieder wärmer und edler. Mhm. Bordeaux, Beere, Schokobraun, die treffen auf Creme, Dunkelblau oder auch sanfte Rosé-Töne. Also es wird alles eben sehr edel und elegant.
0: Wenn ich mich jetzt bei dir einkleiden möchte, welche Farbe für mich und welches Outfit würdest du wählen?
1: Für dich natürlich ein passendes Kleid.
0: Nein, für mich grundsätzlich so als Person. Stell dir vor, ich bin jetzt eine Frau, ja, und du würdest mich jetzt als Frau einkleiden. Was würdest du machen?
1: Also was ganz spannend ist, ist derzeit der Materialmix. Also ich würde auf Baumwollstrick für einen Pullover gehen, weil eben viele Damen auch mit Wolle und Kaschmir Themen haben, dass sagen, okay, sie vertragen das nicht und da haben wir ganz kuschelige Baumwollqualitäten und die dann aber kombinieren mit Taftröcken oder Jacquardröcken und dann einen schönen derben Boot oder Sneaker dazu.
0: Das heißt, der Herbst ist bei dir schon angekommen. Jetzt schauen wir, dass er bei uns allen noch ankommt und dann wünsche ich auf alle Fälle für die nächsten Wochen und Monate ein gutes Geschäft.
1: Danke vielmals und ich hoffe, dass viele Damen zu uns kommen. Wir haben ja auch eine Baustelle vor der Tür und das hilft uns natürlich, wenn jeder vorbeikommt und die neuen Kollektionen sich anschaut.
0: Michaela, alles Gute und viel Erfolg weiterhin.

Die Sommerzeit in Radio Salzburg heute am Dienstag, dem 1. September. Stellen Sie sich mal vor, Sie sind auf Urlaub, zum Beispiel in Spanien. Und Sie hören so im Hintergrund am Strand einen Song. Und der gefällt Ihnen so richtig gut. Oder Sie sind in Italien auf Urlaub. Sie liegen am Strand und im Hintergrund läuft schon wieder der gleiche Song. Und dann sind Sie in Griechenland auf Urlaub. Und genau da am Strand läuft wieder dieser Song im Hintergrund. Genau so war das bei einem bestimmten Lied. Es lief in ganz Europa, in allen Urlaubsländern, nur daheim nicht. Und dann ist es erst, als alles zu Hause hören wollten, zum Hit geworden. Und die Rede ist von diesem Song. In über 20 Ländern ein absoluter Nummer-1-Hit. Sandra mit Maria Magdalena. Auch ein Nummer-1-Hit hier bei uns in Radio Salzburg.

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1: Um 14:30 im Nachrichtenstudio ist Tanja Geletzke. In Salzburg ist die Zahl der Arbeitslosen im August leicht gestiegen. Die Arbeitslosenquote beträgt 4,1%. Das ist ein Plus von 0,2 Prozentpunkten im Vergleich zum Vorjahr. Österreichweit liegt die Arbeitslosenquote bei 7,2%. In Salzburg waren Ende August rund 11.700 Personen beim AMS arbeitslos gemeldet. Einen Anstieg hat es etwa bei der Zahl der Langzeitarbeitslosen gegeben, also jenen Menschen, die länger als ein Jahr ohne Job sind. Die Neutorsperre, die in gut zwei Wochen in Kraft tritt, führt bereits jetzt zu kleineren Sperren. Wegen Vorbereitungsarbeiten ist ab heute ein Teil der Passage Mönchsberg für Fußgänger nicht mehr zugänglich. Ab 14. September ist dann das Neutor für jeglichen Verkehr gesperrt, auch für sämtliche Linienbusse. Diese werden, wie berichtet, über den Müllner Hügel umgeleitet. Offen bleibt hingegen der Fußgängertunnel parallel zum Neutor, auch für Radfahrende. Sie müssen das Rad allerdings schieben. Der Autobahnzubringer Bischofshofen auf der A10 wird in den nächsten zwei Jahren zur Baustelle. Die insgesamt 6 Brücken müssen generalsaniert werden. Diese Woche wird die Baustelle auf der Tauernautobahn eingerichtet. Die Mitteltrennung der Fahrbahnen muss dafür verschoben werden. Ab Freitag steht Autofahrern dann jeweils nur mehr eine Spur pro Fahrtrichtung zur Verfügung. Insgesamt dauern die Arbeiten bis Oktober 2028. Die ASFINAG investiert rund 34 Millionen Euro. Zum Wetter noch: am Nachmittag scheint zeitweise die Sonne, ein paar größere Quellwolken entstehen über den Bergen. Im Bereich der Tauern ist der eine oder andere gewittrige Schauer möglich. Die Höchsttemperaturen liegen zwischen 21 und 26 Grad. Morgen Mittwoch scheint zunächst oft die Sonne. Ab Mittag sind teils dichtere Wolkenfelder dabei. Entlang der Tauern und im Lungau sind lokale Regenschauer möglich. In der Früh 10 bis 14 Grad, tagsüber dann 22 bis 26 Grad.
2: 13.32 Uhr, ORF Radio Salzburg, Verkehrsinformation. B165, Alte Gerlospassstraße zwischen Wald im Pinsker und Neukirchen am Großvenediger. Sperre nach einem Unfall. Ausweichen ist nur großräumig durch das Inntal und das Zillertal möglich. Ich wünsche Ihnen eine entspannte und gute Weiterfahrt.

0: Cat Stevens mit Wild Worlds. Sommerzeit in Radio Salzburg heute am 1. September und es wird wieder mal Zeit für unsere beliebte Kategorie.
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0: Das heißt, wir spielen Ihnen gleich ein paar Textzeilen aus einem bekannten Song vor, aber eben ohne Noten. 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

0: einen, ja, fast schon Nachmittag hier bei uns in Radio Salzburg mit
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0: Ja, um Gottes Willen, was ist denn bitte das für Lied?
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0: 0662 823 823. Wer weiß es und wer ist jetzt hier bei mir in der Leitung? Grüß Gott.
3: Ja, grüß Gott, da spricht die Frau Berger aus der Kirchen.
0: Grüße, Frau Berger, bitteschön.
3: Wenn es mich nicht täuscht, ist das die Shakira, Waka Waka, kann das sein?
0: Fast.
3: Nicht richtig.
0: Shakira wäre schon mal super.
3: Wie heißt sie, Liedl? Ja, mir liegt auf der Zunge, aber ich kann es nicht sagen.
0: Überlegen Sie noch mal schnell.
3: Ein Text kann ich eh so ein bisschen, aber...
0: Ja, singen Sie den Text einmal.
3: Whenever.
0: Ja, ja.
3: Get together.
0: Ja, whenever, wherever. Das passt eh. Ja, ja, so heißt der Titel.
3: Ja, okay.
0: Das lassen wir gelten.
3: Danke.
0: Sehr gut, herzliche Gratulation. Viel Spaß mit dem Sommerpaket.
3: Ja, danke.
0: Ja, und hier ist er. Dieser Sommersong aus dem Jahr 2001. Shakira mit Whenever, Wherever. Kurz vor zwei ist es.

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1: Am Mikrofon Paul Kanker. Der international tätige Autozulieferer Pollmann in Niederösterreich ist insolvent. Pollmann hat für drei Gesellschaften ein Sanierungsverfahren beantragt. Sie haben insgesamt fast 75 Millionen Euro Schulden. Aus Niederösterreich, Jürgen Winterleitner.
2: Für drei Gesellschaften innerhalb der Pollmann-Gruppe ist heute am Landesgericht Krems die Eröffnung eines Sanierungsverfahrens beantragt worden. 500 Menschen sind dort beschäftigt, heißt es in einer Aussendung des Unternehmens. Der Schuldenstand der drei Gesellschaften wird mit 74 Millionen Euro angegeben. Die ausländischen Tochterunternehmen in Tschechien, Mexiko und China seien von den österreichischen Verfahren nicht betroffen. Grund für den Sanierungsbedarf sei der strukturelle Wandel der Automobilindustrie sowie eine dauerhafte Verschiebung, die derzeit viele europäische Zulieferer treffe, heißt es. Das Unternehmen betont, dass man die Geschäfte fortführen möchte und dass auch die Produktion weiterlaufe. Zudem wolle man einen Großteil der Beschäftigten halten. Diesbezüglich gibt es auch Investorengespräche, die weit fortgeschritten seien.
1: Nach der Tötung eines Häftlings im Gefängnis in Klagenfurt ist ein Mithäftling tatverdächtig. Gegen ihn wird wegen Verdacht des Mordes ermittelt. In der Früh ist ein 19-Jähriger in der Jugendabteilung der Haftanstalt Klagenfurt tot aufgefunden worden. Er war in einer Zweimannzelle. Motiv und Einzelheiten sind noch nicht bekannt. Die EU führt vorerst kein Fleisch und andere tierische Produkte aus Brasilien mehr ein. Die Kommission in Brüssel erklärt, das gelte ab Donnerstag. Brasilien garantiere zu wenig, dass sein Fleisch von Rindern oder Geflügel die EU-Vorgaben zu Antibiotika erfülle. Die EU verbietet, Antibiotika einzusetzen, damit Vieh oder Geflügel stärker wachsen. Beim US-Technologiekonzern Apple beginnt eine neue Ära. Der langjährige Chef Tim Cook übergibt heute die Leitung von Apple an John Turnus. Aus den USA, Markus Müller.
3: Die Fußstapfen, in die John Turnus tritt, sind groß. Tim Cook hat Apple zu einem der erfolgreichsten Unternehmen der Welt gemacht. Der Wert hat sich seit seinem Amtsantritt vor 15 Jahren mehr als verzehnfacht, auf zuletzt 4,6 Billionen US-Dollar. Erst vor wenigen Monaten ist Apple vom Chiphersteller Nvidia auf den zweiten Platz verwiesen worden. Der Handel mit iPhone, MacBook und Co. läuft weiterhin gut, aber es gibt im Konzern noch einige Baustellen. China ist für Apple bei Handel und Produktion wichtig. Seit dem Beginn der Trump-Regierung werden die Beziehungen zu dem Land aber immer schwieriger. Und bei künstlicher Intelligenz schwächelt Apple. Der 51-jährige John Turnus war bisher für die Hardware zuständig. Ab heute muss er auch den ganzen Konzern in Form halten.
1: Der frühere französische Ministerpräsident Édouard Balladur ist gestorben. Er wurde 97 Jahre alt. Balladur war von 1993 bis 1995 Ministerpräsident Frankreichs. Danach unterlag er im Präsidentschaftswahlkampf innerhalb der konservativen Partei seinem Rivalen Jacques Chirac. Das waren die Nachrichten mit Paul Kanker. Und nun zum Wetter.
4: Böen um die 40 Kilometer pro Stunde gibt es jetzt zum Beispiel in Eisenstadt und in Melk. Und auch in den nächsten Stunden bläst von Oberösterreich bis ins Nordburgenland lebhafter Wind. Dazu gibt es überwiegend sonniges Wetter und spätsommerliche Höchstwerte von 21 bis 28 Grad. Nur stellenweise kann es heute nass werden, und zwar am ehesten von Osttirol bis zu den niederen Tauern. Morgen kommen dann einzelne Gewitter dazu, die meisten gibt es in Kärnten und in der Steiermark. Außerdem wird es diesmal nur zeitweise sonnig. So viel zum Wetter von Nathalie Auer.
5: 4 Minuten nach 2 gleich. ORF Radio Salzburg Verkehrsinformation. B165, alte Gerlospassstraße zwischen Wald im Pinzgau und Neukirchen am Großvenediger. Die Sperre ist aufgehoben, die Unfallstelle, die ist geräumt. Gute Fahrt.
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5: Herzlich willkommen am ersten Nachmittag im September. Es ist der Dienstag und jetzt gibt es gleich für Sie 4 Hits nach 2. Eine schöne Musikstrecke zum Entspannen heute Nachmittag. Jetzt gleich mit Roy Orbison, Glen Campbell, Wolfie Ambros und, aha, ja, los geht's.
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0: Ja, Achtung, Achtung, meine Damen und Herren, sowas haben Sie noch nie gehört. Dass man Blumen nicht mehr gießen muss, hört sich unmöglich an, aber ist möglich, sagt Michaela Köppel, Gärtnerin. Und sie hat ein Blumenbeet, das man nicht gießen muss.
1: Das Herzstück von der Methode ist zum einen, dass die Pflanzenwurzeln nackt gesetzt werden, also ohne Erde an den Wurzeln. Der Erdballen von der gekauften Pflanze im Topf wird abgeschüttelt und dann auch noch ausgewaschen, dass wirklich keine Erde mehr an den Wurzeln dran ist, und wird in ein Sandsubstrat gepflanzt. Das ist ganz wichtig, weil einfach damit viel mehr Feuchtigkeit im Boden verbleiben kann.
0: Und da muss man gar nicht mehr gießen.
1: Es ist so, dass unmittelbar nach der Pflanzung schon gossen wird. Das ist ganz wichtig. Und normalerweise genügt einmalig ordentlich gießen und dann nimmer. Allerdings, so einen Frühling, so einen trockenen wie heuer, haben wir noch nie gehabt. Und einzelne Pflanzen haben es schon gebraucht, dass man noch ein bisschen nachher auch noch unterstützt. Aber der Großteil, der hat es wirklich geschafft mit einer einmaligen Wassergabe direkt nach der Pflanzung.
0: Spannend. Michael Köppel hat ihr Blumenbeet übrigens zum letzten Mal am 5. Mai gegossen. Die Pflanzen haben es bis jetzt

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1: Um 15:30 im Nachrichtenstudio ist Tanja Gelecki. Eine 64-jährige Salzburgerin hat bei einem Liebesbetrug, einem sogenannten Love Scam, rund 100.000 Euro verloren. Vor 2 Jahren hat sie im Internet einen angeblichen Major aus Syrien kennengelernt. Seitdem hat die Frau dem Mann mehrmals Gutscheinkarten überwiesen. Der Betrüger hat immer wieder Geschichten erfunden, um Geld zu bekommen. Gestern hat die Frau schließlich Anzeige bei der Polizei erstattet. Und einem Betrug mit der ID Austria ist ein Pinzgauer aufgesessen. Er hat knapp 35.000 Euro an Betrüger überwiesen. In beiden Fällen laufen die Ermittlungen. Wenige Tage nach dem Ende der Salzburger Festspiele haben heute die Hearings für die Besetzung der neuen Festspielleitung begonnen. Sowohl die Intendanz als auch die Präsidentschaft werden ab Jänner 2027 neu besetzt. Insgesamt haben sich 48 Personen um die beiden Spitzenpositionen beworben. Darunter ist die aktuelle Festspielpräsidentin Christina Hammer. Karin Bergmann, die die künstlerische Leitung im Frühjahr interimistisch übernommen hatte, hat sich laut eigenen Angaben nicht beworben. Zum Sport. Fußball-Bundesligist FC Red Bull Salzburg hat nun den Abgang von Offensivspieler Moritz Kjærgaard offiziell bestätigt. Kjærgaard wechselt für kolportierte 8 Millionen Euro Ablöse zu OSC Lille. Beim französischen Erstligisten unterschreibt der Däne einen 5-Jahres-Vertrag bis Sommer 2031. Der 23-Jährige war vor 7 Jahren nach Salzburg gewechselt und hat über die Akademie und den FC Liefering den Sprung in die erste Mannschaft geschafft. In den vergangenen Saisonen ist Moritz Kjærgaard allerdings immer wieder von Verletzungen zurückgeworfen worden. Zu den Wetteraussichten: am Nachmittag scheint zeitweise die Sonne. Ein paar größere Quellwolken entstehen über den Bergen und im Bereich der Tauern ist der eine oder andere gewittrige Schauer möglich. Die Höchsttemperaturen liegen zwischen 21 und 26 Grad. Morgen Mittwoch scheint zunächst oft die Sonne. Ab Mittag sind teils dichtere Wolkenfelder dabei. Entlang der Tauern und im Lungau sind lokale Regenschauer möglich. In der Früh 10 bis 14 Grad, tagsüber dann 22 bis 26 Grad.
2: 14.32 Uhr, ORF Radio Salzburg. Verkehrsinformationen mit guten Nachrichten. Es ist momentan alles ruhig für Sie. Sie kommen wunderbar voran. Ich wünsche Ihnen eine entspannte Weiterfahrt.

0: Einen schönen Nachmittag. Hier ist Radio Salzburg am Welttag des Briefeschreibens. Halleluja. Machen Sie das noch?
1: Ich schreibe alles noch mit der Hand, obwohl ich einen Laptop habe, aber das ist sehr viel persönlicher. Geburtstagsbriefe, Weihnachtsbriefe, Briefe sonst, wenn es etwas zu feiern gibt.
2: Nicht wirklich, nein. Ich kriege keine Briefe mehr, nein. Vielleicht an der Brieffreundin mit 13 oder so.
3: Eigentlich schreibe ich keine Briefe mehr mit der Hand, weil durch das E-Mail und durch das Chatten kriege ich die sofortige Antwort. Und auf den Brief müsste ich länger warten.
4: Nein, ich schreibe einen Brief nicht.
5: Ja, Weihnachten meistens oder nette Briefe an meinen Mann, doch schreibe mit der Hand. Ja.
6: Worauf kommt es da an?
5: Auf die persönlichen Worte und handgeschrieben. Das ist mehr wert als wir für einen Computer.
0: Mal schauen, so ein schönes Liebesbrieferl. Wann haben Sie denn zum letzten Mal einen Liebesbrief geschrieben? Und wem? Erzählen Sie es uns doch. Gerne unter 0662 823 823. Sie könnten Ihren Liebesbrief auch vorlesen. Oder einfach mal drüber erzählen, was Sie denn so beim letzten Mal geschrieben haben. Handschriftlich. 0662 823 823. Briefe schreiben. Heute am Welttag des Briefeschreibens.

0: Udo Jürgens mit seinem griechischen Wein. Und eigentlich kriege ich, wenn ich den nächsten Song höre, eine richtige Gänsehaut bei dieser Stimme. Mr. Joe Cocker. Und damit Sie diese Gänsehaut auch ein wenig mitleben können, hören Sie den Song von Joe Cocker, Unchained My Heart, gleich in voller Länge in 20 Sekunden.
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1: Am Mikrofon Paul Kranke. Umweltschutzminister Norbert Totschnig fordert von der EU zusätzliches Geld für Renaturierung. Totschnig sagt, sonst seien die Ziele nicht erreichbar. Der Minister hat heute einen ersten Entwurf für den sogenannten nationalen Renaturierungsplan an die EU geschickt. Der endgültige Plan soll in einem Jahr vorliegen. Eva Haslinger berichtet.
2: Der Entwurf baue auf einer Vielzahl bereits etablierter Maßnahmen auf. Bis 2030 sollen etwa 300 Kilometer zusätzliche freifließende Gewässer geschaffen werden. Auf zusätzlichen 2500 Hektar sollen Maßnahmen zur Verbesserung von Auen umgesetzt werden. Aber Umweltminister Norbert Totschnig von der ÖVP stellt auch klar:
3: Die Umsetzung der Urwiederherstellungsverordnung steht und fällt mit der Finanzierung. Ohne die Sicherung der Mittel für die ländliche Entwicklung bzw. zusätzliche Mittel für den Naturschutz können die ambitionierten Ziele der Wiederherstellungsverordnung nicht erreicht werden.
2: Zum Teil offen ist auch noch, welche Flächen bereits als renaturiert anerkannt werden und welche neu dazukommen. Das werde feststehen, wenn in einem Jahr der endgültige Plan abgegeben wird, so Totschnig.
1: Der Autozulieferer Pollmann in Niederösterreich ist insolvent. Pollmann hat für drei Gesellschaften ein Sanierungsverfahren beantragt. Sie haben insgesamt fast 75 Millionen Euro Schulden. Das Unternehmen Pollmann soll aber fortgeführt werden. In den drei Gesellschaften arbeiten insgesamt 500 Menschen. Pollmann erzeugt Autotechnik, zum Beispiel für Schiebedächer, Türen, Leitungen, Pumpen oder Motoren. In den USA gibt es eine groß angelegte Milliardenwettbewerbsklage gegen den Online-Konzern Amazon. Die Wettbewerbsbehörde und fast die Hälfte der Bundesstaaten werfen Amazon vor, der Konzern habe seine Versteigerungen von Online-Werbung seit Jahren manipuliert und damit die Preise nach oben getrieben. Raffaella Steinbach informiert.
4: Der Internetriese Amazon verdient mit seinem Werbegeschäft Milliarden, doch es soll dabei nicht mit rechten Dingen zugehen, warnen die US-Aufsichtsbehörden. Der Vorwurf lautet: künstlich verteuerte Werbeplätze. Die höheren Kosten wurden größtenteils an die amerikanischen Verbraucher weitergegeben, erklärt Andrew Ferguson, Vorsitzender der Verbraucherschutzbehörde FTC. Firmen bezahlen Amazon dafür, dass ihre Werbung bei bestimmten Suchergebnissen ganz oben auftaucht. Per Versteigerung wird entschieden, welches Unternehmen welchen Werbeplatz bekommt. Laut Klage hat Amazon 2018 damit begonnen, seine Auktionsergebnisse heimlich zu manipulieren, um seine Anzeigenpreise zu erhöhen. Die Kunden habe Amazon nicht informiert, heißt es, sondern aktive Maßnahmen ergriffen, um die Änderungen zu verschleiern.
1: In Oslo hat der neue norwegische König Haakon VIII. Vor dem Parlament in Eid auf die Verfassung abgelegt. Vergangenen Freitag ist sein Vater, der bisherige König Harald, gestorben. Haakon hat automatisch die Nachfolge angetreten. Das waren die Nachrichten mit Paul Kranker. Und nun zum Wetter.
5: Spätsommerlich geht es durch den Nachmittag. In den Landeshauptstädten hat es derzeit zwischen 24 Grad in Bregenz und 27 Grad in Eisenstadt. Dazu scheint häufig die Sonne, Wolken sind aber auch ein paar dabei und ganz vereinzelt kann es in den nächsten Stunden nass werden. Am ehesten gibt es die Regenschauer vom Lienzer Becken bis zum Grazer Becken. Außerdem bläst von Oberösterreich bis ins Nordburgenland weiterhin lebhafter Wind. Morgen ist der Wind kein Thema mehr und es wird nur noch zeitweise sonnig. So viel zum Wetter von Nathalie Auer.
6: 3:04, ORF Radio Salzburg Verkehrsinformation mit sehr guten Nachrichten. Momentan ist alles ruhig. Ich wünsche Ihnen eine schöne und entspannte Weiterfahrt.
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6: Kurze Quizfrage. Wie könnte es sein, dass eine Löwenmutter gut in ihr Schlafzimmer passt? Die Antwort darauf gleich hier bei uns am Nachmittag. Schön, dass Sie da sind.

0: Schönen Nachmittag heute am 1. September. Hier ist Radio Salzburg mit der Lösung auf die Quizfrage, warum eine Löwenmutter bei Ihnen bald im Schlafzimmer liegen könnte.
1: Ja,
0: weil es ein Buch ist. Wenn die eigene Lebensgeschichte zum Bestseller wird, dann hat definitiv Schriftstellerin Hera Lind ihre Finger im Spiel. Sie schreibt nämlich Bücher, die auf wahren Begebenheiten beruhen. Genau diese Menschen hinter ihren Geschichten hat die Wahlsalzburgerin am Wochenende in Fuschl getroffen.
2: Manche lerne ich gerade auch erst hier kennen. Ich habe ihre Lebensgeschichte schon aufgeschrieben. Ich habe monatelang in ihrer Gefühlswelt verharrt und mich da rein gekniet. Und dann steht die Person da und ich sage, das muss sie sein, das ist sie. Und das ist einfach so großartig, dass die mir ihr Leben anvertrauen. Mit den meisten Protagonisten besteht ein großes Vertrauensverhältnis und es besteht über Jahre eine Freundschaft.
0: Eine davon ist Claudia Holzgartner. Ihre Lebensgeschichte ist die Vorlage in Hera Linds aktuellem Buch Die Löwenmutter. Die Geschichte einer jungen Frau, die Mutter von Fünflingen geworden ist, hat heuer mehrere Wochen die Bestsellerlisten angeführt. Ein Erfolg, hinter dem aber ein hartes Schicksal steht.
3: Ich meine, man gibt ja schon irgendwie einen Teil von seinem Leben auch in die Hand einer zunächst ja fremden Person. Und das ist zwar schwer auf der einen Seite, aber das ist auch ein Teil mit Sicherheit von Heilung. Und so habe ich das auch empfunden. Und ich finde, sie macht das zu jedem Zeitpunkt respektvoll und unheimlich empathisch.
0: Im November kommt dann der nächste Tatsachenroman heraus. Darin geht es um das Schicksal einer jüdischen Mutter mit ihrer 5-jährigen Tochter, die in einem Nazi-Konzentrationslager landen.
2: Das ist sicherlich einer meiner schwersten Stoffe, deswegen habe ich mir auch sehr viel Zeit damit gelassen. Das ist alles hochdramatisch und geht so ans Herz.
0: Das damals 5-jährige Mädchen war Tamar Dreifuß. Sie hat über die Jahrzehnte viel Aufklärungsarbeit geleistet. Leider ist sie vergangenen Herbst im Alter von 85 Jahren verstorben. Bei dem Protagonistentreffen in Fuschl waren ihre beiden Kinder dabei. Tochter Iris Hartgedorn.
4: Was meine Oma und meine Mutter da erlebt haben, das ist nicht mit Worten zu beschreiben. Und insofern hat die Hera es sehr gut geschafft, da nochmal die emotionale Ebene schön reinzubringen. Also ja, es ist ein schönes Nacherbe. Sie bleibt damit lebendig.
0: Die Lebensgeschichte von Iris Hagedorns Mutter erscheint dann im November unter dem Titel Erhobenen Hauptes.

0: Einen schönen Nachmittag hier bei uns in Radio Salzburg mit
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0: Geburtstagskind ist heute Mastermind der legendären Bee Gees. Barry Gibb hat heute seinen 80. Geburtstag. Die Band hat er in den 60er Jahren gemeinsam mit seinen Brüdern Robin und Maurice gegründet. Ihr ganz großer, ich würde mal sagen, Erfolg war die Disco-Phase rund um den Film Saturday Night Fever. Zudem haben die Bee Gees ja den Soundtrack geliefert. Seinen Brüdern, oder seine Brüder hat er mittlerweile überlebt. Ihre gemeinsame Musik bleibt aber für immer. Und hier ist der Song, der Klassiker des heutigen Tages für unser Geburtstagskind. Und zwar die Bee Gees aus dem Jahr 1978 mit Staying Alive.

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1: Um 15:30 im Nachrichtenstudio ist Tanja Gelecki. Auf der B165 der Gerlosstraße ist am Nachmittag ein Radfahrer bei einem Unfall schwer verletzt worden. Der Unfall ist beim Gewerbegebiet in Mitterseel passiert. Der Radfahrer und ein PKW waren kollidiert. Der Schwerverletzte musste vom Team eines Rettungshubschraubers ins Landeskrankenhaus geflogen werden. Die B165 war zwischenzeitlich gesperrt. Ein 30-jähriger Pole ist vor kurzem am Landesgericht wegen Suchtgifthandels zu 1,5 Jahren Gefängnis verurteilt worden. Dem Mann war vorgeworfen worden, rund 5 Kilo Speed nach Salzburg geschmuggelt und verkauft zu haben. Zugegeben hat der Angeklagte aber nur die Hälfte der Menge. Dafür ist er schuldig gesprochen worden. Das Urteil ist bereits rechtskräftig. Mit dem Aufputschmittel hat der Pole Arbeitskollegen, Mitbewohner und Freunde versorgt. Die Münchner Hotelkette Motel One hat jetzt bestätigt, das ehemalige Hyperion-Hotel im Andréviertel in der Landeshauptstadt mit dem heutigen Tag übernommen zu haben. Laut den neuen Betreibern sollen alle 25 Mitarbeiterinnen und Mitarbeiter übernommen werden. Künftig werde das Hotel der Cloud One-Gruppe angehören. Auch ein Restaurant und eine Hotelbar soll es weiterhin geben, heißt es. Zum Wetter. Am Nachmittag scheint zeitweise die Sonne, ein paar größere Quellwolken entstehen über den Bergen. Im Bereich der Tauern ist der eine oder andere gewitterige Schauer möglich. Die Höchsttemperaturen liegen zwischen 21 und 26 Grad. Morgen Mittwoch scheint zunächst oft die Sonne. Ab Mittag sind teils dichtere Wolkenfelder dabei. Entlang der Tauern und im Lungo sind lokale Regenschauer möglich. In der Früh 10 bis 14 Grad. Die Höchstwerte erreichen morgen 22 bis 26 Grad.
2: 15.32 Uhr gleich, ORF Radio Salzburg Verkehrsinformation. Es ist alles ruhig. Momentan sind uns keine Verkehrsbedrohungen bekannt. Gute Fahrt.

0: einen schönen Nachmittag wünsche ich Ihnen heute am 1. September 2026. Für Christian Ortner von Cheers für Austria beginnt heute der Herbst. Herzlich willkommen.
1: Ja, schönen Nachmittag. Der Herbst ist da. Aus meteorologischer Sicht, der beginnt am 1. September jedes Jahres.
0: Wenn wir auf den Sommer zurückblicken, können wir sagen, es war der heißeste, der jemals gemessen wurde.
1: Ja, und es geht ja aktuell noch sehr, sehr warm weiter, aber der Sommer in Österreich war einer der heißesten, sehr, sehr hohe Temperaturen, vor allem auch die Nächte in weiten Teilen des Landes. Auch im Land Salzburg war es sehr, sehr heiß und natürlich ganz wichtig zu erwähnen, die Trockenheit, die hat sich immer wieder fortgesetzt, dazwischen immer wieder mal Gewitter. Aber in Summe bilanzieren wir viel zu warm und viel zu trocken.
0: Du hast gesagt, es geht so weiter. Wie geht's denn jetzt weiter?
1: Naja, also heute ist schon wieder recht warm gewesen mit so 26 Grad. Es wird morgen ähnlich sein. Ein bisschen mehr Bewölkung gibt es da und dort. Heute haben wir ja doch auch mehr Bewölkung im Gebirge gehabt, aber weitgehend trocken. Morgen soll es ähnlich sein. Niederschlag sehe ich da nicht morgen. Vielleicht ganz im Süden des Landes, Tauernbereich, Nockberge. Später Nachmittag, morgen und Abend ein paar einzelne Schauern Gewitter, aber das ist eher die Ausnahme. Und am Donnerstag wird sich da nicht viel ändern. Vielleicht ist der Wind im Norden des Landes im Flachgau ein bisschen lästig aus West. Temperaturen bleiben so und zum Wochenende hin wird es noch eine Spur wärmer, bis zu 28 oder sogar 29 Grad.
0: Kriegen wir zum Schluss der Ferien nochmal ein schönes Sommerwetter sozusagen am Wochenende?
1: Ja, es wird noch einmal sehr warm, bis zu 29 Grad am Samstag oder am Sonntag. So, welcher Tag da der wärmste ist noch unsicher. Schauen Gewitter halten sich da zurück, vielleicht, dass einmal ein bisschen mehr Regen schon am Samstag dabei sind. Aber es schaut nicht so aus, wie wenn da jetzt massiv Gewitter reinkommen, Gott sei Dank.
0: Tendenz nächste Woche?
1: Ja, da gibt es unterschiedliche Rechnungen, aber es wird eher warm weitergehen. Vielleicht Mitte nächste Woche geht es wieder nach unten mit den Temperaturen, mit einer Kaltfront, aber das, ja, da wartet man ein bisschen.
0: Christian, vielen herzlichen Dank. Ich wünsche dir noch einen schönen 1. September. Servus.
1: Dankeschön, ebenfalls.

Meine Herren, ganz ehrliche Frage. Hat Ihnen schon mal eine Frau die Augen verdreht? Boah. Da gäbe es sogar ein Lied dazu, das eben von einer Frau handelt, die Augen wie Bette Davis hat und den Männern den Kopf verdreht. Das ist der Klang von Bette Davis Eyes von Kim Kahns hier bei uns in Radio Salzburg. Kurz vor vier ist es. Schönen Nachmittag.

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1: Am Mikrofon Paul Kanker. Im ersten Jahr seit der Einführung des Verbots sogenannter Dickpics hat es fast jeden Tag ein Strafverfahren deswegen gegeben. Nach Angaben des Justizministeriums sind knapp 300 Strafverfahren wegen des Versendens von Bildern von Geschlechtsteilen geführt worden. 5% haben zu einem Schuldspruch geführt, bei 15% gab es eine Diversion. Christine Baumgarten berichtet.
2: Umfragen zufolge sind bis zu 70% aller jungen Frauen betroffen. In Anbetracht dessen erscheinen die Zahlen niedrig. Bisher haben sich nur wenige gemeldet, so Ursula Kussig von der Frauenberatung Notruf bei sexueller Gewalt.
3: Wir haben mit mehr gerechnet. In Workshops ist es leider so, dass die jungen Frauen oder jugendlichen Mädchen eher die Herangehensweise haben, ja, das gehört halt dazu. Das ist zwar schrecklich, aber was soll man machen?
2: Wer sich durchringt und Anzeige erstattet, tut das nicht nur für sich, so die Opferanwältin Patricia Hoffmann.
4: Bei den betroffenen Personen war, dass sie gesagt haben, ich möchte nicht, dass anderen Personen das auch passiert.
2: In einigen Fällen wurden auch KI-generierte Bilder und Videos geahndet.
1: Umweltschutzminister Norbert Trotschnig fordert von der EU zusätzliches Geld für Renaturierung. Trotschnig sagt, sonst seien die Ziele nicht erreichbar. Der Minister hat heute einen Entwurf für den sogenannten Renaturierungsplan an die EU geschickt. Eine EU-Verordnung verpflichtet Mitgliedstaaten wie Österreich, geschädigte Wälder, Böden, Flüsse und Moore wiederherzustellen. Der frühere Geschäftsführer der insolventen Möbelkette Kika Leiner steht unter Betrugsverdacht. Nach Angaben der Korruptionsstaatsanwaltschaft wird ihm ein Schaden von 15 Millionen Euro vorgeworfen. Er soll kurz vor der Insolvenz von Kika Leiner Rabatte auf Möbelkäufe versprochen haben, um rasch an Anzahlungen zu kommen. Außerdem soll er Gläubigern Vermögen von Kika Leiner entzogen haben. In Norwegen ist der neue König Haakon endgültig im Amt. Haakon hat 4 Tage nach dem Tod seines Vaters Harald im Parlament in Oslo den Verfassungseid abgelegt. Raffaela Steinbach berichtet.
5: In einer offenen Limousine vom Schloss bis zum Parlament. Am Straßenrand haben sich viele versammelt, um einen kurzen Blick auf ihren neuen Monarchen, König Haakon den 8. zu werfen. Der Machtwechsel wurde nun auch offiziell im Parlament besiegelt. Dort spricht Haakon folgende Worte.
6: Norges Storting.
5: Ich gelobe und schwöre, das Königreich Norwegen gemäß seiner Verfassung und seinen Gesetzen zu regieren. So wahr mir der allmächtige und allwissende Gott helfe. Ein wichtiger Schritt, der verdeutlichen soll, dass die Befugnisse und Vorrechte des Königs durch die Verfassung begrenzt und geregelt sind. Schon im Jahr 1908 wurden Krönungen in Norwegen abgeschafft.
1: Das war die Nachricht mit Paul Kanker. Und nun zum Wetter.
7: Mit einer Mischung aus Sonnenschein und Wolken geht es durch den Nachmittag. Auch einzelne Schauer können sich bilden. Am ehesten tauchen sie in den kommenden Stunden von Osttirol über den Süden Salzburgs und Oberkärnten bis zu den niederen Tauern auf. Dazu gibt es spätsommerliche 21 bis 28 Grad. Und von Oberösterreich bis ins Nordburgenland bläst lebhafter Wind. Wie geht es morgen weiter? Der Wind ist spürbar schwächer als heute. Und diesmal können sich in Kärnten und in der Steiermark einzelne Gewitter bilden. Die Höchstwerte ändern sich morgen aber kaum. So viel zum Wetter von Nathalie Auer.
8: Gleich 4:04 ORF Radio Salzburg Verkehrsinformation mit guten Nachrichten. Es ist alles ruhig. Ich wünsche Ihnen eine schöne und entspannte Weiterfahrt.
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8: Darf Ihnen gleich das Motorsport-Highlight des Jahres in Salzburg vorstellen und wünsche Ihnen, falls Sie gerade nach Hause fahren, schöne Heimfahrt und einen wunderschönen späteren Nachmittag.

0: Liebe Rennsportfans, ich darf Ihnen jetzt mal wieder mal ein absolutes Highlight vorstellen. Ohne Zweifel das Motorsport-Highlight des Jahres auf den Salzburgring, das Gastspiel des ADAC GT Masters am kommenden Wochenende. Nach der Premiere im letzten Jahr gastiert Deutschlands zweitstärkste GT3-Rennserie zum zweiten Mal im Nesselgraben, in dem die letzten Vorbereitungen schon abgeschlossen sind. Schönen Nachmittag, Thomas Gunas.
1: Einen schönen Nachmittag. Ja, die Verantwortlichen des Salzburgrings haben nach dem ersten Gastspiel des ADAC GT Masters im Vorjahr ihre Hausaufgaben gemacht. Denn bei der Premiere haben die bis zu 600 PS starken Supersportwagen die Rennstrecke an ihr Limit gebracht, sagt Renngeschäftsführer Ernst Penninger.
2: Wir haben letztes Jahr doch den einen oder anderen heftigen Abflug gehabt, wo wir einfach die Sicherheitsvorkehrungen erhöht haben, Reifenstapel verändert haben, Fangzäune eingezogen haben. Speziell in der Fahrerlagerkurve haben wir einen sogenannten 4-Grade-1-Zaun eingezogen, der eigentlich Formel 1 tauglich ist. Dass die Fahrzeuge einfach entsprechend besser abgedeckt sind und nicht über die Barrieren drüber fliegen können, weil die Fahrerlagerkurve einfach eine der schnellsten Kurven in Europa ist.
1: Hochspannung verspricht jedenfalls in den beiden je 80 Minuten plus eine Runde langen Rennen am Samstag und Sonntag der enge Titelkampf, denn der Salzburgring ist vor dem Saisonfinale am Hockenheimring die vorletzte Station im Kalender.
0: Es gibt also sehr viel aktuellen Motorsport zu sehen, aber fast schon klassisch auf dem Salzburgring beim Motorsportfestival auch einen Blick in die Vergangenheit.
1: Ja, ganz nach dem Motto Tradition trifft Moderne. Mit den Tourenwagen-Legenden haben die Veranstalter um Ernst Penninger echte Hingucker vergangener Jahre an den Ring gelockt.
2: Die bringen eigentlich die großen Namen und großen Autos der 80er und 90er Jahre, die Tourenwagen, BMW E30, Mercedes E190. Also das sind so wirkliche Legendenfahrzeuge der großen Zeiten der DTM und des historischen Tourenwagensports bei uns zu sehen. Es sind ungefähr 20 Autos vor Ort und fahren zweimal.
1: Und diese Tourenwagenlegenden können in der Boxengasse von Freitag bis Sonntag, genauso wie die aktuelle GT Masters Fahrzeuggeneration, hautnah erlebt werden.
0: Dankeschön, Thomas Gunas.

Das ist der Dienstagnachmittag in Radio Salzburg. 1. September. Manchmal braucht man eben ein bisschen Hilfe, dass Sachen funktionieren. Der nächste Mann, der jetzt bei uns singt, der hat prominente Hilfe bekommen. Und zwar von Madonna. Ja, dann muss das natürlich funktionieren, die Musikkarriere. Nick Kamen mit einem seiner größten Hits. I Promised Myself. Aus dem Jahr 1990.

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1: Um 17:30 im Nachrichtenstudio ist Tanja Gelecki. In Seekirchen ist am Vormittag in einem Wohnhaus ein Brand ausgebrochen. Weil zunächst unklar war, ob sich noch Personen in dem Haus befinden, ist die Feuerwehr mit 2 Atemschutztrupps ausgerückt. Kurze Zeit später konnte aber Entwarnung gegeben werden. Auch den Brand konnte die Feuerwehr rasch unter Kontrolle bringen. Verletzt worden ist niemand. Die genaue Brandursache wird jetzt ermittelt. Die Neutorsperre, die in gut 2 Wochen in Kraft tritt, führt bereits jetzt zu kleineren Sperren. Wegen Vorbereitungsarbeiten ist ab heute ein Teil der Passage im Mönchsberg für Fußgänger nicht mehr zugänglich. Ab 14. September ist dann das Neutor für jeglichen Verkehr gesperrt, auch für sämtliche Linienbusse. Diese werden, wie berichtet, über den Müllnerhügel umgeleitet. Offen bleibt hingegen der Fußgängertunnel parallel zum Neutor, auch für Radfahrende. Sie müssen das Rad allerdings schieben. Der Autobahnzubringer Bischofshofen auf der A10 wird in den nächsten 2 Jahren zur Baustelle. Die insgesamt 6 Brücken müssen generalsaniert werden. Diese Woche wird die Baustelle auf der Tauernautobahn eingerichtet. Die Mitteltrennung der Fahrbahnen muss dafür verschoben werden. Ab Freitag steht den Autofahrenden jeweils nur mehr 1 Spur pro Fahrtrichtung zur Verfügung. Insgesamt dauern die Arbeiten bis Oktober 2028. Die ASFINAG investiert rund 34 Millionen Euro. Zu den Wetteraussichten im Großteil Salzburgs geht es trocken durch die Abend- und Nachtstunden. Nur im Grenzbereich zu Osttirol und Kärnten können vorübergehend Regenschauer oder Gewitter dabei sein. In den frühen Morgenstunden breitet sich in manchen Tälern Nebel aus. Die Temperaturen sinken auf 14 bis 8 Grad. Morgen Mittwoch scheint zunächst oft die Sonne. Ab Mittag sind teils dichtere Wolkenfelder dabei. Entlang der Tauern und im Lungau sind lokale Regenschauer möglich. Bei Höchstwerten morgen zwischen 22 und 26 Grad.
2: 16.33 Uhr, ORF Radio Salzburg, Verkehrsinformation, B1 Wiener Straße Richtung Bad Reichenhall. Da warten Sie momentan oder brauchen momentan länger vor der Grenze am Walserberg, und zwar ca. 10 Minuten. Ich wünsche Ihnen eine gute und entspannte Fahrt. Hier ist Radio Salzburg, das ist der 1. September. Schön, dass Sie bei uns sind und den Nachmittag mit uns verbringen.

0: Die Eurythmics heute an diesem Nachmittag in Radio Salzburg. Ich hoffe, es ist ein entspannter Dienstag für Sie. Vielleicht mit einer kleinen Idee eines Ausfluges fürs kommende Wochenende. Wir haben ja genügend Ausflugsideen jeden Morgen bei uns in Guten Morgen Salzburg. Fahr nicht fort, find den Ort. Drei Hinweise, ein Ziel und hoffentlich jeden Tag einen Gewinner oder eine Gewinnerin. Auch heute haben wir wieder einen besonderen Ort gesucht bei Claudia Schneider und Wolfgang Zahner.
1: Wir sind bei Hinweis Nummer 3 und bei Rudi Mutwil. Einen schönen guten Morgen.
2: Guten Morgen.
1: Sie wissen ganz genau, wo wir heute hinfahren, gell?
2: Ja, ich habe mir das beim zweiten Hinweis mit der Drehscheibe, dass der Zug drüber fährt, dann habe ich es gewusst.
1: Da haben Sie es gewusst.
2: Gemeinsam mit meiner Frau habe ich da, sagen wir so, ein Rateteam.
1: Und gut dabei.
2: Gut dabei, glaube ich.
1: Sie glauben es zu wissen. Jetzt sagen Sie mal Ihre Vermutung.
2: Ja, die Remise in Freilassing.
1: Die Lokwelt Freilassing ist es, genau. Ich bin mir sicher, Sie haben das Richtige gemeint.
2: Ja, ja, ja.
3: Er hat mir zu Beginn eigentlich, weil wir haben ja vorher schon geredet, Herr Mutwil und ich, und da hat er es auch ganz korrekt gesagt.
1: Habt ihr euch abgeschlossen?
3: Nein.
1: Nein, kein Problem. Und jetzt ist das Ihr Preis.
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1: Herr Mutwil, das wird ein netter Ausflug. Danke Ihnen fürs Mitspielen und eine schöne Zeit.
2: Ja, danke für das nette Programm, was du machst.
3: Danke für Ihr Wissen.
1: Sehr, sehr gerne, sehr gerne. Und das nette Programm geht auch schon weiter. Nächste Chance für Sie, morgen.
3: In der Früh.
0: Ja, braucht man eigentlich gar nichts mehr dazu sagen. Guten Morgen, Salzburg. Find den Ort und fahr dann fort.

Schönen Nachmittag hier bei uns in Radio Salzburg. Kurz vor 17 Uhr, gleich gibt es für Sie den nächsten Nachrichtenüberblick. Hier pünktlich dann zur vollen Stunde. Übrigens, meistens oder öfters ist es nicht so, wie man glaubt. Wie zum Beispiel beim nächsten Song. Viele glauben, es ist einer der schönsten Balladen. In Wirklichkeit geht's um Untreue und Beziehungskrise. Aber klingend wird's gut. Rio Speedwagon mit Keep On Loving You.

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3: SPÖ und NEOS unterstützen Vorschlag für ein steuerfreies Spardepot für Kinder. Fußball. Frauen der Wiener Austria kämpfen um erstmaligen Aufstieg in Champions League. Zum Journal um 5 begrüßt sie Paul Kerker. Dieser Plan könnte rasch kommen. Gestern hat Bundeskanzler Kerstin Stocker von der ÖVP im ORF-Sommergespräch ein neues Modell zur finanziellen Vorsorge für Kinder und Jugendliche angekündigt. Ein Wertpapierdepot für Kinder bis 18 Jahre, ohne Steuern, Spesen und Gebühren. Die Koalitionspartner SPÖ und NEOS unterstützen den Vorschlag. Peter Daser berichtet.
4: Auf dem sogenannten Zukunftsdepot sollen Eltern für ihre Kinder steuerfrei in Aktien oder Fonds anlegen dürfen. Und es sollen auch keine Spesen und Gebühren fällig werden, die sonst bei Kleinanlegern den Ertrag schmälern. Bundeskanzler Christian Stocker im ORF-Sommergespräch sagte:
5: Das heißt, es soll spesenfrei sein, es soll gebührenfrei sein und es soll steuerfrei sein. Und die Einzahlungen pro Jahr auf dieses Zukunftsdepot können bis zu 5.000 Euro pro Jahr betragen.
4: Sozialdemokraten und NEOS bestätigen Gespräche für ein Zukunftsdepot. Über Details soll noch verhandelt werden. Die Freiheitlichen fordern für das Depot jedenfalls eine Inflationsabgeltung. Grüne und ÖGB sehen dagegen ein Sparmodell für jene, die ohnehin genug Geld hätten.
3: Kurz davor hat Bundeskanzler Stocker auch einen Fonds für Pensionen vorgeschlagen. Ein sogenannter Zukunftsfonds, der aus Staatsbeteiligungen gespeist wird. Die Dividenden aus dem Fonds sollen Pensionen absichern. Nationalbankgouverneur Martin Kocher unterstützt das. Er spricht von einem richtigen Weg.
6: Grundsätzlich finde ich aber die Idee, über Kapitaldeckung zusätzliches Potenzial für Pensionen zu erschließen, sinnvoll und richtig angesichts dessen, dass wir das bisher nicht sehr stark genutzt haben und dass das weniger stark anfällig ist, was eine Verschiebung in der Demografie betrifft, als das Umlageverfahren. Und deshalb aus meiner Sicht ist das ein richtiger Weg.
3: Sagt Nationalbankgouverneur Kocher im ORF-Interview. Der frühere Geschäftsführer der insolventen Möbelkette Kika Leiner steht unter Verdacht des Millionenbetrugs. Nach Angaben der Korruptionsstaatsanwaltschaft soll er tausende Kunden und Gläubiger um insgesamt 16 Millionen Euro betrogen haben. Der Geschäftsführer soll kurz vor der Insolvenz von Kika Leiner Rabatte auf Möbelkäufe versprochen haben, um rasch an Anzahlungen zu kommen. Außerdem soll er Gläubigern Vermögen von Kika Leiner entzogen haben. In Brandenburg in Deutschland ist ein Anschlag auf das Stromnetz verübt worden. Mehrere Brand- und Sprengkörper in einem Umspannwerk sind detoniert. Einige Leitungen sind beschädigt worden. Ein benachbartes Braunkohlekraftwerk hat seine Leistung verringern müssen. Wer den Anschlag auf das Umspannwerk im Süden Brandenburgs verübt hat, wird ermittelt. In den Hohen Tauern verliert die Bergspitze Pillewitzer wegen eines NS-Bezugs den Namen. Der Alpenverein hat die Namenstafel entfernt, ebenso Steine, die die Spitze künstlich um einen Meter auf 3000 Meter erhöht haben. Der Pillewitzer war bisher nach dem Forscher und NSDAP-Mitglied Wolfgang Pillewitzer benannt. Vorerst bleibt die Bergspitze namenlos. Die Frauen der Wiener Austria kämpfen um den erstmaligen Aufstieg in die Fußball-Champions League. In einer Stunde beginnt das Rückspiel in der Qualifikation. Die Austria trifft auswärts auf die norwegische Meisterin Brannbergen. Die Wienerinnen müssen gewinnen, um die Champions League zu erreichen. Christoph Ott informiert.
7: Die österreichischen Meisterinnen nehmen einen 1:2 Rückstand aus dem Hinspiel mit. Die Austrianerinnen mit Kapitänin Carina Weninger wollen aber mit dem Heimvorteil den Turnaround noch schaffen.
8: Ja, die Hoffnung ist groß. Ich glaube, wir wissen, dass Brann eine starke Mannschaft hat. Wir sind aber auch sehr stark und wir haben ein Tor aufzuholen. Und ich glaube, alles drin, 50-50-Spiel und ja, wir sind bereit.
7: Schon letzte Saison haben die Austrianerinnen mit dem Double aus Meisterschaft und Cup sowie dem Viertelfinaleinzug im Women's Europa Cup für Aufsehen gesorgt. Nun soll es für das Team von Trainer Stefan Kennes sei auch mit dem erstmaligen Einzug in die Champions League klappen.
9: Wir wollen weiterhin irgendwie Einträge in die violetten Geschichtsbücher machen. Wir wollen dafür verantwortlich sein, dass man über uns spricht.
7: Los geht's heute um 18 Uhr auch live zu sehen in ORF 1.
3: Doppel-Olympiasieger Benjamin Karl setzt seine Snowboard-Karriere doch fort. Karl sagt, er wolle bei seinem Leisten bleiben. Er sei Snowboarder, auch wenn er gerne Rad fahre. Nach seinem Sieg bei den Winterspielen in Turin hatte Karl eine Karriere im Radsport angepeilt. Benjamin Karl ist 40 Jahre alt. Das war das Journal um 5 mit Paul Kranker. Und nun zum Wetter.
10: Angenehm warm und oft sonnig geht es in Richtung Abend. In den Landeshauptstädten messen wir im Moment zwischen 23 Grad in Salzburg und 28 Grad in Eisenstadt. Im Nordosten bläst allerdings auch lebhafter Wind und ganz vereinzelt kann es noch nass werden, und zwar am ehesten von Osttirol bis zum oberen Murtal. Morgen sind dann etwas mehr Wolken unterwegs und am Nachmittag entstehen einzelne Gewitter. Am wahrscheinlichsten sind sie von Kärnten bis zum Burgenland. Es wird ähnlich warm wie heute mit 21 bis 29 Grad. So viel zum Wetter von Nathalie Auer.
11: 5:05 ORF Radio Salzburg Verkehrsinformation. Momentan liegen uns keine Störungen vor. Wünschen Ihnen weiterhin gute Fahrt.
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11: Wie Sie sich für den Song Contest bewerben können, um vielleicht für Österreich anzutreten, verraten wir Ihnen gleich hier bei uns in Radio Salzburg. Wünschen Ihnen einen angenehmen 1. September.

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0: Einen schönen Nachmittag hier bei uns in Radio Salzburg. Viertel nach fünf wär's und vielleicht sogar Zeit, mal wieder über eine neue Karriere nachzudenken. Nach dem Sieg von Dara heuer beim Song Contest in Wien wandert der European Song Contest nächstes Jahr nach Bulgarien, genauer gesagt nach Burgas. Und der ORF hat mit heute die offizielle Suche nach dem nächsten Österreich-Act gestartet.
1: Ja.
0: Falls Sie singen können, wäre doch was. Alexandra Ludwig erklärt uns jetzt mal, wie die Bewerbungsphase ausschaut.
2: Ja, der Weg nach Burgas ist ab sofort offiziell frei. Der ORF sucht für die Shows vom 11. bis 15. Mai 2027 Solokünstler, Bands oder Musikprojekte aus allen Genres. Wichtig ist vor allem ein starker Song und eine klare eigene Handschrift, die dann auch live vor einem Millionenpublikum überzeugt. Und es gibt dieses Jahr eine ganz wichtige Neuheit bei den Regeln. Bisher durfte man ja schon ab 16 Jahren auf die ESC-Bühne. Ab sofort liegt das Mindestalter für die Teilnahme aber bei 18 Jahren. Wer so alt ist und Österreich im nächsten Jahr beim Song Contest vertreten will, kann also ab sofort seine Songs und Demos bis zum 18. September online unter songcontest.orf.at oder per E-Mail einreichen. Eine Fachjury filtert dann die besten Acts für die Castings heraus.
0: Ja, vielleicht wäre es was. Damit Sie sich ein wenig orientieren können, wie Sie es besser machen könnten, hier mal die Variante der Österreich-Version von diesem Jahr.

Die Flying Pickets mit Only You hier bei uns in Radio Salzburg am Dienstagnachmittag. Vor 17:30 für Sie noch ein Titel von Sir Paul McCartney. Nur gesungen hat er nicht, sondern nur produziert. Und als dieser Titel dann in die Charts gekommen ist, hat er sogar die Beatles verdrängt. Gesungen wird dieser Titel von Mary Hopkin. Those Were the Days. Aus dem Jahr 1968. Nimm noch genau 6 Minuten, dann ist es 17:30. Einen schönen Nachmittag wünsche ich.

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1: Arbeitslosigkeit im August in Salzburg leicht gestiegen. Kierkegaard-Wechsel von Salzburg nach Lille jetzt fix. Das Wetter ist morgen wechselhaft und warm. Tanja Gelecki begrüßt Sie zum Journal um 17:30. In Salzburg ist die Zahl der Arbeitslosen im August gestiegen, und zwar leicht. Die Arbeitslosenquote beträgt 4,1%. Das ist ein Plus von 0,2 Prozentpunkten im Vergleich zum Vorjahr. Österreichweit liegt die Arbeitslosenquote bei 7,2%. In Salzburg waren Ende August rund 11.700 Personen beim AMS arbeitslos gemeldet. Einen Anstieg hat es etwa bei der Zahl der Langzeitarbeitslosen gegeben, also jenen Menschen, die länger als ein Jahr ohne Job sind. Ein 30-jähriger Pole ist am Nachmittag am Landesgericht wegen Suchtgifthandels zu 1,5 Jahren Gefängnis verurteilt worden. Dem Mann war vorgeworfen worden, rund 5 Kilo Speed nach Salzburg geschmuggelt und verkauft zu haben. Zugegeben hat der Angeklagte aber nur die Hälfte der Menge. Dafür ist er auch schuldig gesprochen worden. Das Urteil ist bereits rechtskräftig. Fußballspielen zwischen den Häusern, auf der Wiese in den Siedlungen, ausdrücklich erwünscht. In der Stadt Salzburg ist das Projekt Heimspiel bis in den September verlängert worden. Sozusagen ein Nachspiel, wie Peter Obermüller berichtet.
2: Anpfiff für Mädchen und Burschen ist jetzt im September an 12 Terminen. In der Kendler-Siedlung in Salzburg-Südhernau oder in der Siedlung Elisabethstraße. Die Stadt Salzburg bringt mit Sponsoren Tore und Bälle, Trainerinnen und Trainer unterstützende Teams. Zielgruppe sind Kinder im Alter zwischen 4 und 10 Jahren, die nicht in Sportvereinen organisiert sind. Voriges Jahr haben 760 Mädchen und Buben beim Projekt Heimspiel gekickt.
1: Und wir bleiben beim Kicken. Fußball-Bundesligist FC Red Bull Salzburg hat nun den Abgang von Offensivspieler Moritz Kierkegaard offiziell bestätigt. Kierkegaard wechselt für kolportierte 8 Millionen Euro Ablöse zu USC Lille. Beim französischen Erstligisten unterschreibt er denen einen 5-Jahres-Vertrag bis Sommer 2031. Der 23-Jährige war vor 7 Jahren nach Salzburg gewechselt und hat über die Akademie und den FC Liefering den Sprung in die erste Mannschaft geschafft. In den vergangenen Saisonen ist Moritz Kierkegaard allerdings immer wieder von Verletzungen zurückgeworfen worden. Und jetzt zu den nationalen und internationalen Nachrichten in einfacher Sprache.
3: Am Mikrofon ist Matthias Schmelzer. Die Teuerung war in Österreich im August mit 3,2% sehr hoch. Durch eine Teuerung kosten Produkte mehr Geld. Im Juli war die Teuerung mit 2,8% etwas niedriger. Vor allem Benzin, Diesel und Heizöl sind deutlich teurer geworden. Sehr teuer war noch das Essen in Lokalen und Übernachtungen in Hotels. Etwas mehr gekostet haben auch Wasser und Strom. Lebensmittel sind dagegen nur wenig teurer geworden. Der Grund dafür ist eine niedrigere Steuer auf bestimmte Nahrungsmittel, die die meisten Menschen täglich brauchen. Ende August sind in Österreich rund 376.000 Menschen arbeitslos gewesen oder haben an einer Schulung teilgenommen. Das sind mehr als voriges Jahr im August. Die Zahl der arbeitslosen Männer ist gesunken. Bei den Frauen ist die Zahl der Arbeitslosen gestiegen. Besonders stark ist die Arbeitslosigkeit in Bereichen wie Gesundheit und Handel gestiegen. Das heißt zum Beispiel in Geschäften, Krankenhäusern und Altersheimen. Der ÖVP-Chef und Bundeskanzler Christian Stocker will, dass der Staat heute schon Geld für die Pensionen von morgen spart. Es gibt immer mehr alte Menschen, deshalb braucht der Staat auch immer mehr Geld für Pensionen. Kanzler Stocker sagt, dass der Staat deshalb jedes Jahr Geld sparen soll. Er nennt das Zukunftsfonds. In etwa 30 bis 40 Jahren soll durch den Zukunftsfonds viel Geld für die Pensionen zur Verfügung stehen. Diesen Vorschlag hat der Kanzler gestern im ORF-Sommergespräch vorgestellt. Emma Delaney ist ab heute die neue Chefin von der österreichischen Energiefirma OMV. Die OMV verkauft Benzin und Diesel für Autos und Gas zum Heizen. Emma Delaney ist die erste Frau an der Spitze der OMV. Sie ist 53 Jahre alt und kommt aus Irland. Vorher hat sie mehr als 30 Jahre bei der britischen Ölfirma BP gearbeitet. Das waren Nachrichten in einfacher Sprache. Redaktion Rainer Reitzamer und Lorenz Lohr.
1: Zu den Wetteraussichten noch. Im Großteil Salzburgs geht es trocken durch die Abend- und Nachtstunden. Nur im Grenzbereich zu Osttirol und Kärnten können vorübergehend Regenschauer oder Gewitter dabei sein. In den frühen Morgenstunden breitet sich in manchen Tälern Nebel aus. Die Temperaturen sinken auf 14 bis 8 Grad. Morgen Mittwoch scheint zunächst oft die Sonne. Ab Mittag sind teils dichtere Wolkenfelder dabei. Entlang der Tauern und im Lungau sind lokale Regenschauer möglich. Bei Höchstwerten morgen zwischen 22 und 26 Grad.
4: 17.34 Uhr, ORF Radio Salzburg, Verkehrsinformation mit guten Nachrichten. Momentan kommen Sie sehr gut voran. Ich wünsche Ihnen eine entspannte Weiterfahrt.
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0: dreiviertel sechs, schönen Nachmittag wünsche ich. Sind Sie zufällig bei einem Schützenverein? Ja? Der Tenningauer Schützenverein der Gemeinde Schäffau, der ist ziemlich positiv, denn der Schützenhauptmann Franz Bernhofer, der freut sich auf die Zukunft.
1: Wir blicken sehr, sehr positiv in die Zukunft, weil man muss ja auch vielleicht bedenken, Schäffau hat 1500 Einwohner, da fahren 50 Leute bei der Schützenkompanie dabei und diese Schützenkompanie hat ja auch sehr viel Verbindendes, weil wir haben ja auch Leute dabei, die von außen her kommen. Leute aus dem Burgenland, aus Niederösterreich, aus der Steiermark. Und ganz speziell haben wir einen dabei, seit knapp 10 Jahren, den Damien Mossu. Das ist ein Mann aus Frankreich, der es geschafft hat, eine unserer ehemaligen Magazinträger zu ehelichen. Und der ist, wie gesagt, mittlerweile auch seit knapp 10 Jahren bei uns in der Kompanie dabei. Und das, glaube ich, macht es eigentlich spannend und interessant auch für die Zukunft.
0: Ja, wie alt der Schützenverein der Gemeinde Schäffau in Wirklichkeit ist, und die sind noch sehr, sehr jung, und was da am kommenden Wochenende genau gefeiert wird, das hören Sie in Gut aufgelegt bei Alexander Holzmann ab 18 Uhr hier bei uns in Radio Salzburg.
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Donnersommer mit dem Hot Stuff, mit dem heißen Zeug. Ich wünsche Ihnen jetzt einen schönen Abend auch mit einem heißen Zeug, nämlich mit gut aufgelegt. Hier bei uns geht's gleich los ab 18 Uhr im Programm von Radio Salzburg. Mein Name ist Manuel Horeth. Genießen Sie Ihren wohlverdienten Feierabend. Musik.

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1: Am Mikrofon Daniela Nicolai. Die Pleite der Möbelkette Kickerleiner hat jetzt ein strafrechtliches Nachspiel. Der ehemalige Geschäftsführer sitzt seit dem Wochenende in Untersuchungshaft, wie der Kurier berichtet. Der Manager steht unter dringendem Verdacht, die Notlage von Hochwasseropfern ausgenutzt zu haben. Es geht um einen Millionenschaden. Evelyn Kanya.
2: Vorigen Freitag wird der Ex-Chef von Kickerleiner festgenommen. Seit Sonntag sitzt er in Wien in U-Haft. Laut Gericht besteht unter anderem Fluchtgefahr. Die Vorwürfe der Wirtschafts- und Korruptionsstaatsanwaltschaft wiegen schwer. Der Ex-Geschäftsführer soll die Notlage von Opfern des Jahrhunderthochwassers vor 2 Jahren gezielt ausgenützt haben. Sie soll mit einem Sonderrabatt gelockt worden sein, um rasch frisches Geld zu bringen. Dabei soll Kickerleiner damals längst pleite gewesen sein. Mindestens 4.700 Kunden leisten Anzahlungen, bekommen aber keine Möbel. Der Schaden 15 Millionen Euro. Zusätzlich soll der Manager kurz vor Insolvenzeröffnung über 1 Million beiseite geschafft haben. Laut Kurier soll er die Vorwürfe bestreiten. Der Beschuldigte war seit 2023 Chef von Kickerleiner, nachdem die Signa verkauft hatte.
1: Ein 19-jähriger Häftling der Justizanstalt Klagenfurt ist in der Früh ermordet in seiner Zelle aufgefunden worden. Die Obduktion ergab tödliche Schnittwunden im Halsbereich, die ihm mit der Klinge eines Einwegrasierers zugefügt wurden. Tatverdächtig ist ein erst 17 Jahre alter Mithäftling, mit dem sich das Opfer die Zelle teilte. Der misslungene Anschlag mit einer Sprengstoffdrohne auf den Flughafen Leipzig soll von Russland verübt worden sein. Das sagte vor kurzem der deutsche Innenminister Alexander Dobrindt. Die Ermittlungen, Tatmuster und Erkenntnisse des Geheimdienstes hätten das ergeben. Der abgesetzte ukrainische Verteidigungsminister Mykhailo Fedorov hat einen neuen Job. Er wird Berater des italienischen Verteidigungsministers bei Fragen zu militärischen Innovationen. Der 35-Jährige war im Juli im Amt abgelöst worden. Er gilt als möglicher Konkurrent von Präsident Zelensky bei einer künftigen Präsidentschaftswahl in der Ukraine. Österreichs Doppel-Olympiasieger Benjamin Karl setzt seine Snowboard-Karriere nun doch fort. Der 40-Jährige wollte zuletzt auf den Radsport umsteigen. Diese Pläne hat er aber über den Sommer verworfen. Mehr von Christoph Ott.
3: Der fünffache Weltmeister meint, über den Sommer seien Dinge passiert, die so nicht vorhersehbar waren. Dazu hat sich beim Olympiasieger von 2022 und 2026 das Gefühl verstärkt, er sei einfach ein Snowboarder, der gerne Rad fährt. Mitte September steigt der 40-jährige Niederösterreicher dann wieder ins ÖSV-Vorbereitungstraining ein. Wie Karl mitteilt, freue er sich auf die kommende Saison, in der es mit der Heim-WM im März im Montafon schon das nächste Highlight gibt.
1: Und das waren die Nachrichten mit Daniela Nicolai. Jetzt zum Wetter.
4: Speziell im Süden können heute Abend und über Nacht einzelne, eventuell gewittrige Regenschauer durchziehen. Sonst ist es trocken und zeitweise klar. Tiefstwerte 8 bis 18 Grad. Morgen Mittwoch gibt es eine recht freundliche, aber nicht ganz beständige Spätsommermischung. Sonne und Wolken wechseln, wobei sich speziell ganz im Westen und von Oberösterreich ostwärts einige Sonnenstunden ausgehen. Hier bleibt es auch weitgehend trocken, während sich im Süden am Nachmittag wieder ein paar Schauer und Gewitter bilden. Die Temperaturen erreichen, ähnlich wie heute, 21 bis 29 Grad. So viel zum Wetter von Michael Mattern.
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6: Der September ist da, mit ihm klingt der Sommer schön langsam aus. Einen angenehmen Dienstagabend darf ich wünschen mit Radio Salzburg. Ruhig wird es zum Sommerausklang, aber noch lange nicht im Land. Ganz im Gegenteil, stehen ganz viele volkskulturelle Veranstaltungen bevor. Ein großes Schützenjubiläum zum Beispiel im Tennengau. Da werden die Schäffauer Prangerschützen nämlich 25 Jahre jung. Darüber reden wir heute in Gut aufgelegt. Zuvor legen wir aber mal mit flotter Blasmusik los. Die Musikkapelle Brunn macht heute den Anfang bei uns mit dem Jaguarmarsch. Auf geht's!

0: Die 25er Polka von die Seespitzler in Radio Salzburg. Und um einen 25er dreht sich auch am kommenden Wochenende. Da steht wieder ein Jubiläum bevor im Tennengau. 25 Jahre Chefauer Prangerschützen. Bei mir heute im Studio zu Gast sind Schützenhauptmann Franz Bernhofer und Obmann Robert Neureiter. Herzlich willkommen.
1: Alexander, danke für die Einladung.
2: Danke sehr.
0: Schön, dass ihr heute zu uns gekommen seid. Ihr seid ja mit 25 Jahren noch eine recht junge Schützenkompanie. Erzählt uns einmal ein bisschen, wie ist denn vor 25 Jahren euer Verein überhaupt entstanden, Franz?
1: Angegangen ist eigentlich mit dem, dass es bei uns in Schäfer schon seit den 70er Jahren mehr oder weniger junge Gruppen von Leuten gegeben hat, die immer wieder die Hochzeiten, Polterabende, Weihnachten und Silvester mit den Handböller mehr oder weniger gefeiert und verkündet haben. Und dann hat es eigentlich ein paar Leute gegeben, die was gesagt haben, wir wollen uns einen Verein gründen, wir wollen uns selbstständig machen. Es war ja bis dahin so, dass einige Schäfer bei den Gohlinger Struberschützen dabei waren. Das heißt, die sind mit den Gohlinger ausgerückt. Aber auch die Gohlinger Struberschützen waren dann bei uns in Schäfer zu Gast. Das heißt, bei den kirchlichen Feste. Und das hat uns natürlich umso mehr motiviert, dass wir bei uns in Schäfer auch einen eigenen Verein gründen.
0: Und jetzt, 25 Jahre später, seid ihr ja schon stolze 50 Mitglieder, Robert.
2: Genau, also wir waren 28 Leute, die bei der Gründung dabei waren. Und ja, mittlerweile sind wir auf 50 angewachsen. Und ja, wir sind unglaublich stolz, dass das so funktioniert bei uns. Genau jetzt sieht man es auch, dass der Zusammenhalt sehr, sehr groß ist. Bei so einem Fest, wir machen den alleine, also kein zweiter Verein dabei. Da braucht man natürlich einen gescheiten Rückhalt.
0: Habt ihr auch noch einige Gründungsmitglieder dabei, die vor 25 Jahren damals angefangen haben?
2: Haben einige dabei, ja. Eben auch noch Gründungsvorstand, der Franz und ich sowieso und noch ein paar. Jetzt führen wir das 25 Jahre schon gemeinsam. Also ja, jetzt lachen wir schon. Harmoniert sehr gut zwischen uns und auch zwischen ja, alle eigentlich. Und es ist eine Gaudi.
0: Eine gute Gemeinschaft bei den Schäfauer Prangerschützen. Warum sie genau zum Prangerstutzen gegriffen haben, das besprechen wir gleich nach der Trachtmusikkapelle Schäfau.

0: Die Schützenfreitbrücker von den Wettersturmmusikanten in Radio Salzburg. Jetzt habe ich gesehen, die Prangerschützen, die stammen ja nicht wie andere Schützenkompanien, glaube ich, aus der Zeit der Landesverteidigung, sondern sie sind eher aus der barocken Festkultur. Wie hat sich denn das entwickelt, dass genau eine Prangerschützenkompanie wird bei euch in Schäffau?
1: Der Tänigau ist also ein typischer Mischbezirk, was die Schützen angeht. Das heißt, wir haben ungefähr die Hälfte Querschützen und die halben Hand Prangerschützen. Und bei uns in Schäffau war es ja auch so, dass 1809 bei der Landesverteidigung auch in Oberschäffau es zu Kämpfen gekommen ist zwischen den Einheimischen bzw. die Franzosen und Bayern und da auch Schäffauer daran beteiligt waren. Nichtsdestotrotz haben wir unsere Geschichte eigentlich darin gesehen, in der jüngeren Vergangenheit, das heißt dieses Anprangern, dieses Ankündigen von Festen. Und deswegen haben wir uns eigentlich dazu entschieden, dass wir eine Prangerschützen-Company gründen. Wir haben ja als Schäffau ein doch sehr kleiner Ort. Wir haben 1500 Einwohner und wir haben damals mit 28 Leuten gestartet, was uns eigentlich mehr oder weniger völlig überrascht hat, dass es so viele Mitglieder werden. Mhm. Und das hat uns natürlich auch vor große Herausforderungen gestellt, speziell vor finanzielle Herausforderungen. Aber es hat von Anfang weg eigentlich schon eine sehr große Unterstützung gegeben seitens der Gemeinde, aber auch von der Bevölkerung, weil, wie man so schön sagt, ohne Geld keine Muse und das ist in der Schäffau nicht anders wie überall anders. Und da muss man ganz ehrlich sagen, muss man sich auch bedanken, da wir so eine große Unterstützung erfahren haben. Sonst hätte man dieses Unterfangen damals nicht machen können.
0: Mhm. Und eine dieser großen Aufgaben, die du angesprochen hast, war sicher auch die Einkleidung der Schützen. Ihr habt ja eine eigene Tracht, die, glaube ich, ein Gründungsmitglied von euch entworfen hat, oder, Robert?
2: Genau, das hat der Russek Andreas entworfen, also eigentlich eine alte Bauerntracht. Und das ist jetzt schon ganz was Besonderes. Da ist sie einfach da dran gehalten worden. Bei der Kreierung hat seine Eigenheiten natürlich, aber genau das macht es aus.
1: Die Tracht ist, wie gesagt, nachgestaltet von einer Abbildung aus dem Ende des 18. Jahrhunderts von einem Bauern aus Schäffau. Ist ja so, dass es eigentlich ursprünglich eine Lodenhosen war, mit einem Rock ohne Knöpf und einem Hut, der relativ hoch auf ist. Und das war eigentlich so unsere Grundlage. Wir haben unten dabei drin Rotzleibe drin. Wie gesagt, einen Hut haben wir noch einen Schienenhaken dazu da. Und aus der Lodenhosen ist dann eine Lederhosen geworden, eine Hirschlederne, gestrickte Stutzen und Haferschuhe. Und genau so tritt man heute auf.
0: Schneidig kommen uns daher, die Schäffauer Prangerschützen. Und schneidig aufspülen dort in Radio Salzburg jetzt die Außerföhner Tanzlmusik mit dem Marsch auf zum Schützenfest.

0: der Chefauer Walter in Radio Salzburg, wo wir heute über das 25-Jahr-Jubiläum der Chefauer Prangerschützen reden mit Franz Bernhofer und Robert Neureiter. Wo habt ihr denn vor 25 Jahren zur Gründung eigentlich euch eine Prangerstutzen hergekriegt?
1: Ja, die Anschaffung der Prangerstutzen war damals doch eine relativ große Herausforderung, weil wir die Gründungsveranstaltung am 3. Jänner gehabt haben im Landgasthof Lammerklause. Und unser Ziel war ja damals, dass wir im Juni beim Fronleichnamstag, beim Prangtag, wie wir sagen, auch gemeinsam mit allen anderen Schiffauern Vereinen ausrücken. Das heißt, der Zeitdruck war doch relativ groß. Ja. Wir haben dann umgewandert, ganz knapp hinter die Grenze, das Bayerische um, zum Stangassinger, zum Bixenmacher. Und der hat uns dann in dieser doch relativ kurzen Zeit über 20 Prangerstutzen angefertigt.
0: Und das ist ja alles pünktlich ausgegangen dann?
1: Das ist ja alles pünktlich ausgegangen, das hat perfekt gepasst. Natürlich ist es so gewesen, wenn wir die ersten Mal marschiert haben und exerziert haben, haben wir noch keine Prangerstutzen gehabt. Das war dann ein bisschen eine außergewöhnliche Geschichte. Da haben wir uns dann mit ein paar Holzlatten nachhelfen müssen. Mit denen haben wir wirklich auch exerziert. Da gibt es auch Fotos und Bilder, die auch in unserer Festschrift verankert haben. Und heute, wenn wir da drüber schauen, müssen wir ein bisschen lachen. Aber wie gesagt, das waren halt damals unsere Anfänge.
0: Jetzt steht sie zwar seit 25 Jahren an der Spitze der Chefauer Prangerschützen. Was hat euch denn persönlich eigentlich am Schützen gebracht und begeistert, dass ihr euch für dieses Amt zur Verfügung gestellt habt, Robert?
2: Ja, wie der Franz vorher schon mal angesprochen hat, bevor die Gründung war, da haben sie eben einige zusammengetan. Da bin ich dann auch dazugestoßen mit ein paar Freunden. Das hat uns inspiriert, das hat uns taugt. Da hat es einfach ja, gekracht. Ich meine, wenn man ein junger Bub ist, das taugt dann halt. Und da sind wir dann Feuer und Flamme gewesen. Das ist einfach schön, wenn man da zurückdenkt wieder. Genau das kommt halt dann jetzt wieder daher mit unserem Fest, wo es da alles abgelaufen ist in den letzten 25 Jahren. Und ja, unglaublich eigentlich.
1: Wie wir damals bei der Gründung beieinander gesessen haben, war das natürlich eine ganz interessante Geschichte. Wir haben natürlich gewusst, dass auf alle von uns sehr große Herausforderungen zukommen. Wir haben es geschafft, relativ schnell Schriftführer, Kassierer, Stellvertreter und so weiter zu finden. Und gewesen ist eigentlich zum Schluss dann so, dass der Robert und ich als damals noch Obmann, Hauptmann und jeweils Stellvertreter überblieben haben. Und so, sage ich mal, hat sich da eigentlich eine sehr gute Gemeinschaft, aber nicht nur eine Gemeinschaft zwischen uns beiden, sondern auch eine sehr enge Freundschaft entwickelt.
0: Und die hat über 25 Jahre hinaus Bestand.
1: Ganz genau.
2: Die hält sicher noch länger.

0: die Lammertaler Volksmusikanten haben wir da gehört in Radio Salzburg. Und im Lammertal, da wird am Wochenende großes Jubiläum der Prangerschützen-Chefau gefeiert. Von Freitag bis Sonntag, Robert.
1: Da wird gefeiert, ja, aber richtig. Samstag, Sonntag war klar, da machen wir ein Schützenfest mit Festmesse und so weiter, mit Defilierung, wie es ist gehört. Und dann im Festzelt gescheit gefeiert. Freitag war ich offen, was sollen wir da tun? Und haben uns dann gedacht, irgendeinen Reißer brauchen wir da. Mhm. Und da sind wir dann auf das Byron Murphy gekommen. Also einer hat die Idee gehabt, der Fahrerleiter Sepp, dann haben wir ihn einmal angeschaut, das wird nicht funktionieren, haben wir gesagt, die werden nicht zu uns nach Chefau kommen. Aber nein, dann haben wir Kontakt aufgenommen und der Manager hat dann gleich gesagt, ob wir das eh alles sehr erfüllen können. Auflagen sind sehr, sehr groß. Es ist eine hohe Hürde zu machen, aber das haben wir hingebracht und jetzt kommen sie zu uns. Da werden so 1900 Leute erwartet insgesamt in unserem Festzelt. Das wird sicher eine geniale Sache, sage ich mal.
0: Ist er schon ausverkauft, der Eröffnungsabend, oder kriegt man noch Karten?
1: Also es gibt noch Restkarten, aber jetzt müsst ihr dann schnell tun. Also viele sind nicht mehr da, muss ich ganz ehrlich sagen. Abendkasse gibt es dann leider nicht. Also wenn es ausverkauft ist, ist es ausverkauft.
0: Sehr gut, wenn es voll ist, ist es voll, ist fest.
1: Genau so ist es.
0: Und am Samstag und Sonntag wird es auch voll werden. Robert, du hast es schon angesprochen, Festakt, Gottesdienst, Umzug. Das heißt, Franzi, habt euch wahrscheinlich auch viele befreundete Schützenkompanien eingeladen, oder?
2: Es ist ja so, wie es auch bei den Schützen so der Brauch ist, dass uns natürlich alle Denninger Schützenkompanien die Ehre erweisen. Wir haben auch einige Trachtmusikkapellen da, aber es sind nicht nur Denningauer da, sondern Schützenkompanien aus dem ganzen Bundesland. Das heißt, von Pinzgau, Bongau, Denningau bis in den Flachgau. Das heißt, das wird sicherlich ein sehr buntes, ein sehr farbenfrohes Fest, wie man es auch für die Schützen so gewohnt ist. Und vor allem, wenn man die Ehre hat, nach 25 Jahren noch immer an der Spitze der Kompanie als Hauptmann zu stehen, dann erfüllt es mich auch persönlich doch auch mit ein bisschen Stolz und Genugtuung und man kann einfach nur Dankeschön sagen.
0: Eine wunderbare Gemeinschaft, die Chefauer Prangerschützen. Dann darf ich euch ganz herzlich gratulieren zum 25-jährigen Bestehen. Ich wünsche euch ein wunderbares Jubiläumsfest am kommenden Wochenende und sage danke für den Besuch im Studio.
2: Danke, Alexander.

0: Die Augeiger mit ihrem Meierhofer-Bayerischen am Dienstag auf Nacht in gut aufgelegt. Da werfen wir noch schnell einen Blick in den Veranstaltungskalender.
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0: Am kommenden Sonntag, am 6. September, wird in Böckstein wieder der historische Schwerttanz aufgeführt. Schon zum 48. Mal findet da heuer das traditionelle Böcksteiner Volks- und Knoppenfest statt, in der Montansiedlung Altböckstein. Los geht's um 10 Uhr mit dem Festgottesdienst beim Schloss Tschernin. Ab 11 Uhr beginnt dann der Festakt mit der Aufführung vom Schwerttanz. Danach klingt der Sonntag mit einem feinen Frühschoppen, unter anderem mit der Knoppenmusik Böckstein aus. Musikalisch wird es auch beim Hoffest in Großgmain, ebenfalls am Sonntag, am 6. September. Familie Ammerer lädt ein zum Reiter Christerbauern, direkt gegenüber vom Salzburger Freilichtmuseum. Die Besucher erwartet dort ein authentischer Einblick ins Leben und Arbeiten am Bauernhof sowie in die eigene Schnapsbrennerei. Begleitet wird das Ganze von der Trachtmusikkapelle Großgmain und vom Trio Export. Und kulinarische Köstlichkeiten direkt vom Hof dürfen natürlich auch nicht fehlen. Bei freiem Eintritt beim Hoffest in Großgmain.

0: Die Postwirtmusik mit fulminante Oberkrainer-Melodien in Klarinettenbesetzung. Die drei Zinnenbolker haben wir da gehört. Originale Oberkrainer-Klänge haben wir diese Woche auch wieder für Sie.
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0: Ja, und mit diesem Ausblick darf ich für heute wieder Pfiat Gott sagen. Im Anschluss übernimmt Kollege Rupert Brandstätter mit Volksmusik bei uns. Alexander Holzmann wünscht noch einen gemütlichen Abend mit ORF Radio Salzburg.

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1: Am Mikrofon Daniela Nicolai. Für die deutsche Regierung steckt Russland hinter der missglückten Drohnenattacke in Leipzig. Das hätten die Ermittlungen von Polizei und Geheimdienst ergeben, sagte Innenminister Dobrindt bei einer Pressekonferenz. Erste Konsequenzen gibt es auch schon. Aus Berlin Andreas Pfeiffer.
2: Lange hat Deutschland gezögert, lange hat es hybride Übergriffe fremden Mächten zugeschrieben. Heute nennt sie Innenminister Alexander Dobrindt beim Namen.
3: Zusammen betrachtet belegen polizeiliche Ermittlungen eine russische Verantwortung für den versuchten Anschlag am Flughafen Leipzig.
2: Und Außenminister Johann Wadephul erklärt, was daraus folgt.
4: Das russische Generalkonsulat in Bonn wird geschlossen. Der Vertrag über das russische Haus in Berlin wird gekündigt. Wir werden in der Europäischen Union neue Listungen von Personen aus Russland im Kontext hybrider Angriffe vorschlagen. Wir erhöhen den Druck auf die russische Schattenflotte.
2: Berlin schlägt damit ein neues Kapitel der gespannten Beziehungen mit Moskau auf. Ab heute werden hybride Provokationen beantwortet.
1: Bei einer Schießerei im niederländischen Dorf Overasselt nahe der deutschen Grenze ist ein Mann getötet worden. Zwei Polizisten wurden verletzt. Seit dem frühen Morgen war der Ort abgeriegelt. Stundenlang machten Polizeieinheiten auch mit Hubschraubern Jagd auf die mutmaßlichen Täter. Es soll sich laut Medienberichten um eine internationale Drogenbande handeln. Bis jetzt wurden 34 Personen festgenommen. Die SPÖ Kärnten übt Kritik an der Bundespartei. Landeshauptmann Fellner hält die Sozialdemokraten schon jetzt für eine Kleinstpartei, wie er im Gespräch mit dem ORF sagt. Felix Nowak berichtet.
5: Zwar würden viele Dinge im Bund in die richtige Richtung gehen, sagt der Kärntner Landeshauptmann Fellner.
6: Aber wie das dann gemacht wird handwerklich, ist halt etwas, wo die Menschen das nicht spüren oder teilweise sogar lächerlich empfinden, wenn wir davon Spritpreisbremse reden.
5: Für Fellner ist die SPÖ schon jetzt eine Kleinstpartei mit Blick auf Umfrageergebnisse um die 15%. Parteichef Babler will Fellner zwar nicht direkt zum Rücktritt auffordern, die Frage der Spitzenkandidatur sei allerdings offen und sie hänge von den weiteren Umfragen ab.
6: Ich glaube nicht, dass es jemanden gibt in der SPÖ, der dann sagt, wenn die Umfrageergebnisse 13, 14 oder 15% prophezeien, wir verändern nichts am Team.
5: Dennoch will sich der Kärntner nicht vollinhaltlich seinem burgenländischen Amtskollegen Hans-Peter Doskozil anschließen, dessen öffentliche Kritik sei mitunter nicht notwendig.
1: Nicht nur Österreich, auch Belgien und Großbritannien haben heuer den heißesten Sommer seit Beginn der Aufzeichnungen erlebt. In einem Teil von London wurde mit 38,1 Grad ein Allzeit-Temperaturrekord gemessen. In Belgien gab es 15 Tage mit mehr als 30 Grad. Bisher waren nur etwa 5 die Regel. Das waren die Nachrichten mit Daniela Nicolai. Zum Wetter.
7: Die Nacht verläuft meist trocken und zeitweise sternenklar, nur im Süden ziehen einzelne Regenschauer durch. Die Temperaturen sinken auf 18 bis 8 Grad. Morgen Mittwoch ist es in ganz Österreich zeitweise sonnig, am längsten ganz im Westen und von Oberösterreich bis ins Nordburgenland, aber bei weitem nicht ungetrübt. Hin und wieder ziehen doch dichtere Wolken durch und im Süden bilden sich am Nachmittag ein paar Schauer und Gewitter, speziell von Osttirol bis ins Semmering-Wechselgebiet. Die Temperaturen ändern sich wenig, Höchstwerte morgen 21 bis 29 Grad. So viel zum Wetter von Michael Mattern.
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1: Am Mikrofon Daniela Nicolai. Nach dem Tod eines Häftlings in der Justizanstalt Klagenfurt wird wegen Mordverdacht ermittelt. Der 19-Jährige starb an Schnittverletzungen, die ihm mit einer Rasierklinge zugefügt wurden. Dringend tatverdächtig ist sein erst 17-jähriger Zellengenosse. Lisa Nattmesnik berichtet.
2: Heute früh finden Justizwache Beamten den 19-Jährigen leblos in seiner Zelle. Im Halsbereich weist er tödliche Schnittwunden auf, was durch eine Obduktion bestätigt wird. Tatwaffe war die Klinge eines Einwegrasierers, sagt die Staatsanwaltschaft. Spuren eines Kampfgeschehens gäbe es nicht, was darauf hindeuten könnte, dass der 19-Jährige im Schlaf angegriffen wurde und keine Möglichkeit hatte, sich zur Wehr zu setzen. Wie lange sich die beiden Männer schon eine Zelle geteilt hatten und ob es vorher schon Probleme gab, ist noch unklar. Keiner der beiden saß wegen schwerster Gewaltdelikte in der Justizanstalt. Der 17-Jährige ist dort als Untersuchungshäftling. Der junge Erwachsene war Straftäter.
1: Ein 16-Jähriger ist am Wiener Landesgericht zu 2 Jahren unbedingter Haft verurteilt worden. Der mehrfach vorbestrafte Jugendliche wurde der Vergewaltigung, Körperverletzung, schweren Nötigung und gefährlichen Drohung für schuldig befunden. Er hatte einen 15 Jahre alten Mithäftling misshandelt und vergewaltigt. Die Internationale Atomenergieorganisation hat in Syrien große Mengen Uran aus der Regierungszeit des früheren Präsidenten Bashar al-Assad sichergestellt. Laut IAEA-Chef Grossi handelt es sich um 73 Tonnen, davon 55 Tonnen Brennstäbe für ein geheimes Reaktorprojekt. Die neue syrische Regierung hat der Atombehörde das Nuklearmaterial zugänglich gemacht. Im deutschen Bundesland Brandenburg hat die Polizei einen Anschlag auf ein Umspannwerk verhindert. An einer Leitung in der Nähe des Kohlekraftwerks Jenschwalde wurden mehrere Sprengvorrichtungen entdeckt. Laut Polizei gab es mindestens eine Detonation. Ziel war offenbar ein großflächiger Stromausfall. Für die Bevölkerung habe keine Gefahr bestanden, hieß es. Die Frauen der Wiener Austria gewinnen gegen Brandenbergen mit 4:0 und qualifizieren sich damit erstmals für die Fußball-Champions League. Martin Lang.
3: Schon nach 19 Minuten führen die Austrianerinnen durch ein Elfmetertor von Modesta Uca. Die Kosovarin macht nach Seitenwechsel auch mit einem Traumtor ins Kreuzig. Das 2:0 die Vorentscheidung, dann folgt ein Eigentor der Norwegerinnen und ein Freistoßtor, der dritte Treffer von Modesta Uca. Sie ist die Spielerin dieses Matches, in dem die Austrianerinnen erstmals die Frauen-Champions League erreichen. Es winken neben 500.000 Euro Fixprämie jetzt schon 110.000 Euro für den Aufstiegserfolg und weitere Prämien, die bis in den Millionenbereich hineingehen. Die St. Pöltnerinnen spielen nach dem 0:3 zu Hause morgen um ihre Chance an der Liga-Teilnahme gegen Juventus Turin.
1: Das waren die Nachrichten mit Daniela Nicolai. Zum Wetter.
4: Im Süden können heute Nacht einzelne Regenschauer durchziehen. Meist bleibt es aber trocken und zumindest zeitweise klart es auf. Tiefstwerte 8 bis 18 Grad. Morgen Mittwoch gibt es eine recht freundliche, aber nicht ganz beständige Spätsommermischung. Sonne und Wolken wechseln mit den meisten Sonnenstunden im Westen sowie von Oberösterreich ostwärts. Hier bleibt es auch weitgehend trocken, während sich im Süden am Nachmittag wieder ein paar Schauer und Gewitter bilden. Es bleibt sommerlich warm. Die Temperaturen erreichen ähnlich wie heute 21 bis 29 Grad. So viel zum Wetter von Michael Mattern.
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Mit dem Marsch im Freundeskreis haben wir euch heute begrüßt. Er stammt aus der Komponistenwerkstatt von Bruno Sulzbacher. Ihm ist die heutige Sendung gewidmet, denn er gehört zu den hochverdienten Pionieren der Blasmusik in unserem Land. Und er hat vorige Woche seinen 90. Geburtstag gefeiert. Aus diesem Anlass habe ich ihn in Spital am Bürn besucht und in einem sehr interessanten Gespräch einiges über sein Leben und über seine Musik erfahren. Wir werden heute Musikbeispiele aus dem reichen Schaffen von Bruno Sulzbacher hören und ihn dabei auch etwas näher kennenlernen. Der Titel des nun folgenden Marsches, Weltenbummler, passt gut zu ihm, denn Bruno Sulzbacher war als Eisenbahner ja immer viel unterwegs. Und dann hören wir eine wunderbare Arie für zwei Flügelhörner mit dem schönen Titel »Lass die anschauen«, eine Liebeserklärung an die herrliche Landschaft seiner Heimat, der Pyhrn-Prill-Region im Süden unseres Landes.

Ich habe Bruno Sulzbacher voller Begeisterung für die Musik erlebt und ihn gefragt, wie er zur Musik gekommen ist. Sein Werdegang ist typisch für die Zeit nach dem Zweiten Weltkrieg, für den kulturellen Wiederaufbau des Landes in ehrenamtlicher Tätigkeit. Seine Lebensgeschichte ist vermutlich vor allem für die jüngeren Zuhörerinnen und Zuhörer interessant, weil heute so vieles selbstverständlich ist, was damals mühevoll geschaffen werden musste. Seine musikalische Begabung hat Bruno Sulzbacher vermutlich geerbt. Sein Großvater ist Kapellmeister in Vorderstoder gewesen und sein Vater hat Flügelhorn gespielt. Die Motivation hat den Ausgangspunkt also schon in der Familie. Bruno hat mit 14 Jahren begonnen, beim damaligen Kapellmeister Flügelhorn zu erlernen. Aber schon nach 4 bis 5 Unterrichtsstunden hat dieser keine Zeit mehr gehabt. So ist der junge Bruno als Autodidakt nach einem Jahr Lernzeit zur Musikkapelle Vorderstoder auf das zweite Flügelhorn gekommen. Nachdem er sehr fleißig geübt hat, hat er bald am ersten Flügelhorn mitgespielt. 1955 hat der Kapellmeister seine Tätigkeit zurückgelegt, wodurch Bruno bereits im Alter von 19 Jahren die Musikkapelle als Kapellmeister übernommen hat. Von 1975 bis 2008 hat er bei der Eisenbahner Musikkapelle Selztal seine Tätigkeit als Kapellmeister fortgesetzt. Bruno Sulzbacher hat die Region also insgesamt 50 Jahre lang als Kapellmeister geprägt und darüber hinaus auch noch rund 60 Blechbläserschüler unterrichtet. Einige davon haben die Musik zum Beruf gemacht, so wie der Trompeter Peter Flicher, den wir nun als Solisten erleben. Er spielt den ersten Satz aus Oskar Böhmes Trompetenkonzert, welches Bruno Sulzbacher für Blasorchester arrangiert hat.

Der soeben verklungene Marsch »Ein Konzert ist unterwegs« passt gut zum Leben von Bruno Sulzbacher, dem die heutige Sendung anlässlich seines 90. Geburtstags gewidmet ist. Als Eisenbahner ist er nämlich beruflich und als Tanzmusiker in seiner Freizeit viel herumgekommen. Er hat mir erzählt, dass er mit seinem Halbbruder oft als Hochzeitsbläser im Flügelhorn-Duo unterwegs gewesen ist. Die beiden Flügelhornisten sind auf der Hochzeitskutsche oben am Kutschbock gesessen und haben die 11 Kilometer lange Strecke bis nach Windischgarsten geblasen. Sie müssen einen guten Ansatz gehabt haben, denn hin und retour sind es ja 22 Kilometer und dann haben sie auch noch im Wirtshaus aufgespielt. Bruno Sulzbach hat mir auch berichtet, dass er bei der Eisenbahn viel Nachtdienst gehabt und die damit verbundene Zeit des Wartens auf den nächsten Zug für das Komponieren genutzt hat. Insbesondere für das Schreiben der Partituren und Stimmen. Er hat nämlich alle Stimmen für die Verlage druckfertig mit der Hand geschrieben. So wie am Flügelhorn ist er auch als Komponist Autodidakt. Im Kapellmeisterkurs in Steyr haben ihm der damalige Landeskapellmeister Emil Rameis und der Steirer Musikschuldirektor Albert Weinschenk mit wertvollen Tipps weitergeholfen. Bruno Sulzbacher bezeichnet seine Musik als ländlich, romantisch, melodiös. Das Flügelhorn und das Tenorhorn führen oft die Melodie. Schnelle und langsame Teile ergeben ein stimmiges Wechselbild. Ein gutes Hörbeispiel dafür ist das nun folgende Musikstück, Am Lagerfeuer. Es spielt wiederum das slowakische Studioblasorchester.

Ich habe Bruno Sulzbacher vor seinem 90. Geburtstag zu Hause in Spital am Pyhrn besucht und ihn als weltoffenen, heimatverbundenen Menschen kennengelernt. Wir haben viel über die Zeit seines pionierhaften Wirkens für die Blasmusik in der Pyhrn-Brill-Region geredet. Dabei ist mir das besonders Wertvolle am Oberösterreichischen Landesmusikschulwerk wieder einmal deutlich bewusst geworden. Bruno Sulzbacher bezeichnet die Gründung des Landesmusikschulwerks als den wichtigsten Impuls für die qualitätsvolle Entwicklung der Musikkapellen, ein Meilenstein, um den uns nach wie vor viele Länder beneiden. Als er das Kapellmeisteramt in Vorderstoder übernommen hat, hat es bei den Holzblasinstrumenten keine Querflöten, keine Oboen und Fagotte und keine Saxophone gegeben. Bei den Blechblasinstrumenten hat man rechtsgriffige Hörner in S und Ventilposaunen, also Instrumente, die heute nicht mehr verwendet werden, vorgefunden. Das Schlagzeug hat lediglich aus großer Trommel, kleiner Trommel und Chinellen bestanden. Heute braucht das Instrumentarium mit Pauken, Percussion und den vielen Stabspielinstrumenten oft einen großen Teil des Platzes auf der Bühne. Ich habe Bruno Sulzbacher gefragt, ob es Komponisten gibt, die für ihn Vorbilder sind. Wenn man um seine Liebe zu romantischen Melodien weiß, dann ist es nicht überraschend, dass er Antonín Dvořák, Julius Fučík und František Vánoš nennt. Wir hören nun wieder Musik von Bruno Sulzbacher mit dem slowakischen Studioblasorchester, und zwar den Marsch Promenadenflair und anschließend den Walzer Erinnerungen.

Soeben verklungen ist eine Trio-Arie für 5 Blechblasinstrumente. Ein sehr stimmungsvoller Beitrag von Bruno Sulzbacher zum Arienblasen. Die Anregung dazu hat er sich beim traditionellen Arienblasen am Almsee geholt. Das Arien- bzw. Weisenblasen ist ja seit jeher eine besondere Attraktion an außergewöhnlichen Orten in der schönen Natur unserer Heimat. Am Almsee, am Prameter Badesee, in der Subener Bucht und an vielen anderen romantischen Plätzen kann man jährlich das wunderbare Echo hören. Die Musik von Bruno Sulzbach ist oft heimatverbunden, ganz besonders das nächste Musikstück mit dem Titel »Ein Fluss erzählt«. Ähnlich aufgebaut wie die Moldau von Bedrich Smetana wird hier der Fluss, die Steyr, beschrieben. Vom Ursprung in Hinterstoder bis zur Mündung nach 68 Kilometer in die Enz. Die vorliegende Aufnahme ist eine besondere Rarität. Es handelt sich nämlich um einen Mitschnitt der Uraufführung im Jahr 1979 mit der Militärmusik Oberösterreich unter der Leitung von Rudolf Zehmann.

Nach der musikalischen Beschreibung des Flusses Die Steier hören wir zum Abschluss für heute den Marsch Ein Dankeschön von Bruno Sulzbacher. Ihm ist die heutige Sendung gewidmet, weil er am 19. August seinen 90. Geburtstag gefeiert hat. Wir haben dabei einige Werke aus dem bemerkenswerten Schaffen dieses hochverdienten Pioniers der Blasmusik erlebt und ihn auch als Mensch etwas näher kennengelernt. Am Ende meines Besuchs bei ihm zu Hause habe ich ihn gefragt, ob es eine Botschaft gibt, die er den nachfolgenden Generationen gern mitgeben möchte. Sein zeitloser Tipp lautet: Nicht stehen bleiben, fleißig üben und immer besser werden wollen. Ich sage ein herzliches Dankeschön an Bruno Sulzbacher dafür, dass er so viele herrliche Musikstücke geschrieben hat und dafür, dass er mich zu einem Gespräch über sein Leben für die Musik nach Spital am Bürn eingeladen hat. Ich habe diesen Pionier der Blasmusik voller Elan, mit vielen Ideen für die nächsten Jahre und sehr inspirierend und fröhlich erlebt. Euch allen sage ich Danke fürs Zuhören und unserem Tonmeister Alois Hummer ein herzliches Dankeschön für die perfekte technische Betreuung dieser Sendung. Ich wünsche euch noch einen schön ausklingenden Abend. Auf ein Wiederhören freut sich euer Karl Gerdoldinger.

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1: Am Mikrofon Daniela Nicolai. In Österreich ist die Zahl der Arbeitslosen weiter gestiegen. Mehr als 375.000 Menschen waren Ende August beim AMS gemeldet. Erneut zugelegt hat auch die Inflation. Die Teuerung lag laut Statistik Austria bei 3,2%. Volker Obermeier.
2: Die leichte Entspannung bei der Inflation war nur von kurzer Dauer. Mit 3,2% liegt der Wert in Österreich wieder auf Juni-Niveau. Der neuerliche Schub nach oben ist großteils auf die höheren Preise bei Treibstoffen sowie Heizöl zurückzuführen, so die Statistik Austria in ihrer Schnellschätzung. Auch in der Eurozone beträgt die Teuerung wieder mehr als 3%, und zwar vor allem aufgrund der Energiekosten. Die Entwicklung macht eine Zinserhöhung der Zentralbank auf 2,5% in der kommenden Woche noch wahrscheinlicher, Nationalbankgouverneur Martin Kocher.
3: Es ist wichtig, dass wir auch hier ganz klar darauf hinarbeiten, dass die Inflation in den Zielbereich zurückkommt.
2: Dieser Zielbereich ist mit um die 2% definiert.
1: Bei neuen Angriffen der israelischen Armee im Gazastreifen sind laut Palästinenservertretern mindestens 4 Menschen getötet worden. 3 von ihnen waren noch Kinder. Nach Augenzeugenberichten hatten israelische Kampfjets mindestens 12 Raketen auf das Gebiet Katiba im Westen von Gazastadt abgefeuert. Der Krieg in der Ukraine hat heute einmal mehr ein Treffen der EU-Verteidigungsminister bestimmt. In Wicklow an der irischen Küste berieten sie über weitere Milliardenhilfen an Kiew angesichts der massiven russischen Luftangriffe. Tim Kubal berichtet.
4: Ein Hilferuf aus Kiew. Die ukrainische Luftabwehr sei das Hauptproblem, sagt EU-Chefdiplomatin Kaja Kallas.
5: The main issue is air defense.
4: Sie hoffe, dass 6 Milliarden Euro aus einem EU-Rüstungsfonds freigegeben werden könnten, so Kallas weiter. Auch das wäre aber nur ein Tropfen auf den heißen Stein. Aus Kiew ist von einer Finanzierungslücke im Umfang von 23 Milliarden Euro die Rede. Man stehe an der Seite der Ukraine, betont Verteidigungsministerin Claudia Tanner, ÖVP.
6: Als militärisch neutraler Staat.
4: Ebenfalls Thema, das Ende der UNIFIL-Mission im Libanon. Österreich ist dort mit 170 Soldaten vertreten.
6: Die Aufgaben, die wir dort wahrzunehmen haben, die logistischen, bedeuten auch, dass wir die Letzten sein werden, die diesen Einsatzraum verlassen werden.
4: Österreich schlägt gemeinsam mit Spanien und Irland eine neue Mission im Libanon vor.
1: Nach dem Untergang einer Fähre vor Nordzypern haben die Einsatzkräfte das Wrack geortet. Mit Hilfe einer Unterwasserdrohne wurde das Schiff in einer Tiefe von 550 Metern entdeckt. Im Wrack werden noch die Leichen von 20 Vermissten vermutet. Seit heute gelten bei den Wiener Linien strengere Regeln für E-Scooter. In Bus und Straßenbahn dürfen sie gar nicht mehr mitgenommen werden, in der U-Bahn nur noch außerhalb der Stoßzeiten. Wer sich nicht daran hält, muss mit 50 Euro Strafe rechnen. Das waren die Nachrichten mit Daniela Nicolai. Zum Wetter.
7: Die Nacht verläuft meist trocken und zeitweise sternenklar, nur im Süden ziehen einzelne Regenschauer durch. Die Temperaturen sinken auf 18 bis 8 Grad. Morgen Mittwoch ist es in ganz Österreich zeitweise sonnig, am längsten ganz im Westen und von Oberösterreich bis ins Nordburgenland, aber bei weitem nicht ungetrübt. Hin und wieder ziehen doch dichtere Wolken durch und im Süden bilden sich am Nachmittag ein paar Schauer und Gewitter, speziell von Osttirol bis ins Semmering-Wechselgebiet. Die Temperaturen ändern sich wenig, Höchstwerte morgen 21 bis 29 Grad. So viel zum Wetter von Michael Mattern.

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1: Im Studio begrüßt sie Daniela Nicolai. Deutsche Regierung auf Konfrontationskurs mit Russland. Der ehemalige Kicker-Liner-Chef sitzt in Untersuchungshaft und der Autozulieferer Pollmann aus Niederösterreich ist pleite und muss Insolvenz anmelden. Soweit einige Themen des Nachtjournals. Das Wetter morgen bringt Sonne, Wolken und einzelne Gewitter. Die deutsche Regierung beschuldigt Russland als Drahtzieher der gescheiterten Drohnenattacke auf dem Flughafen Leipzig. Anfang August war eine Sprengstoffdrohne dort eingedrungen. Nur ein technischer Defekt verhinderte die Explosion. Dahinter stecke der Kreml, das hätten die Ermittlungen von Polizei und Geheimdienst ergeben. So der deutsche Innenminister Alexander Dobrindt bei einer Pressekonferenz.
2: Zusammen betrachtet belegen polizeiliche Ermittlungen Tatmuster und nachrichtendienstliche Erkenntnisse eine russische Verantwortung für den versuchten Anschlag am Flughafen Leipzig.
1: Und der deutsche Außenminister Johann Wadephul kündigt gleich darauf Konsequenzen für Russland an.
3: Das russische Generalkonsulat in Bonn wird zum 18. September geschlossen. Der Vertrag über das russische Haus in Berlin wird gekündigt. Wir werden in der Europäischen Union neue Listungen von Personen aus Russland im Kontext hybrider Angriffe vorschlagen. Wir verschärfen die Einreisekontrollen für russische Staatsangehörige. Wir erhöhen den Druck auf die russische Schattenflotte.
1: Sagt Außenminister Wadephul. Eine russische Reaktion ließ auch nicht lange auf sich warten. Die Vorwürfe seien absurd und eine unbegründete Provokation, hieß es von der russischen Botschaft in Deutschland. Jetzt nach Österreich. Die Pleite der Möbelkette Kicker-Liner hat ein strafrechtliches Nachspiel. Der ehemalige Geschäftsführer sitzt in Wien in Untersuchungshaft, wie der Kurier berichtet. Der Manager steht unter Verdacht, die Notlage von Hochwasseropfern ausgenutzt zu haben. Der Schaden geht in die Millionen. Mehr von Evelyn Kanya.
4: Vorigen Freitag wird der Ex-Chef von Kicker-Liner festgenommen. Seit Sonntag sitzt er in Wien in U-Haft. Laut Gericht besteht unter anderem Fluchtgefahr. Die Vorwürfe der Wirtschafts- und Korruptionsstaatsanwaltschaft wiegen schwer. Der Ex-Geschäftsführer soll die Notlage von Opfern des Jahrhunderthochwassers vor 2 Jahren gezielt ausgenützt haben. Sie soll mit einem Sonderrabatt gelockt worden sein, um rasch frisches Geld zu bringen. Dabei soll Kicker-Liner damals längst pleite gewesen sein. Mindestens 4.700 Kunden leisten Anzahlungen, bekommen aber keine Möbel. Der Schaden 15 Millionen Euro. Zusätzlich soll der Manager kurz vor Insolvenzeröffnung über 1 Million beiseite geschafft haben. Laut Kurier soll er die Vorwürfe bestreiten. Der Beschuldigte war seit 2023 Chef von Kicker-Liner, nachdem die Signa verkauft hatte.
1: Gestern hat Bundeskanzler Christian Stocker von der ÖVP im ORF-Sommergespräch ein neues Modell zur finanziellen Vorsorge für Kinder und Jugendliche bis 18 Jahre angekündigt. Ein Wertpapierdepot ohne Steuern, Spesen und Gebühren. Die Koalitionspartner SPÖ und NEOS unterstützen den Vorschlag. Peter Daser berichtet.
5: Auf dem sogenannten Zukunftsdepot sollen Eltern für ihre Kinder steuerfrei in Aktien oder Fonds anlegen dürfen. Und es sollen auch keine Spesen und Gebühren fällig werden, die sonst bei Kleinanlegern den Ertrag schmälern. Bundeskanzler Christian Stocker im ORF-Sommergespräch sagte:
6: Das heißt, es soll spesenfrei sein, es soll gebührenfrei sein und es soll steuerfrei sein. Und die Einzahlungen pro Jahr auf dieses Zukunftsdepot können bis zu 5.000 Euro pro Jahr betragen.
5: Sozialdemokraten und NEOS bestätigen Gespräche für ein Zukunftsdepot. Über Details soll noch verhandelt werden. Die Freiheitlichen fordern für das Depot jedenfalls eine Inflationsabgeltung. Grüne und ÖGB sehen dagegen ein Sparmodell für jene, die ohnehin genug Geld hätten.
1: Die schwächelnde Wirtschaft trifft ein weiteres Unternehmen, nämlich den international tätigen Automobilzulieferer Pollmann im Bezirk Waidhofen an der Thaya in Niederösterreich. Die Firma musste Insolvenz anmelden. Hunderte Mitarbeiterinnen und Mitarbeiter sind betroffen. Jürgen Winterleitner mit den Details.
7: Für 3 Gesellschaften innerhalb der Pollmann-Gruppe ist heute am Landesgericht Krems die Eröffnung eines Sanierungsverfahrens beantragt worden. 500 Menschen sind dort beschäftigt, heißt es in einer Aussendung des Unternehmens. Der Schuldenstand der 3 Gesellschaften wird mit 74 Millionen Euro angegeben. Die ausländischen Tochterunternehmen in Tschechien, Mexiko und China seien von den österreichischen Verfahren nicht betroffen. Grund für den Sanierungsbedarf sei der strukturelle Wandel der Automobilindustrie sowie eine dauerhafte Verschiebung, die derzeit viele europäische Zulieferer treffe, heißt es. Das Unternehmen betont, dass man die Geschäfte fortführen möchte und dass auch die Produktion weiterlaufe. Zudem wolle man einen Großteil der Beschäftigten halten. Diesbezüglich gibt es auch Investorengespräche, die weit fortgeschritten seien.
1: In Australien läuft seit 99 Jahren das längste Laborexperiment der Welt. Physiker beobachten, wie zähflüssig Pech ist. Das fließt nämlich so langsam, dass sich nur alle 8 bis 13 Jahre ein Tropfen bildet und abfällt, zum letzten Mal 2014. Tobias Mayer.
8: Pech ist bei Zimmertemperatur eigentlich fest, fühlt man es aber in einen Trichter, so zeigt sich, in Wahrheit ist es einfach sehr, sehr zähflüssig, erklärt der Physiker Andrew White von der Universität Queensland.
9: Materialien, die eigentlich fest aussehen, können sich auch wie Flüssigkeiten verhalten und Tropfen bilden.
8: Das Bemerkenswerte an dem Experiment ist aber auch, dass noch nie ein Mensch den Tropfen fallen gesehen hat.
10: Well, you'd have to be extraordinarily lucky with your timing because
9: man muss viel Glück mit dem Timing haben, denn der Tropfen bildet sich zwar extrem langsam, aber wenn er fällt, dann mit normaler Fallgeschwindigkeit.
8: Die letzten 9 Male hatten die Physiker sprichwörtlich Pech mit dem Timing. Der nächste Tropfen wird frühestens im kommenden Jahr erwartet.
1: Das Wichtigste vom Sport mit Christoph Ott.
11: Die Frauen der Wiener Austria gewinnen das Rückspiel in der Fußball-Champions-League-Qualifikation gegen Brandbergen mit 4:0 durch 3 Tore von Modesta Uka und einem Eigentor der Norwegerinnen. Damit qualifizieren sich die Wienerinnen erstmals für die Champions League. Bei der Auslosung am Freitag erfahren die Wienerinnen dann ihre Gegnerinnen in der Ligaphase. In der Bundesliga gewinnt der LASK gegen den WRC mit 3:1. Die Linzer geraten trotz Überzahl nach einer roten Karte für den WRC-Spieler Behonek in der 2. Minute in Rückstand, können das Spiel aber in der 2. Hälfte drehen und sind damit in der Liga weiter ungeschlagen. Snowboard-Doppel-Olympiasieger Benjamin Karl gibt heute den Rücktritt vom Rücktritt bekannt. Der 40-jährige Niederösterreicher kehrt dem Radsport den Rücken und wird in der kommenden Saison wieder im Weltcup starten. Das nächste große Ziel ist die Heim-WM 2027 in Montafon. Und im Radsport gewinnt der Franzose Bastien Tronchot die 10. Etappe bei der Vuelta. Felix Gall kommt mit dem Feld als 39. unmittelbar vor Gregor Mühlberger ins Ziel und ist in der Gesamtwertung weiter auf Platz 3 hinter dem gesamtführenden Spanier Enric Maß.
1: Das Wetter mit Michael Mattern.
12: Im Süden können heute Nacht einzelne Regenschauer durchziehen. Meist bleibt es aber trocken und zumindest zeitweise klart es auf. Tiefstwerte 8 bis 18 Grad. Morgen Mittwoch gibt es eine recht freundliche, aber nicht ganz beständige Spätsommermischung. Sonnen- und Wolkenwechsel mit den meisten Sonnenstunden im Westen sowie von Oberösterreich ostwärts. Hier bleibt es auch weitgehend trocken, während sich im Süden am Nachmittag wieder ein paar Schauer und Gewitter bilden. Es bleibt sommerlich warm. Die Temperaturen erreichen ähnlich wie heute 21 bis 29 Grad.
1: Damit endet das Nachtjournal. Auf Wiederhören.
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1: Am Mikrofon Daniela Nicolai. Österreich hat den Entwurf für den nationalen Renaturierungsplan nach Brüssel geschickt. Dabei geht es darum, Flüsse, Wälder oder Wiesen wieder in einen möglichst naturnahen Zustand zu bringen. Der Bericht bleibt eher vage, dafür ist die Forderung nach zusätzlichem Geld von der EU umso deutlicher. Eva Haslinger.
2: Bei der Renaturierung will man auf eine Vielzahl bereits etablierter Maßnahmen setzen, heißt es heute bei der Präsentation des Entwurfs. Und alles soll auf Freiwilligkeit basieren. Aber Umweltminister Norbert Totschnig von der ÖVP deponiert auch Forderungen in Richtung Brüssel, nämlich nach Geld.
3: Die Umsetzung der Wiederherstellungsverordnung steht und fällt mit der Finanzierung. Ohne die Sicherung der Mittel für die ländliche Entwicklung bzw. zusätzliche Mittel für den Naturschutz können die ambitionierten Ziele der Wiederherstellungsverordnung nicht erreicht werden.
2: Offen ist auch, wie viel Fläche in Österreich noch renaturiert werden muss. Das hängt davon ab, welche Flächen bereits als renaturiert anerkannt werden. Bei Umweltorganisationen und den Grünen stoßen die Pläne auf Kritik. Der Entwurf sei unverbindlich und zu wenig ambitioniert. Die Freiheitlichen orten hingegen eine Unterwerfung unter Vorgaben aus Brüssel.
1: Die Sommermonate zählen zur unfallträchtigsten Zeit des Jahres. Auch heuer forderten die Monate Juli und August einen hohen Tribut auf Österreichs Straßen. Einzelheiten von Cornelia Krebs.
4: Insgesamt kamen im Juli und August 81 Menschen bei Verkehrsunfällen ums Leben. Trotz langer Hitzephasen liege die Zahl der Verkehrstoten im heurigen Sommer aber 10% unter dem Durchschnitt der vergangenen 10 Jahre, heißt es vom ÖAMTC. Doch mit bisher 59 tödlich verunglückten Motorradfahrern, davon 29 allein im Juli und August, bleibt die Zahl der Opfer auch heuer hoch. Das Risiko, bei einem Verkehrsunfall tödlich zu verunglücken, sei für Motorradfahrer etwa 30 Mal höher als für Pkw-Fahrende. Bei denen gab es im Sommer 30 tödliche Verkehrsunfälle, 3/4 davon waren Alleinunfälle oder Frontalkollisionen. Unachtsamkeit und Ablenkung sowie nicht angepasste Geschwindigkeit seien die häufigsten Unfallursachen, so der ÖAMTC.
1: Der Iran hat laut eigenen Angaben eine Vergeltungsaktion für die jüngsten US-Angriffe gestartet. Die iranischen Revolutionsgarden veröffentlichten eine Erklärung, die in mehreren Staatsmedien verlesen wurde. Demnach sollten US-Stützpunkte mit Raketen und Drohnen beschossen werden. Venezuelas Parlament hat das Ölabkommen mit den USA gebilligt, das den USA die Kontrolle über rund ein Fünftel der venezolanischen Ölreserven sichern soll. US-Präsident Donald Trump nennt das den größten Öldeal der Weltgeschichte. Die Abstimmung im Parlament in Caracas erfolgte per Handzeichen. Nur einige Politiker der Opposition enthielten sich. Morgen soll der Vertrag mit dem US-Energieminister unterzeichnet werden. Das Wetter.
5: Die Nacht verläuft meist trocken und zeitweise sternenklar, nur im Süden ziehen einzelne Regenschauer durch. Die Temperaturen sinken auf 18 bis 8 Grad. Morgen Mittwoch ist es in ganz Österreich zeitweise sonnig, am längsten ganz im Westen und von Oberösterreich bis ins Nordburgenland, aber bei weitem nicht ungetrübt. Hin und wieder ziehen doch dichtere Wolken durch und im Süden bilden sich am Nachmittag ein paar Schauer und Gewitter, speziell von Osttirol bis ins Semmering-Wechselgebiet. Die Temperaturen ändern sich wenig, Höchstwerte morgen 21 bis 29 Grad.
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1: Mittwoch, der 2. September. Im Studio ist Daniela Nicolai. Für die deutsche Regierung steckt Russland hinter der gescheiterten Drohnenattacke auf den Flughafen Leipzig Anfang August. Das hätten die Ermittlungen von Polizei und Geheimdienst ergeben, sagte Innenminister Dobrindt bei einer Pressekonferenz. Erste Konsequenzen gibt es auch schon. Aus Berlin Andreas Pfeiffer.
2: Lange hat Deutschland gezögert, lange hat es hybride Übergriffe fremden Mächten zugeschrieben. Heute nennt sie Innenminister Alexander Dobrindt beim Namen.
3: Zusammen betrachtet belegen polizeiliche Ermittlungen eine russische Verantwortung für den versuchten Anschlag am Flughafen Leipzig.
2: Und Außenminister Johann Wadephul erklärt, was daraus folgt.
4: Das russische Generalkonsulat in Bonn wird geschlossen. Der Vertrag über das russische Haus in Berlin wird gekündigt. Wir werden in der Europäischen Union neue Listungen von Personen aus Russland im Kontext hybrider Angriffe vorschlagen. Wir erhöhen den Druck auf die russische Schattenflotte.
2: Berlin schlägt damit ein neues Kapitel der gespannten Beziehungen mit Moskau auf. Ab heute werden hybride Provokationen beantwortet.
1: Und vor kurzem hat der russische Präsident Wladimir Putin reagiert. Die deutschen Strafmaßnahmen seien ein schwerer Fehler, sagte er. Es gebe keine Beweise für die Schuld Russlands. Vor einem Jahr ist in Österreich das Verbot des unaufgeforderten Versendens von Genitalbildern in Kraft getreten, auch Dickpic-Verbot genannt. Jetzt zieht das Justizministerium die erste Bilanz. 288 Strafverfahren gab es bisher, 14 davon endeten mit einem Schuldspruch. Christine Baumgartner.
5: Umfragen zufolge sind bis zu 70% aller jungen Frauen betroffen. In Anbetracht dessen erscheinen die Zahlen niedrig. Bisher haben sich nur wenige gemeldet, so Ursula Kussig von der Frauenberatung Notruf bei sexueller Gewalt.
6: Wir haben mit mehr gerechnet. In Workshops ist es leider so, dass die jungen Frauen oder jugendlichen Mädchen eher die Herangehensweise haben, ja, das gehört halt dazu. Das ist zwar schrecklich, aber was soll man machen?
5: Wer sich durchringt und Anzeige erstattet, tut das nicht nur für sich, so die Opferanwältin Patricia Hoffmann.
7: Bei den betroffenen Personen war, dass sie gesagt haben, ich möchte nicht, dass anderen Personen das auch passiert.
5: In einigen Fällen wurden auch KI-generierte Bilder und Videos geahndet.
1: Der ehemalige Geschäftsführer der Möbelkette Kicker Leiner ist in Untersuchungshaft. Er steht unter Betrugsverdacht. Tausende Opfer des Jahrhunderthochwassers 2024 sollen geschädigt worden sein. Es geht um 15 Millionen Euro. Den Betroffenen wurde ein Sonderrabatt versprochen. Sie leisteten Anzahlungen, bekamen aber weder Möbel noch ihr Geld zurück, weil zu dem Zeitpunkt bereits klar war, dass infolge der Insolvenz keine Lieferungen mehr möglich waren. Eine Kreditauskunftei hat personenbezogene Daten unzulässig für Bonitätsbewertungen verwendet. Das hat der oberste Gerichtshof festgestellt. Der Anwalt der vier Kläger spricht von einer richtungsweisenden Entscheidung. Veronika Mauler berichtet.
8: Die Kreditauskunftei Griff hatte Daten von Adressverlagen gekauft und unter anderem auf deren Grundlage bewertet, wie kreditwürdig Personen sind. Der oberste Gerichtshof sieht darin einen Verstoß gegen den Datenschutzgrundsatz der Zweckbindung. Robert Haupt, der Anwalt von vier Klägern, sagt, die OGH-Entscheidungen haben Sprengkraft.
9: Insofern, weil ja theoretisch solche Klagen jetzt jeder Österreicher einbringen könnte, sofern eben halt nicht durch die Griff sichergestellt wird, dass keine Daten, die von Adressverlagen zugekauft wurden, für die Bonitätsbeurteilung verwendet werden.
8: Die Datenschutzorganisation von Max Schrems, NOIP, plant schon länger eine Sammelklage. Bei Griff heißt es, die Einzelfallentscheidungen betreffen eine Datenverarbeitungspraxis und Prozesse, die bei Griff seit 2023 nicht mehr bestehen.
1: Die Staatsanwaltschaft Wien hat ein NS-Wiederbetätigungsverfahren gegen FPÖ-Gemeinderat Leo Lugner geführt. Er hat ein Diversionsangebot angenommen und muss 160 Stunden gemeinnützige Arbeit leisten. Damit entgeht er einer Anklage. Lugner spricht mittlerweile von unüberlegten Aussagen. Das Wetter.
10: Heute gibt es eine recht freundliche, aber nicht ganz beständige Spätsommermischung. Sonne und Wolken wechseln mit den meisten Sonnenstunden im Westen sowie von Oberösterreich ostwärts. Hier bleibt es auch weitgehend trocken, während sich im Süden am Nachmittag ein paar Schauer und Gewitter bilden. Es bleibt sommerlich warm, die Temperaturen erreichen heute 21 bis 29 in 2000 Meter um 12 Grad. Morgen Donnerstag ähnliche Höchstwerte und bei lebhaftem Nordwestwind zeitweise sonnig. Aber auch wieder ein paar dichtere Wolken, speziell an der Alpen-Nordseite. So viel zum Wetter von Michael Mattern.
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1: Im Studio Daniel Theissl. Es ist 1 Uhr. Die Verlängerung des Wehrdienstes ist in der Regierung fest vereinbart. Für die mögliche Verlängerung des Zivildienstes braucht es allerdings eine Zweidrittelmehrheit. Das heißt die Zustimmung von Grünen oder FPÖ. Beide Parteien stellen deshalb Bedingungen. Astrid Petermann berichtet.
2: Ein stimmiges Gesamtpaket hätten die Grünen gerne, sagt der grüne Wehrsprecher David Stöckmüller. Jedenfalls, so Stöckmüller, müsse es mehr Geld auch für die Zivildiener geben.
3: Wenn die Regierung unsere Zustimmung haben möchte, dann gibt es mehr Gehalt auch für die Zivildiener.
2: Mehr Geld für Zivildiener, das hat Verteidigungsministerin Claudia Tanner von der ÖVP zuletzt allerdings abgelehnt. Verpflichtend verlängert werden soll der Zivildienst ja erst, wenn sich 2028 zu wenige für das Bundesheer melden. FPÖ-Wehrsprecher Volker Reifenberger ist im Interview mit der Tageszeitung Der Standard 2028 als Referenzjahr zu spät. Er will in den Verhandlungen darauf drängen, schon früher eine Entscheidung zu treffen.
1: Astra ist startklar. OpenAI kündigt sein neues und nach eigenen Angaben auch besseres ChatGPT-Modell an. Nach dem unkontrollierten Hackerangriff vergangenen Juli sollen einige Sicherheitslücken geschlossen worden sein. Astra sei unter anderem darauf trainiert, schädliche Anfragen im Bereich Cybersecurity zuverlässiger zurückzuweisen und Sicherheitsbeschränkungen einzuhalten, heißt es von OpenAI. Die Fußballerinnen von Austria Wien spielen erstmals in der Fußball-Königsklasse. Mit einem 4:0 Heimsieg gegen Brann-Bergen aus Norwegen schaffen es die Wienerinnen in die Women's Champions League. Martin Lang berichtet.
4: Im dritten Anlauf schaffen es die Austrianerinnen unter die besten 18 Clubs im europäischen Frauenfußball, verdienen mit dem Aufstieg vorläufig knapp über 600.000 Euro. Die Auslosung der 6 Gegnerinnen ist am kommenden Freitag. Es gibt Gegnerinnen wie die Titelverteidigerin aus Barcelona, Rekordchampion Lyon oder Bayern München oder Roma. Beide sind Ex-Clubs von Austria-Kapitänin Carina Wenninger.
5: Ich glaube, man muss den Moment genießen und natürlich gibt es den ein oder anderen Gegner, der immer ein Traum ist, wenn es jetzt auswärts im Camp Nou spürst oder auswärts in einem tollen Stadion, aber nicht das eine bestimmte Team.
4: Heute spielen noch die St. Pöltnerinnen nach 0:3 zu Hause, auswärts ab 20.30 Uhr gegen Juventus Turin um die Champions League-Teilnahme.
1: Jetzt zum Wetter und zu Michael Mattern.
6: Der Mittwoch bringt in ganz Österreich einige Sonnenstunden, die meisten von Oberösterreich ostwärts und sommerliche Temperaturen. Höchstwerte heute 21 bis 29 in 2000 Meter um 12 Grad. Es ist aber bei weitem nicht ungetrübt, denn vorübergehend können auch dichtere Wolkenfelder durchziehen und speziell von Osttirol bis ins Semmering-Wechselgebiet bilden sich am Nachmittag einzelne Regenschauer und Gewitter. Morgen Donnerstag weitgehend trocken, zeitweise sonnig, recht windig und ähnlich warm wie heute, mit ein paar dichteren Wolkenfeldern, vor allem an der Alpen-Nordseite.
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1: Im Studio Daniel Teissel. Es ist 2 Uhr. Das Erstellen von Deepfake-Pornos soll in Österreich so schnell wie möglich strafbar sein. Die zuständige Frauenministerin fordert nun Tempo ein, nachdem immer mehr Fälle auftreten. Viktoria Waldecker berichtet.
2: Das eigene Gesicht taucht plötzlich in KI-Pornos auf. Für immer mehr Frauen eine erschreckende Entdeckung. Das bloße Erstellen von solchen sexualisierten Deepfakes ist bisher nicht strafbar. Diese Gesetzeslücke soll jetzt rasch geschlossen werden, sagt Frauenministerin Eva-Maria Holzleitner von der SPÖ.
3: Dass Opfer sich wehren können, Unterstützung erfahren und entsprechend der Täter in die Verantwortung genommen wird.
2: Mit September hat eine Arbeitsgruppe dazu die Arbeit im Justizministerium aufgenommen. Die EU hat schon vor 2 Jahren eine Richtlinie mit Strafen dazu vorgesehen. Österreich hat sie bisher aber nicht umgesetzt. Jetzt wolle man Tempo machen, sagt Holzleitner.
3: Wir wollen hier einfach ganz klar, dass die Rechte, die wir erkämpft haben, die für uns Standard sind, auch im Netz gelten.
2: Spätestens im Sommer 2027 soll das Erstellen von sexualisierten Deepfakes unter Strafe stehen. Und damit sollen sich Opfer auch vor Gericht dagegen wehren können.
1: Nach dem Tod eines 19 Jahre alten Häftlings in der Justizanstalt Klagenfurt versucht jetzt die Kriminalpolizei, die Hintergründe der Gewalttat aufzuklären. Der 19-Jährige soll an tödlichen Schnittverletzungen gestorben sein. Ein 17-jähriger Mitinsasse gilt als dringend tatverdächtig, berichtet Lisa Nadmesnik.
4: Tatwaffe war die Klinge eines Einwegrasierers, sagt die Staatsanwaltschaft. Spuren eines Kampfgeschehens gäbe es nicht, was darauf hindeuten könnte, dass der 19-Jährige im Schlaf angegriffen wurde und keine Möglichkeit hatte, sich zur Wehr zu setzen. Wie lange sich die beiden Männer schon eine Zelle geteilt hatten und ob es vorher schon Probleme gab, ist noch unklar. Keiner der beiden saß wegen schwerster Gewaltdelikte in der Justizanstalt. Der 17-Jährige ist dort als Untersuchungshäftling. Der junge Erwachsene war Straftäter.
1: ÖFB-Teamspieler David Affengruber wechselt überraschend von Spanien nach England. Nach einer guten Saison bei Elche in La Liga zieht es den 25-jährigen Innenverteidiger in die Premier League. Kurz vor Transferschluss unterschreibt der Niederösterreicher bei Fulham einen 4-Jahres-Vertrag. Die beiden Clubs sollen sich auf eine Ablösesumme in der Höhe von rund 10 Millionen Euro geeinigt haben. Und jetzt zum Wetter und zu Michael Mattern.
5: Heute gibt es eine recht freundliche, aber nicht ganz beständige Spätsommermischung. Sonne und Wolken wechseln mit den meisten Sonnenstunden im Westen sowie von Oberösterreich ostwärts. Hier bleibt es auch weitgehend trocken, während sich im Süden am Nachmittag ein paar Schauer und Gewitter bilden. Es bleibt Sommer.